0: Kaiser Ida, es ist 2 Uhr. Die USA haben offenbar Ziele im Süden des Iran nahe der Meeresenge von Hormus angegriffen. Mehrere Explosionen sind zu hören gewesen. Bei den Angriffen dürften unter anderem Raketenabschussanlagen und iranische Boote beim Versuch, Minen zu verlegen, getroffen worden sein. Die Einsätze sind zur Selbstverteidigung erfolgt, heißt es vom US-Zentralkommando. Über Schäden, Verletzte oder gar Tote gibt es noch keine Informationen. Extreme Exzesse sind in Lignano heuer ausgeblieben. Beim Tutugas-Partywochenende über Pfingsten haben Polizei und Security aber trotzdem mehrfach eingreifen müssen. Nina Walli berichtet.
1: Vor allem wegen übermäßigen Alkoholkonsums, aber auch wegen kleinerer Diebstähle, Fälle von Ruhestörung und wegen Schlägereien. Auch in Wohngebieten nahe der Partymeile musste die Polizei mehrfach eingreifen, um die Lage zu beruhigen. Zwei Burschen aus Österreich sind außerdem bei Stürzen von einem Balkon und einer Supermarktrampe schwer verletzt worden. Gegen insgesamt 14 Österreicher sind Bußgelder verhängt worden, unter anderem wegen lauter Musik in der Nacht sowie wegen unzüchtiger Handlungen und Urinierens in der Öffentlichkeit. Polizei und Karabiniere sind über Pfingsten zusätzlich von privaten Sicherheitsdiensten unterstützt worden. Und auch aus Österreich waren heuer erstmals 4 statt wie bisher 2 Polizeibeamtinnen in Lignano im Einsatz.
0: Und bei den Tennis French Open in Paris feiern die Österreicherinnen Anastasia Potapova und Julia Grabher einen erfolgreichen Auftakt. Christoph Ott, beide stehen in der zweiten Runde.
2: Die als Nummer 28 gesetzte Potapova wird ihrer Favoritenrolle gerecht und gewinnt ihre Auftaktpartie gegen die Australierin Maya Joint im Eiltempo mit 6:1 und 6:2. Bereits zuvor feiert auch Julia Grabher in etwas mehr als einer Stunde einen Glanz 6:2 und 6:2 Auftaktsieg gegen die slowakische Qualifikantin Rebecca Schrampkova.
3: Mega happy, wie es gelaufen ist. Ich habe sehr gutes Tennis gezeigt und ja, gib mir Selbstvertrauen für die nächste Runde. Die wird sicher sehr, sehr hart, aber ich freue mich drauf.
2: In der zweiten Runde trifft die 29-Jährige dann auf die Weltranglisten-6. Amanda Anisimova aus den USA. Für Juri Rodionov ist hingegen bereits in der ersten Runde Endstation. Der Niederösterreicher muss sich dem als Nummer 22 gesetzten Franzosen Arthur Rinderknecht nach einem hart umkämpften ersten Satz am Ende mit 6:7, 2:6 und 3:6 geschlagen geben.
0: Jetzt weiter zum Wetter mit Thomas Vostal.
4: Die Temperaturen heute Nacht sind fast wie im Sommer. Es hat meist zwischen 10 und 20 Grad und das bei sternenklarem Himmel. Tagsüber ist es heute ähnlich sommerlich wie gestern. Auch der Dienstag bringt in ganz Österreich viel Sonnenschein und es wird wieder heiß. Die Temperaturen steigen auf 26 bis 33, vielleicht sogar 34 Grad. In 2000 Meter hat es zum Mittag bei 15 Grad. Gewitter entstehen heute höchstens ganz vereinzelt am Abend, am ehesten in der Grenzregion Steiermark-Kärnten. Am Mittwoch vorübergehend mehr Schauer, aber weiterhin warm.
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1: Im Studio ist Theresa Eder. Es ist 3 Uhr. Das US-Militär hat trotz Waffenruhe im Süden des Irans Raketenstellungen angegriffen. Außerdem hat es Boote attackiert, die, so heißt es, in der Straße von Hormus Minen verlegen wollten. Iranische Medien sprechen von mehreren Toten. In Washington berichtet Christoph Kohl.
2: Die Angriffe hätten der Selbstverteidigung gedient, erklärt das zuständige US-Zentralkommando im Nahen Osten. Das amerikanische Militär übe sich im Rahmen der aktuellen Waffenruhe in Zurückhaltung. Hier sei es aber darum gegangen, die eigenen Soldatinnen und Soldaten vor Angriffen durch iranische Truppen zu schützen. Weitere Details geben die US-Streitkräfte nicht bekannt, auch nicht, ob es Opfer gibt. Obwohl die Waffenruhe im Irankrieg weitestgehend hält, hat es rund um die Straße von Hormus schon mehrere derartige gegenseitige Angriffe gegeben. Der Iran und die USA arbeiten derzeit nach eigenen Angaben an den letzten Details eines Rahmenabkommens, um den Krieg zu beenden. Wie sich diese Angriffe auf die Verhandlungen auswirken werden, das ist derzeit nicht klar.
1: Papst Leo XIV. Hat seine erste Enzyklika veröffentlicht. In der über 100 Seiten langen Magnifica Humanitas warnt er vor allem vor der künstlichen Intelligenz. Er sorgt sich um abertausende Arbeitsplätze, die gefährdet werden könnten, und fordert klare Kriterien und wirksame Kontrolle von künstlicher Intelligenz. In Steyr in Oberösterreich soll das ehemalige Gefängnis jetzt zu einem neuen Zentrum für Startups werden. Im Herbst könnte das Projekt dem Gemeinderat vorgelegt werden. Die Bauarbeiten würden dann mehrere Jahre dauern. Und in Großbritannien ist gestern ein neuer Rekord für den heißesten Tag im Mai verzeichnet worden. Markus Langer berichtet.
3: In Heathrow in der Nähe von London erreichte die Temperatur gestern 33,5 Grad, wie die nationale Wetterbehörde mitteilte. Der zuvor heißeste Tag im Mai war 1922 und dann erneut 1944 mit jeweils 32,8 Grad verzeichnet worden. Die Wetterbehörde hatte zuvor Temperaturen von gut 35 Grad vorhergesagt, nachdem sich die Hitzewelle auf Teile Südostenglands und die Hauptstadt London ausgeweitet hatte. Großbritannien hatte 2025 sein heißestes Jahr seit Beginn der Aufzeichnungen erlebt. Wissenschaftler warnen, dass das Land auf die infolge des Klimawandels häufiger auftretenden Hitzewellen nicht ausreichend vorbereitet sei.
1: Jetzt zum Wetter für Österreich und zu Thomas Wostal.
4: Eine Nacht so mild fast wie im Sommer. Es hat meist zwischen 10 und 20 Grad und der Himmel ist sternenklar. Tagsüber geht es heute sommerlich weiter. Auch der Dienstag bringt in ganz Österreich viel Sonnenschein und es wird wieder heiß. Die Temperaturen steigen heute auf 26 bis 33, vielleicht sogar 34 Grad. In 2000 Meter hat es zum Mittag bei 15 Grad. Gewitter entstehen heute höchstens ganz vereinzelt am Abend, am ehesten in der Grenzregion Steiermark-Kärnten. Am Mittwoch vorübergehend mehr Schauer und Gewitter, aber weiterhin warm.
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1: Im Studio ist Theresa Eder. Es ist 4 Uhr. Wer in Italien im Stau steht, bekommt dafür bald Geld zurück. Ab 1. Juni müssen die Autobahnbetreiber die Mautgebühr teilweise oder ganz rückerstatten, wenn Baustellen oder Verkehrsblockaden die Autofahrt stark verzögern. Martin Rauter berichtet.
2: Sonne, Strand und Stau. Auf dem Weg in den Süden ist oft viel Geduld gefragt und das wird sich auch mit der neuen Regelung ab Juni wohl kaum ändern. Aber zumindest ist sie vielleicht ein kleiner Trost. Autofahrer können dann die Mautgebühr zurückfordern, wenn sich ihre Fahrt aus gewissen Gründen verzögert, sagt Johann Kupinitz vom ARBE.
3: Die Gründe sind relativ kurz gefasst Baustellenbereiche oder eine Totalblockade der Autobahn.
2: Bei 1 bis 2 Stunden Verspätung gibt es die halbe Maut zurück, ab 3 Stunden die ganze. Kein Anspruch besteht bei Notbaustellen nach einem Unfall oder Unwetter. Die Rückerstattung erfolgt automatisch über eine App. Wer diese nicht hat, kann das Geld per Telefon oder Mail zurückfordern. Einen Haken hat das Ganze dann aber möglicherweise doch. Verbraucherschützer befürchten, dass die Autobahnbetreiber nun die Mauttarife erhöhen könnten und sich die Autofahrer die Rückerstattung damit erst recht wieder selbst zahlen müssen.
1: Gegen den Piloten, der in den Schirm einer 44-jährigen Paragleiterin im Pinzgau geflogen ist, ist gestern Anzeige wegen fahrlässiger Körperverletzung erstattet worden. Die Paragleiterin ist schon von der Polizei einvernommen worden. Jetzt soll noch der Pilot selbst sowie mehrere Zeugen befragt werden. Und Rapid hat es gestern doch noch geschafft. Die Hütteldorfer schlagen Ried mit 3:0 und holen sich damit im Playoff den letzten Europacup-Startplatz. Adi Niederkorn, die Klasse, hat sich durchgesetzt.
4: Ja, endlich hat Rapid einmal über 90 Minuten überzeugen können und somit den sportlichen und auch finanziellen Supergau verhindert. Matchwinner war Jakob Schöller, der per Kopf die beiden ersten Tore erzielt hat.
5: Ich bin ein Verteidiger, ich mache nicht so viele Tore normalerweise und dass ich dann eigentlich die 2 entscheidenden Tore auch gemacht habe, freut mich extrem, dass ich der Mannschaft helfen konnte und dass wir so noch einen halbwegs positiven Saisonabschluss machen konnten.
4: Gefeiert wurde aber nicht für Kapitän Matthias Seidel, ist Platz 5 sicher nicht der Anspruch.
6: Ja, wir haben einige schlechte Spieler dabei gehabt. Wir haben da aber auch wieder einige gute Spieler dabei gehabt. Also wir können gegen jeden Gegner was anrichten. Aber ja, wie es jetzt die letzten Jahre war, die Konstanz hat über die ganze Saison ein bisschen gefällt.
4: Rapid steigt schon in der 2. Quali-Runde in die Conference League ein.
1: Und wir kommen jetzt noch zu den Wetteraussichten. Die hat jetzt Thomas Wostal.
7: Die Temperaturen heute Nacht sind fast wie im Sommer. Es hat meist zwischen 10 und 20 Grad. Und das bei sternenklarem Himmel. Tagsüber ist es heute ähnlich sommerlich wie gestern. Auch der Dienstag bringt in ganz Österreich viel Sonnenschein und es wird wieder heiß. Die Temperaturen steigen auf 26 bis 33, vielleicht sogar 34 Grad. In 2000 Meter hat es zum Mittag bei 15 Grad. Gewitter entstehen heute höchstens ganz vereinzelt am Abend, am ehesten in der Grenzregion Steiermark-Kärnten. Am Mittwoch vorübergehend mehr Schauer, aber weiterhin warm.
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1: Im Nachrichtenstudio begrüßt sie Tom Brandenberger. Die tschechische Regierung hat eine Gesetzesänderung gebilligt, die die Regeln für ukrainische Flüchtlinge verschärft. Das Parlament muss den Plänen allerdings noch zustimmen. Markus Langer berichtet.
2: Mit den Plänen reagiere man auf den Missbrauch von Hilfsgeldern und die Wahrnehmung, dass Flüchtlinge gegenüber Einheimischen im Vorteil seien, teilt die tschechische Regierung mit. Innenminister Metnar erklärt, humanitäre Hilfe und Aufenthaltsgenehmigungen sollten künftig auf Personen beschränkt werden, die dauerhaft im Land leben. Zudem entfällt die Befreiung ukrainischer Autos von der technischen Inspektion. Laut dem Minister könnte auf EU-Ebene zudem diskutiert werden, ab März 2027 den Schutzstatus für wehrfähige Männer aufzuheben, um dem Personalmangel in der Ukraine entgegenzuwirken. Tschechien hat laut EU-Angaben gemessen an der Einwohnerzahl die meisten ukrainischen Flüchtlinge in der Europäischen Union aufgenommen.
1: Bei schweren russischen Luftangriffen ist am Abend laut ukrainischen Behörden mindestens ein Mensch getötet worden. 15 weitere wurden verletzt. In der Hafenstadt Odessa wurde demnach ein Infrastrukturobjekt durch Beschuss zerstört. In der Stadt Kramatorsk im Gebiet Donetsk hat es zudem mehrere Abwürfe von Gleitbomben gegeben. Russland meldete indes den Abschuss von Flugkörpern über der Region Leningrad. Ungeachtet der Bemühungen um ein Kriegsende und einer eigentlich geltenden Waffenruhe haben die USA nach eigenen Angaben Ziele im Iran angegriffen. Nach Angaben des US-Zentralkommandos wurden iranische Raketenstellungen und Schiffe attackiert, die Minen legen wollten. Es habe sich um Selbstverteidigungsmaßnahmen gehandelt, so ein Sprecher. Ab 1. Juni müssen die italienischen Autobahnbetreiber bei Staus die Mautgebühr teilweise oder ganz erstatten. Bei 1 bis 2 Stunden Verspätung gibt es die halbe Maut zurück, ab 3 Stunden die ganze. Die Rückerstattung erfolgt automatisch über eine App. Wer diese nicht hat, kann das Geld per Mail oder Telefon zurückfordern. Kein Anspruch auf Rückerstattung besteht bei Notbaustellen nach einem Unfall oder Unwetter. Und die Hitzewelle in Großbritannien hat zu einem neuen Temperaturrekord geführt. Erstmals wurden im Mai 33,5 Grad gemessen, und zwar in Heathrow in der Nähe von London. Der bisher heißeste Tag im Mai wurde 1944 mit 22,8 Grad verzeichnet. Das waren die Nachrichten mit Tom Brandenberger. Zum Wetter.
3: Ein kräftiges Hoch bringt zurzeit in weiten Teilen Europas hochsommerliches Wetter mit vielen Rekorden. 34 Grad gestern in London, 33 in Lienz. So heiß war es dort im Mai seit Messbeginn noch nie. Heute und morgen legen die Temperaturen bei uns sogar noch ein bisschen zu. Dann gehen sie vorübergehend zurück, bleiben aber sommerlich. Heute klettern sie auf 26 bis 33 oder 34 Grad. Dazu gibt es bei teils lebhaftem Nordwind in ganz Österreich wieder strahlenden Sonnenschein, kaum eine Wolke am Himmel. Im Bergland sind einzelne Regenschauer oder Gewitter am Nachmittag zwar nicht ganz ausgeschlossen, aber unwahrscheinlich. Morgen Mittwoch scheint die Sonne nur noch zeitweise, es gibt mehr Wolken als zuletzt und ein paar Schauer oder Gewitter, vor allem im Bergland. Der Nordwestwind wird zum Teil kräftig und die Temperaturen erreichen noch einmal heiße 23 bis 33 Grad. Am Donnerstag nur mehr 20 bis 28 Grad. Dafür schon wieder viel Sonne und nur im Bergland sowie im Süden vereinzelt gewittrig. So viel zum Wetter von Michael Mattern.

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0: Radio Tirol um fast 5:30 am Dienstag in der Früh. Wir schauen zum Zugbringer Fliers im Landekartundel auf der A12. In beiden Richtungen ist er auch heute wegen Nachtarbeiten gesperrt. Der Verkehr wird durch Landeck umgeleitet, noch eine halbe Stunde lang.
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2: Mit Diana Feudl, schönen guten Morgen. Am Samstag wird die Brennerroute komplett gesperrt wegen der Demo auf der Autobahn gegen die Verkehrsbelastung. Bei der Kundgebung werden Politikerinnen und Politiker aller Tiroler Landtagsparteien dabei sein, die Opposition auch ganz offiziell mit ihren Parteichefs. Bei der ÖVP warnt man dagegen vor einer parteipolitischen Vereinnahmung der Demo, berichtet Georg Oberhammer.
3: Dass ÖVP-Verkehrssprecher Florian Riedler als Steinacher Bürgermeister an der Demo teilnimmt, ist keine Überraschung. Für die Anliegen der transitgeplagten Bevölkerung habe man vollstes Verständnis, so die Regierungsparteien SPÖ und ÖVP unisono. Die Volkspartei will die Demo aber nicht parteipolitisch missbraucht wissen. ÖVPler würden deshalb nicht als Funktionäre dort auftreten. Auch SPÖ-Vertreter werden teilnehmen, Namen wurden zunächst aber nicht genannt. Anders die Opposition. Bei den Freiheitlichen will Parteichef Markus Abwärtsger zur Demo kommen mit weiteren Abgeordneten, ähnlich die Liste Fritz, wo sich Opfer Andrea Haselwander-Schneider und Bezirksvertreter angekündigt haben. Bei den Grünen sind es Landessprecher Gebi Meyer und Landtagskolleginnen aus Nord- und Südtirol. Und die Neos kommen mit ihrem Landtagsduo. Landessprecherin Birgit Obermüller ruft intern auch zur Teilnahme auf.
2: Und heute am späten Vormittag wird Landeshauptmann Anton Mattle von der ÖVP gemeinsam mit den Bürgermeistern der Region eben im Vorfeld der Demonstration ein Transitforderungspapier vorlegen. Aufgrund der Kundgebung werden neben der Autobahn auch die übrigen Straßenverbindungen auf der Brennerroute für den Verkehr von und nach Italien untertags stundenlang komplett gesperrt. Radstar Felix Gall wird auf das Podium beim Giro d'Italia, das bekräftigte der Osttiroler am Sonntag, am zweiten Ruhetag. Die ersten zwei Wochen seien nach Plan verlaufen. Felix Gall liegt in der Gesamtwertung derzeit auf Rang 3. Bereits heute gibt es eine Bergankunft, die Gall prinzipiell liegen sollte.
4: Die dritte Woche ist die entscheidende. Drei sehr, sehr schwere Etappen. Morgen ist schon der nächste große Test mit einer sehr schweren Bergankunft. Heute am Ruhetag extra ein bisschen härter trainiert oder bewusst ein paar Belastungen gemacht, auch dass der Körper in Schwung bleibt, wo in der Vergangenheit vielleicht ein bisschen Probleme gehabt hat nach dem Ruhetag.
2: Sagt Felix Gall, der Giro d'Italia endet am Sonntag in Rom. Am Freitag und Samstag sind die Radstars in den Südtiroler Dolomiten unterwegs.
0: Es gibt heute viel Sonnenschein, die Haufenwolken, die entstehen über den Bergen, bleiben harmlos und es wird wieder warm, ja direkt heiß mit Temperaturen bis 32 Grad. Es ändert sich also nicht viel beim Wetter im Vergleich zu gestern. Die Temperaturen jetzt in Lienz 14 Grad, auch in Meierhofen, Innsbruck, Reutte und Landeck jetzt 14 Grad, Kufstein und Virgen jeweils 13 Grad. 5:03, das ist der Dienstag nach Pfingsten. Kommen Sie gut in den Tag mit Radio Tirol und Reinhold Bilgeri.
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0: Der Ludwig Hosch in Radio Tirol versucht uns munter zu kriegen mit dem Sterndal schauen, aber die Sterndal sind schon längst verblasst. Es ist hell geworden, 6:10.
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0: Wenn es um unseren Glauben geht, dann tauchen auch immer wieder viele Fragen auf. Und in diesem Fall hilft es dann oft, wenn man miteinander ein bisschen spricht über die verschiedenen Standpunkte, die man da hat und Meinungen, so wie der Pater Sebastian Hacker das macht im Unterricht. Der Pater Sebastian Hacker ist Benediktiner im Schottenstift und Pfarrer in Enzersfeld und Klein-Engersdorf. Guten Morgen, Herr Pfarrer.
2: Grüß Gott, guten Morgen. Ein Mädchen aus der 4. Klasse, Flora, hat mich einmal ungeduldig gefragt, warum zeigt sich Gott nicht allen Menschen, so vom Himmel her, dann sind alle Zweifel endlich ausgeräumt, alle Fragen beantwortet. Was kann man darauf antworten? Ich habe die Frage zurückgespielt an das Publikum, sozusagen die anderen Schüler, und habe mich erinnert daran, die Propheten haben Jesus vorausgesagt, ihn aber nicht gesehen. Das alles zu sehen ist sogar das Verlangen der Engel. Wie geht es da uns Menschen? Und ein 14-jähriger Schüler, der Arthur, hat mit nachdenklichen, dunklen Augen gesagt, weil Gott sich nicht wie ein Hund vorführen lässt. Alle Kinder, muss man sagen, waren überrascht, fast entsetzt. Er hat den Nagel auf den Kopf getroffen. Gott ist kein Zirkushund, den man vorführt und dann wegsperrt. Er zeigt sich jedem Menschen so, wie es für ihn am besten ist. Die einen erfahren ihn im Gefühl, die anderen im Gespräch, wieder andere in der Natur, dem Traum. Die Bibel gibt ein lebendiges Zeugnis von der Vielfalt der göttlichen Einfälle. Der Heilige Geist, Gott selbst, führt uns zu sich.

0: Santa Esmeralda, so starten wir in den Dienstag. Kräftig, kräftig. 11 Minuten noch, dann ist es 6 und so. Jetzt wird's zach. Wir üben unsere Balance. Hinstellen. Ein Bein in die Höhe, sodass wir nur auf einem Bein stehen. Geht ja ganz gut, oder? Aber jetzt kommt's. Jetzt machen wir die Augen zu. Hoppla. Gar nicht so einfach, gell, um diese Uhrzeit. Warum machen wir das? Wir machen das, weil es in meinem Mondkalender steht. Ganz einfach. Waage, Mond zunehmend. Da liegen Balanceübungen auf der Hand, sollen wir machen, tun uns gut. Außerdem halten heute Farben gut, wenn man heute Haare färbt oder tönt. Viel Erfolg mit allem.
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1: Im Nachrichtenstudio begrüßt sie Tom Brandenberger. Das US-Militär hat trotz geltender Waffenruhe im Süden des Iran Raketenstellungen angegriffen. Außerdem hat es Boote attackiert, die nach Angaben eines Sprechers in der Straße von Hormuz Minen verlegen wollten. Iranische Medien berichten von mehreren Toten. Aus Washington berichtet Christoph Kohl.
2: Die Angriffe hätten der Selbstverteidigung gedient, erklärt das zuständige US-Zentralkommando im Nahen Osten. Das amerikanische Militär übe sich im Rahmen der aktuellen Waffenruhe in Zurückhaltung. Hier sei es aber darum gegangen, die eigenen Soldatinnen und Soldaten vor Angriffen durch iranische Truppen zu schützen. Weitere Details geben die US-Streitkräfte nicht bekannt, auch nicht, ob es Opfer gibt. Obwohl die Waffenruhe im Irankrieg weitestgehend hält, hat es rund um die Straße von Hormuz schon mehrere derartige gegenseitige Angriffe gegeben. Der Iran und die USA arbeiten derzeit nach eigenen Angaben an den letzten Details eines Rahmenabkommens, um den Krieg zu beenden. Wie sich diese Angriffe auf die Verhandlungen auswirken werden, das ist derzeit nicht klar.
1: Ungeachtet russischer Drohungen mit systematischen Angriffen auf Kiew wollen sich die Ukraine und die EU nicht einschüchtern lassen. Die EU-Kommission wies russische Aufforderungen zurück, ihr diplomatisches Personal aus der ukrainischen Hauptstadt abzuziehen. Der ukrainische Außenminister Sibiha rief die Verbündeten auf, sich der russischen Erpressung nicht zu beugen. Zum Sport. Rapid Wien hat sich mit einem 3:0 Heimsieg über Ried doch noch einen Europacup-Startplatz sichern können. Adi Niederkorn, Grund zum Feiern war das aber trotzdem nicht.
3: Ja, Platz 5 ist sicher nicht der Anspruch, noch dazu mit dem teuersten Kader der Vereinsgeschichte. Markus Katzer, Geschäftsführer Sport, muss auch Fehler eingestehen.
4: Dass die Fans unzufrieden, auch ihren Unmut da und dort äußern, aber was ganz normal ist, wenn man Fünfter wird, das muss man auch sagen, also so selbstreflektieren muss man sein.
3: Der Weg in die Gruppenphase der Conference League ist aber noch ein weiter. Rapid steigt schon in der zweiten Quali-Runde ein.
1: Und mit welcher Mannschaft droht nach der verkorksten Saison nicht wieder ein Umbau?
3: Ja, dann auch schaut es jetzt aus, da waren schon Fehlgriffe dabei, was die vielen Neuverpflichtungen betrifft. Söldner raus war auch auf einem Fan-Transparent zu lesen.
4: Wir werden alles dafür tun, dass wir eine Mannschaft zusammenstellen, die konkurrenzfähig ist und die es besser machen kann.
3: Zu befürchten ist aber, dass gerade die Besten wie Boller, Seidel oder Wurmbrand ins Ausland wechseln werden. Die Fehlkäufe wird man so schnell nicht wieder los.
1: Für Rapid dürfte es also schwierig bleiben. Die US-Jazz-Legende Sonny Rollins ist im Alter von 95 Jahren in seinem Haus in Woodstock gestorben. Rollins galt als einer der wegweisenden Solisten des Modern Jazz und arbeitete unter anderem mit Thelonious Monk, Art Blakey und Miles Davis zusammen. Er wurde ehrfürchtig auch das Saxophon-Kolossus, also Saxophon-Koloss genannt. Das war zugleich auch der Titel seines bahnbrechenden Albums von 1956. Das waren die Nachrichten mit Tom Brandenberger.
5: Viel Sonne gibt's heute wieder in Tirol. Ein paar Haufen Wolken über den Bergen, die aber harmlos bleiben. Gewitter wird's erst morgen geben. Und es wird heute heiß. Temperaturen bis zu 32 Grad. Also vom Wetter her ändert sich nicht viel im Vergleich zu gestern. Die Temperaturen jetzt 14 Grad in Lienz, in Meierhofen, in Reute, in Landeck und in Innsbruck. 13 Grad in Kufstein und in Virgen. Und wir sind auch am Dienstag nach Pfingsten wunderbar und sicher unterwegs mit Claudia Zimmermann.
6: Und der Frühverkehr, der läuft soweit recht gut noch im Moment, allerdings sehr dichter Lkw-Verkehr vor den Grenzübergängen Kufstein und Brenner jeweils in Richtung Innsbruck. Gute Fahrt!
5: Willkommen Tirol, willkommen zurück aus dem verlängerten Wochenende. Egal ob Gardasee, Toskana oder ob Freischwimmbad und Aachensee. Es war ein wunderschönes Pfingsten für alle, hoffe ich doch. Jetzt fädeln wir wieder ein in die Normalspur, hinein in eine verkürzte Woche. Viel Erfolg bei allem.
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0: mit Nena hinein in den Dienstag, 10 Minuten nach 6. Guten Morgen. Nach einem wunderbaren, nach einem sonnigen, warmen Pfingstwochenende. Maria, auch dir einen guten Morgen.
1: Guten Morgen, Tirol. Hallo, Thomas. Ja, es war einfach herrlich. Tirol hat gegrillt, ist Rad gefahren, Eis geschleckt.
0: Ja, genau. Oder hat die Wiesen gemäht, habe ich auch gesehen. Viele Bauern waren auf ihren Wiesen unterwegs. Ideales Wetter für die Maat. Das Gras, das da eingebracht wird, ist allerdings ein bisschen anders als sonst.
1: Ja, es ist süßer, haben wir gehört, hat mehr Zucker und darüber reden wir heute noch in Guten Morgen Tirol.
0: Wir schauen auch ins Zillertal, da wird an der Zillertalbahn gebaut.
1: Und im Radio Tirol Baustellencheck erfahren wir, was da genau gebackert wird.
0: Und wir freuen uns auch mit dem FC Wacker heute.
1: Da war die Freude groß gestern am Tivoli. Wacker hat auch den Tirol Cup gewonnen.
0: Gratuliere. Willkommen zurück aus dem verlängerten Wochenende. 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

0: Schönen guten Morgen, guten Start hinein in den Dienstag. In 14 Minuten ist es schon 6:30 und ja, gestern sind wir vielleicht noch aufgewacht am Gardasee oder in Jesolo, die einen oder anderen. Heute wieder zurück in Tirol und es kommt einem fast gleich mild vor wie dort. 10 Grad Unterschied sind es aber doch im Moment, Maria.
1: Ja, weil am Gardasee oder in Jesolo hat es jetzt noch um die 20 Grad beim Aufwachen. Da ist bei uns schon ein bisschen frischer. In Fieberbrunn hat es 12 Grad. Meierhofen meldet 11 Grad. Am Mirminger Plateau sind es auch schon 12. Und um die frischen 10 Grad ist es noch in Strängen und Pfunz.
0: Genau. Aber heute sind noch bis zu 30 Grad drin, also da kommt schon noch was, fast überall im Land. Also über den Tag wird es dann eigentlich genauso, wie man es gewohnt ist aus Jesolo oder vom Gardasee, wenn man zu Pfingsten dort war.
1: Gleich weitermachen.
0: So. Genau. Wie das Wetter ganz genau wird heute bei uns, wir erfahren das in der Frühinformation von Radio Tirol.
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0: Der gute alte Howard Carpendale. Willkommen bei Radio Tirol um 6:06 und die Frage steht im Raum, wie viel Geld liegt noch im Bädertopf des Landes? Wird es ausreichen, um weitere 7 Regionalbäder zu fördern? Morgen die nächste Sitzung dieses Bäderbeirates. Wir berichten darüber in der Frühinformation von Radio Tirol in 5 Minuten.
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0: Ja, die Zeit schreitet voran. Am Dienstag in der Früh in wenigen Sekunden ist es 6:30 und wir sind sicher unterwegs mit dem Radio Tirol Verkehrsservice und mit Claudia Zimmermann. Im Vergleich zum Wochenende ist es heute wesentlich ruhiger, oder?
1: Ja, schaut eigentlich recht gut aus. Soweit gibt es noch keine großen Probleme im heutigen Frühverkehr. Allerdings auf der Autobahn A93 Richtung Kufstein ab dem Inntal-Dreieck gibt es abschnittsweise Lkw-Stau am rechten Fahrstreifen. Bei Kufstein-Kiefersfelden ist die automatische Blockabfertigung aktiv. Gute Fahrt.
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3: Am Mikrofon begrüßt sie Diana Feudl. Schönen guten Morgen. Die Förderung für weitere 7 Regionalbäder steht morgen bei der aktuellen Sitzung des Bäderbeirats des Landes am Prüfstand. Mit dem Bädertopf will man ja Gemeinden oder Tourismusverbänden bei Neubau oder Sanierung von Schwimmbädern unter die Arme greifen, um die regionale Schwimminfrastruktur zu sichern. Doch nun wird das Geld im Bädertopf langsam knapp, berichtet Birgit Mariacher.
4: Zuletzt haben ja Gemeinde und Tourismusverband Meierhofen für ihren Erlebnisbad Neubau um eine Förderung von 16,5 Millionen Euro angesucht. 9 Millionen Euro will Wörgl für sein geplantes neues Regionalbad. Auch über etliche Sanierungsförderungen muss der Bäderbeirat in seiner Sitzung morgen entscheiden. Für das Aubad Fieberbrunn, die Alpentherme Ehrenberg, das Freischwimmbad Münster, die Badewelt St. Johann und das Olympiabad Seefeld wurden Ansuchen eingereicht. Insgesamt werden hier zwischen 880.000 und 3,4 Millionen Euro beantragt. In der Sitzung des Bäderbeirats geht es also um viel, denn der Bädertopf des Landes leert sich zusehends. Rund 35 der 50 Millionen Euro für Investitionen sind bereits vergeben bzw. zugesagt.
3: Mitte Mai ist in Schwarz eine Auseinandersetzung zwischen zwei Jugendgruppen eskaliert, wie jetzt bekannt wurde. Ein 17-Jähriger bedrohte andere Jugendliche mit einer Schreckschusspistole und gab auch einen Schuss in die Luft ab. Ein anderer Jugendlicher wurde durch einen Faustschlag schwer im Gesicht verletzt. Nathalie Wander berichtet.
5: Die zwei Gruppen, eine bestand aus 10 Personen, die andere aus 4, gerieten in der Nacht auf den 16. Mai in Schwarz aneinander. Zuerst nur verbal, dann zog ein 17-Jähriger eine Schreckschusspistole und schoss in die Luft. Danach bedrohte er einen 16-Jährigen und einen 18-Jährigen mit der Waffe. Der 16-Jährige ging auf den 17-Jährigen los. Es entstand ein Handgemenge, im Zuge dessen sich ein 18-Jähriger eine grobgliedrige Halskette um die Faust wickelte und damit einem 17-Jährigen ins Gesicht schlug. Dieser wurde schwer verletzt in die Klinik Innsbruck eingeliefert. Schließlich zog noch ein 17-Jähriger ein Klappmesser, um die Gruppe auf Abstand zu halten. Die Polizei konnte alle Beteiligten identifizieren und die mutmaßlichen Waffen sicherstellen. Alle Verdächtigen zeigten sich geständig. Sie werden der Staatsanwaltschaft Innsbruck angezeigt und gegen 3 Personen wurde ein vorläufiges Waffenverbot verhängt.
3: Mit gleich mehreren Anzeigen ist ein 59-jähriger deutscher Autofahrer konfrontiert, der gestern von einer Streife der Autobahnpolizei auf der Inntal-Autobahn bei Stans kontrolliert wurde. Aufmerksam wurde die Streife auf den Mann, da sein Wagen stark beschädigt war. Bei einer Kontrolle wurde ihm dann aufgrund des technischen Zustands des Wagens die Kennzeichentafeln abgenommen. Beim Lenker wurde eine Alkoholisierung festgestellt. Außerdem besitzt der Mann seit 3 Jahren keinen Führerschein mehr. Er wird nun mehrfach angezeigt. Und zum Sport. Der FC Wacker Innsbruck ist Doublesieger. Nach dem Regionalliga-West-Titel, der mit dem Aufstieg in die zweite Bundesliga verbunden ist, haben die Innsbrucker gestern Abend im Tivoli vor über 10.000 Fans auch noch das Kerstorfer Tirol-Cup-Finale gewinnen können. Mit 3:1 gegen die WSG Tirol Juniors. Wacker-Trainer Sebastian Siller:
6: Ich bin riesig stolz auf die Mannschaft, weil es war am Anfang der Saison das ausgegebene Ziel, dass wir das Double holen, Meister und Cupsieger. Und die Jungs haben so viel investiert und es sind so viele, die nebenher arbeiten gehen, die 30, 40 Stunden arbeiten, die studieren. Und es freut mich einfach umso mehr für die Jungs, dass sie sich belohnt haben und Geschichte für den Verein geschrieben haben.
3: Sagt Silla. Und auch der Cup-Titel bei den Frauen ist an Wacker gegangen mit einem 4:0 Heimsieg des 1B-Teams über Telfs.
0: Viel Sonne wird es heute wieder geben. Die Haufenwolken über den Bergen, die entstehen, bleiben harmlos, versichern uns die Meteorologen. Und es wird wieder heiß mit Temperaturen bis zu 32 Grad. Es ändert sich heute also relativ wenig im Vergleich zu gestern. Die Temperaturen jetzt in Lienz, in Kufstein, in Reute, in Landeck und in Innsbruck 14 Grad, in Viergen 12 und in Meierhofen 13 Grad. Das ist Radio Tirol am Dienstag. 6:54. Ich bin Thomas Arbeiter und wünsche, dass Sie gut in den Tag starten.
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0: Guten Morgen am Dienstag, 6:35 und ein strahlend sonniges Pfingstwochenende liegt hinter uns, Maria. Und nicht alle haben gefaulenzt.
1: Na, viele waren auch sehr fleißig, vor allem auf den Feldern. Wer noch nicht gemäht hat, hat es vielerorts jetzt an diesen trockenen, sonnigen Tagen gemacht, erzählt uns Landwirt Sebastian Othner aus Breitenbach.
2: Ich denke, dass jetzt im Großteil von Tirol oder in den niederen Lagen die Ernte begonnen hat, beziehungsweise im Winter die Ernte zum größten Teil abgeschlossen ist. Pferdebetriebe sind da ein bisschen später dran, weil die einfach andere Ansprüche haben ans Futter. In, sage ich mal, Höhenlagen um 1000 Meter im Wipptal, im Brixental, da ist sicher die Entscheidung für den einen oder anderen relativ schwierig. Mäht man nicht.
0: Ja, warum das so schwierig ist, Maria, du weißt es.
1: Weil das trockene und recht kühle Wetter in den letzten Wochen sich auch auf die Wiesen auswirkt.
2: Uns geht ungefähr ein Drittel von der Futtermenge an. Wir haben aber durch die Kälte, durch die Trockenheit veränderte Qualität so die letzten Jahre.
1: Die ist nicht unbedingt schlechter, aber süßer.
0: Das Gras auf unseren Feldern ist süßer als sonst, quasi ein Süßspeis.
1: Zuckergras.
0: Warum das so ist und was das dann für Kühe und Pferde bedeutet, erfahren wir noch in Guten Morgen Tirol. Jetzt schauen wir, dass wir munter werden. In 2:45. Grüß Gott.

0: Und schon wieder so ein großer Hit, um munter und fit in den Tag zu starten. 10 Minuten noch, dann ist es 7. Pfingsten 2026 ist Geschichte. Viele haben das lange Wochenende sogar noch ein bisschen verlängert. Das Wetter war ein Gedicht in Himmelblau und Pfingstrosenrot. Schönen guten Morgen, liebes Frühteam von Radio Tirol.
1: Schönen guten Morgen.
0: Hallo Diana, hallo Maria. Heute lautet ja die erste Frage in der Arbeit wahrscheinlich bei den meisten. Na, wie war's? Was hast du gemacht? Wie ist es gewesen? War bei uns auch genauso. Ja, genau. Maria, du warst in der Toskana am Meer. Stau?
1: Nein, zum Glück nicht. Wir sind aber auch wirklich sehr früh aufgestanden, dass wir den anderen schon fanfaren und haben dann den Tag in Tirol noch genossen.
0: Gescheit. Ich gehöre zu denen, die daheim geblieben sind. Hab's nicht bereut. Mit Pfingstmesse, Radeltour, Grillerei haben wir gehabt, Nachschauen bei den Bienen. Diana, du warst eine von den Wegfahrerinnen. Du warst schon vor den Pfingsttagen weg in Korsika.
2: Ja, fein war's. Wow. Schön, sonnig. Grün, nicht zu heiß, genau richtig. Ja, einfach perfekt, hätte ich gesagt.
0: Super. So schön das auch war für uns alle. Diana, du holst uns jetzt zurück in die Realität.
2: Ja, eines dieser großen Themen diese Woche, die Brenner-Demo am Samstag.
0: Ah ja, genau.
2: Da schauen wir schon voraus. Bereits jetzt kündigen sich schon die Vertreter aller Landtagsparteien an. Mhm. Dann tagt morgen der Bäderbeirat des Landes. Ja. Da geht es um die Zukunft von 7 Regionalbädern in ganz Tirol. Und in Imst, da werden Parkplätze zu Ausflugszielen kostenpflichtig. Und auch da berichten wir.
0: Top informiert also in die neue Woche jetzt mit der Frühinformation von Radio Tirol. Schönen Start in die Woche nach Pfingsten. Schauen wir, dass wir alle die Spur wiederfinden.
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1: Im Nachrichtenstudio begrüßt sie Tom Brandenberger. Das Monatsende rückt näher und damit einmal mehr die Frage, wie es mit der Spritpreisbremse der Regierung weitergeht. Schon Ende April konnten sich ja ÖVP, SPÖ und NEOS nur mühsam auf eine Teilfortführung einigen. Jetzt wiederholt sich das Spiel offenbar. Felix Nowak aus unserer Innenpolitikredaktion, sind die Positionen wieder die gleichen?
2: Ja, die SPÖ fordert eine Fortsetzung von beiden Teilen der Spritpreisbremse, also auch von den umstrittenen Eingriffen in die Gewinnspannen von Treibstoffunternehmen, mit dem Argument, die Krise sei noch nicht vorbei und die Konzerne dürften nicht davon profitieren. ÖVP und NEOS wollen diese Maßnahme hingegen auslaufen lassen. Befürchtet wird, dass kleine Tankstellen dadurch pleite gehen könnten, weil sie bei ihrer Preisgestaltung weniger Spielraum hätten.
1: Beim zweiten Teil der Spritpreisbremse geht es ja um eine niedrigere Mineralölsteuer. Wie sieht's da aus?
2: Das gilt schon jetzt als fix, dass das fortgesetzt wird, mit dem Argument, dass der Staat zusätzliche Einnahmen aus der Mehrwertsteuer zurückgeben muss, um eben auch nicht von der Krise zu profitieren. Allerdings sind beide Teile schon deutlich reduziert worden. Das war der Kompromiss vor einem Monat. Derzeit macht die Steuersenkung nur noch 2 Cent pro Liter aus, die Margeneingriffe 2,5 Cent.
1: Wie es mit der Spritpreisbremse weitergeht, bleibt vorerst also noch unklar. Ungeachtet einer eigentlich geltenden Waffenruhe haben die USA nach eigenen Angaben Ziele im Iran angegriffen. Nach Angaben des US-Zentralkommandos wurden iranische Raketenstellungen und Schiffe attackiert, die Minen legen wollten. Es habe sich um Selbstverteidigungsmaßnahmen gehandelt, so ein Sprecher. Iranische Medien berichten von mehreren Toten. Wer in Italien im Stau steht, bekommt dafür bald Geld zurück. Ab 1. Juni müssen die Autobahnbetreiber die Mautgebühr teilweise oder ganz rückerstatten, wenn Baustellen oder Verkehrsblockaden die Autofahrt stark verzögern. Martin Rauter berichtet.
3: Sonne, Strand und Stau. Auf dem Weg in den Süden ist oft viel Geduld gefragt. Und das wird sich auch mit der neuen Regelung ab Juni wohl kaum ändern. Aber zumindest ist sie vielleicht ein kleiner Trost. Autofahrer können dann die Mautgebühr zurückfordern, wenn sich ihre Fahrt aus gewissen Gründen verzögert, sagt Johann Kupinitz vom ARBE.
4: Die Gründe sind relativ kurz gefasst Baustellenbereiche oder eine Totalblockade der Autobahn.
3: Bei 1 bis 2 Stunden Verspätung gibt es die halbe Maut zurück, ab 3 Stunden die ganze. Kein Anspruch besteht bei Notbaustellen nach einem Unfall oder Unwetter. Die Rückerstattung erfolgt automatisch über eine App. Wer diese nicht hat, kann das Geld per Telefon oder Mail zurückfordern. Einen Haken hat das Ganze dann aber möglicherweise doch. Verbraucherschützer befürchten, dass die Autobahnbetreiber nun die Mauttarife erhöhen könnten und sich die Autofahrer die Rückerstattung damit erst recht wieder selbst zahlen müssen.
1: Nicht berauschend sind die Ergebnisse eines Autokindersitztests des ÖAMTC. Von 16 getesteten Modellen enthielten 10 ein befriedigend, 3 ein gut und 2 ein genügend. Ein Modell fiel komplett durch, weil sich beim Frontalcrash die Babyschale von der Basis gelöst hat und durch das Fahrzeug geschleudert wurde. Mehr dazu finden Sie auf der Homepage des ÖAMTC. Das waren die Nachrichten mit Tom Brandenberger.
5: Heute gibt es viel Sonnenschein, es gibt ein paar harmlose Haufenwolken über den Bergen, keine Gewitter. Es wird heiß, Temperaturen bis zu 32 Grad und es ändert sich im Grunde genommen also wenig im Vergleich zum Wetter von gestern. Das ist die Kopie heute. In Kufstein jetzt 14 Grad, in Reutte 14, Innsbruck 14, Landeck 14, Lienz auch noch 14, Meierhofen schert komplett aus, da hat es nur 13 und in Virgen 12 Grad. Sicher unterwegs sind wir mit der Claudia Zimmermann aus der Verkehrsredaktion.
6: Abschnittsweise dichter Frühverkehr auf der A12 Interlautobahn Richtung Innsbruck zwischen Zirl und Völs-Kranebitten und auf der A13 Brenner-Autobahn Richtung Süden zwischen Innsbruck Süd und der Mautstelle Schönberg. Da sind auch sehr viele Lkw am rechten Fahrstreifen unterwegs. Autobahn A93 Richtung Kufstein ab dem Inntal-Dreieck gibt es ebenfalls abschnittsweise Lkw-Stau am rechten Fahrstreifen. An der Grenze ist die automatische Blockabfertigung aktiv und noch eine Meldung für alle Öffi-Fahrer im Westen von Innsbruck. Der Asphalt in der Viktor-Franz-Hess-Straße ist kaputt, deshalb kann die Linie 2 nicht in die Bärhof-Siedlung fahren. Dafür fährt aber der Bus K eine Zusatzrunde dorthin. Gute Fahrt!
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5: Guten Morgen! Hinein ins Quant und ab in den Dienstag. Allzu viel Gewand braucht man ja eigentlich eh nicht. Es wird wieder warm. Heute haben wir gehört, Hochsommerwetter. Grüß Gott, Tirol, am 26. Mai.
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0: Schönen guten Morgen wünschen wir. 7:10. Trocken, Sonne, aber kühl. Genau dieses Wetter macht die Wiesen bei uns in Tirol süß, Maria.
1: Zucker gibt es nämlich auch im Gras. Das ist quasi der Energiespeicher da drinnen, erklärt uns Sebastian Ortner, Fütterungsreferent von der Tiroler Landwirtschaftskammer.
2: Sprich, der Zucker wird eingelagert und wenn es groß dann Wachstumsbedingungen hat, was passen, Wärme, Wasser, was wir im Bord nicht gehabt haben, dann wird der Zucker in Wachstum, in Menge umgesetzt. Und durch das, dass wir eben jetzt das nicht gehabt haben, haben wir derzeit extrem viel Zucker im bereits geernteten Futter oder was jetzt noch zur Ernte steht. Und das ist je nach Tiergattung, je nach Verwendung von Futter problematisch für die Tiergesundheit.
0: Zu viel Zucker ist quasi ungesund, soll das heißen. Es ist eigentlich wie bei uns Menschen, oder?
1: Genau, und der zu viele Zucker ist jetzt auch im gemähten Gras drinnen und das bleibt jetzt so.
2: Weil da tut man das wie bei einem Trockenobst im Prinzip 1:1 konservieren. Sprich, wir haben den Zucker so wie er im Föder aus den Tierhuchen gehalte, wo auch nachher in der Konserve, im fertigen Hai. Da, wo es noch ein bisschen besser geht, ist bei der Silageproduktion, ähnlich wie bei einer Sauerkraut oder ganz gleich wie bei einer Sauerkraut. Da wird durch Milchsäurebakterien im Prinzip der Zucker in Milchsäure umgewandelt und ist dadurch schonender für die Verdauung für die Tiere.
0: Okay, eine kleine Wissenschaft eigentlich.
1: Ja. Braucht man uns nicht wundern, wenn jetzt die Kühe im Zuckerschock herumhupfen.
0: Ja, und dick und fett werden wahrscheinlich. Also es muss eine Lösung her. Eine richtige Mischung soll sein aus Gräsern, die man jetzt geerntet hat und dem kommenden Schnitt. Auch Kühe haben da ihren Speiseplan. Und den schauen wir uns heute noch an in Guten Morgen Tirol.
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0: Bleibt bis Mittag fast in ganz Tirol so. Am ehesten in Osttirol, da können sich vielleicht am Abend ganz vereinzelt Gewitter bilden, Maria.
1: Aber wie du sagst, davon ist jetzt noch gar nichts zu sehen. Etwa in Obertiliach und Anras angenehme 12 Grad und Sonnenschein auf dem Weg in die Arbeit, in die Schule oder zum Kindergarten. Gleich sonnig ist es auch bei uns in Nordtirol, in Kirchberg, Arzl oder in Werberg. Hat es schon 14 Grad. Da schmeckt das Kipferl vom Bäcker heute besonders gut. Und beim Kaffee trinken dürfen wir uns heute schon einmal überlegen, ob wir uns ein paar Eiswürfel einfrieren. Ja, ja. Vielleicht brauchen wir ja dann am Nachmittag einen Eiskaffee oder einen Cold Coffee, wenn
0: Schöne
1: die Temperaturen
0: Idee.
1: Auf die über 30 Grad raufklettern.
0: Ja, es wird heiß. Wie heiß genau? Wir erfahren das in 11 Minuten von Josef Lang von der Wetterdienststelle in der Frühinformation von Radio Tirol.
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Swiss Rear, Radio Tirol, 7:45. Und wir schauen in den Himmel und sehen keine Wolke, nicht einmal ein Wölkchen ist da im Augenblick in Sicht. Und das

0: Tirol wird Mutter mit den großen Hits und mit der ersten Schale Tee oder im ersten Schale Le Café. Kommen Sie gut in diesen Tag hinein. Der Dienstag nach Pfingsten, 26. Mai. Machen Sie es gut.
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1: In wenigen Sekunden ist es 7:30 am Dienstag in der Früh und wir sind sicher unterwegs mit dem Radio Tirol Verkehrsservice und mit Claudia Zimmermann.
2: Dichter Frühverkehr auf der A12 Interlautobahn Richtung Innsbruck zwischen Zirl Ost und Völs-Kranewitten. Die Verkehrssensoren zeigen rund 10 Minuten mehr Fahrzeit. Lkw-Kolonnen am rechten Fahrstreifen abschnittsweise auf der A13 Brenner-Autobahn in Richtung Süden. Rechnen Sie auch dann an den Stadteinfahrten und Autobahnabfahrten von Innsbruck und Hall. Immer wieder mit kurzen Verzögerungen und etwas langsamer geht es im Zillertal-Tal auswärts auf der Rotholzer Straße. Und nochmals die Meldung für die Öffi-Fahrer im Westen von Innsbruck. Die Linie 2 kann nicht zur Bärhof-Siedlung fahren, als Ersatz fahren, aber der fährt aber der Bus K. Gute Fahrt.
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4: Mit Diana Feudel, schönen guten Morgen. Am Samstag wird die Brennerroute komplett gesperrt wegen der Demo auf der Autobahn gegen die Verkehrsbelastung. Bei der Kundgebung werden Politikerinnen und Politiker aller Tiroler Landtagsparteien dabei sein, die Opposition auch ganz offiziell mit ihren Parteichefs. Bei der ÖVP warnt man dagegen vor einer parteipolitischen Vereinnahmung der Demo, berichtet Georg Oberhammer.
5: Dass ÖVP-Verkehrssprecher Florian Riedler als Steinacher Bürgermeister an der Demo teilnimmt, ist keine Überraschung. Für die Anliegen der transitgeplagten Bevölkerung habe man vollstes Verständnis, so die Regierungsparteien SPÖ und ÖVP unisono. Die Volkspartei will die Demo aber nicht parteipolitisch missbraucht wissen. ÖVPler würden deshalb nicht als Funktionäre dort auftreten. Auch SPÖ-Vertreter werden teilnehmen, Namen wurden zunächst aber nicht genannt. Anders die Opposition. Bei den Freiheitlichen will Parteichef Markus Abwärtsko zur Demo kommen mit weiteren Abgeordneten, ähnlich die Liste Fritz, wo sich Opfer Andrea Haselwander-Schneider und Bezirksvertreter angekündigt haben. Bei den Grünen sind es Landessprecher Gebi Meyer und Landtagskolleginnen aus Nord- und Südtirol. Und die Neos kommen mit ihrem Landtagsduo. Landessprecherin Birgit Obermüller ruft ihn dann auch zur Teilnahme auf.
4: Und heute am späten Vormittag wird Landeshauptmann Anton Matle von der ÖVP gemeinsam mit den Bürgermeistern der Region im Vorfeld der Demonstration ein Transitforderungspapier vorlegen. Aufgrund der Kundgebung werden neben der Autobahn ja auch die übrigen Straßenverbindungen auf der Brennerroute für den Verkehr von und nach Italien untertags stundenlang komplett gesperrt. Die Tiroler Gletscherforscherin Andrea Fischer geht auch heuer wieder von einer sehr starken Gletscherschmelze aus. Viele kleine Gletscher werden heuer verschwinden, prognostiziert die Forscherin von der Österreichischen Akademie der Wissenschaften, Hermann Hammer.
6: Ein erheblicher Teil der bereits dünnen Eisfelder in den Ostalpen könnte schon heuer verschwinden. Gründe für die pessimistische Prognose der Gletscherforscherin sind der schneearme Winter und die Aussicht auf einen heißen Sommer. Während viele kleine Gletscher heuer komplett verschwinden dürften, gehen die großen Gletscher massiv zurück und fallen auseinander. Ein Team um Fischers Kollegin Lea Hartl hat für die Stubaier und Ötztaler Alpen im Vorjahr Modellrechnungen erstellt. Diese haben gezeigt, dass in diesem Teil der Alpen in den kommenden 4 Jahren ein Drittel der Gletscher verschwinden wird. Das sind bis zum Jahr 2030 etwa 100 Gletscher weniger.
4: Am 1. Juni werden in Imst eine Reihe von Parkplätzen bei Ausflugszielen und Freizeitangeboten kostenpflichtig. Die bestehenden Kurzparkzonen sind davon nicht betroffen, heißt es von Seiten der Stadtführung. Birgit Mariacher mit den Einzelheiten.
7: Mit 1. Juni startet die Stadt Imst die Parkraumbewirtschaftung auf den Freizeit- und Bergbahnplätzen in Hochimst, beim Schwimmbad sowie im Bereich Sportzentrum Glenthof. Die erste halbe Stunde ist demnach gratis, danach kostet jede weitere Stunde 80 Cent, das Tagesmaximum ist mit 4 Euro gedeckelt, so die Stadt in einer Aussendung. Jahrestickets um 60 Euro sind bereits über die Parkster-App bzw. im Stadtamt erhältlich. Dabei sei zu beachten, dass die Kameraerfassung in der App aktiviert sein muss, weil an besonders stark frequentierten Standorten ein kamerabasiertes Free-Flow-System installiert wurde, das Kennzeichen erfasst. Beim Erlebnisticket der Imster Bergbahnen ist das Parken laut Stadt übrigens inkludiert.
4: Alle Infos dazu finden Sie auf der Webseite der Gemeinde bzw. der Game2Go-App und im Bürgerservice.
1: Es wird ein schöner Tag, es wird ein heißer Tag. Wir haben quasi Josef Lang vom GS4 Austria Wetterdienst, so ein bisschen Hochsommer im Mai. Hallo.
8: Grüß Gott, einen schönen guten Morgen. Ganz genau, der Mai, der bleibt einmal bis zum Monatsende auf Sommerkurs. Den ganzen Tag heute wieder strahlend sonniges Wetter, nur ein paar lockere Quellwolken am Nachmittag über den Bergen und Badetemperaturen. Es wird sehr warm bis heiß mit 25 bis 32 Grad heute, in Bozen sogar 36 Grad. Es gibt stabiles Heuwetter, Bergwetter ohne Gewitter in 2000 Meter heute bis 16 Grad. Der Ausblick: morgen am Mittwoch schwülwarm, am Vormittag sonnig, am Nachmittag morgen allerdings unbeständig mit Regenschauer und Gewitter in allen Landesteilen bis zum Abend. Am Donnerstag und Freitag dann eher wieder stabiles, sehr warmes Sommerwetter.

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0: Musik so angenehm wie ihr Wohlfühl-Pyjama, den Sie jetzt doch vielleicht ausziehen sollten. Schön langsam in 3 Minuten, 7:45. Und mein Gott, war das gestern Abend ein Spektakel im Innsbrucker Tivoli. Vor über 10.000 Fans hat der FC Wacker Innsbruck mit einem 3:1 über die WSG Juniors den Tiroler Cup-Titel holen können. Und ja, hat damit das Double geschafft, Martin Pabst.
1: Ja, einen schönen guten Morgen. Hi. Es ist bzw. war definitiv die Saison von Wacker. Zuerst konnten die Innsbrucker vorzeitig den Titel in der Regionalliga West und den damit verbundenen Aufstieg in die zweite Bundesliga fixieren. Und dann gewinnen sie auch noch das Finale des Kerstorfer Tirol Cups. Wacker-Kapitän Rami Tekir, der ein Tor zum Triumph beigesteuert hat, bedeutet das:
2: Sehr, sehr viel. Wir haben sehr hart gearbeitet und ich freue mich so sehr, was wir alles durchgemacht haben. Und jetzt, bevor wir in der zweiten Liga sind, nur Doublesieger, ist unglaublich, Kapitän von dieser Mannschaft zu sein.
3: Es fühlt sich unglaublich gut an. Es war unser großes Ziel, dass wir beide Titel holen. Jetzt haben wir es geschafft und jetzt sind wir überglücklich.
1: Ergänzt Florian Kopp, der das 2:0 für Wacker geschossen hat. Alle 3 Tore für die Innsbrucker fallen innerhalb von nicht einmal 5 Minuten Ende der ersten Halbzeit. Bitter für die WSG Juniors rund um Daniel Siers.
4: Gerade diese Minuten, dass irgendwie alles gegen uns klaffen. Aber dann, im restlichen Spiel, haben wir wirklich eine super Partie gemacht. Und ich glaube, auf das kann man schon stolz sein.
1: Sagt Siers, der per Kopf den Ehrentreffer der Wattener zum 1:3 aus deren Sicht erzielt hat. Das Finale der Frauen geht auch an Wacker, an die 1B der Innsbruckerinnen, die Telfs mit 4:0 vom Platz fegen. Wacker-Torschützin Nina Volker:
5: Es ist so cool, es sind immer mehr Leute kommen und mehr Leute kommen, auch mit der Not. Wir haben noch nie vor so viel Leute gespielt im Tivoli, echt unglaublich, es ist richtig cool.
1: Freuen sich auch die Wacker-Frauen nach einem aus Sicht der Schwarz-Grünen rundum gelungenen Tiroler Cup-Finaltag.
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0: Eddie Grant in Radio Tirol um 9 vor 8. Und es ist jetzt gerade die Jahreszeit, wenn die Wiesen so hoch stehen, wenn die erste Maat ansteht. Das ist auch oft die Nies-Jahreszeit, Maria, gell?
1: Ja. Genau, wir zwei spüren es auch schon. Ein paar Nieser sind uns heute schon rausgerutscht. Es kitzelt in der Nase, am Gaumen, in den Augen.
0: Ja, Heuschnupfen kann man sagen. Immer wieder reißt es einen da heute aus der Arbeit, auch wenn irgendjemand von den Kolleginnen oder Kollegen niest.
1: Und es ist auch so ein befreiendes Gefühl, wenn man so richtig ausgiebig niesen kann.
0: Absolut.
1: Wenn man schon so Kitzeln gespürt hat in der Nase.
0: Niesen, das ist so ein Reflex im Körper, den wir eigentlich gar nicht wirklich kontrollieren können.
1: Und es ist auch nicht ganz ohne Sinn, so ein Nieser. Es soll die Atemwege reinigen und das ganz schön effektiv bis zu 180 km/h kommt die Luft mit, hat die Luft da drauf, so schnell wie ein Orkan übrigens.
0: Ja, und diese Nasenorkane soll man nicht zurückhalten.
1: Ich habe da jetzt verschiedene Expertenmeinungen dazu gelesen und die meinen, man soll alles rauslassen, sonst entlädt sich der ganze Druck nach innen und das kann sogar Risse in der Nasenschleimhaut verursachen.
0: Wollen wir nicht, also bitte hinaus mit dem Nieser, so wie es über einen kommt. Niesen und genießen. Viel Vergnügen mit John Lennon.
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4: Im Nachrichtenstudio begrüßt sie Tom Brandenberger. Die extremen Exzesse wie in den vergangenen Jahren sind im italienischen Badeort Lignano heuer ausgeblieben. Nach dem Motto Tutto Gas haben über Pfingsten aber auch diesmal wieder bis zu 20.000 Jugendliche aus Österreich ordentlich gefeiert.
5: Immer Gaudi mit den Freunden, sind wir eine ganze Gruppe, zu sieben sind wir. Spaß haben, was trinken, einmal was anderes als sonst in der Stadt sein.
6: 19 Leute sind wir. Alle auf dem Hut, befreundet, Geschwister.
7: Da haben wir uns aufgezöltert mit ein bisschen Bier und ein bisschen Alkohol und da trinken wir ein bisschen, so haben wir die beste Zeit unseres Lebens.
4: Nina Walli, die Exzesse sind also ausgeblieben, Polizei und Security haben aber trotzdem mehrfach eingreifen müssen.
8: Vor allem wegen übermäßigen Alkoholkonsums, aber auch wegen kleinerer Diebstähle, Fälle von Ruhestörung und wegen Schlägereien. Zwei Burschen aus Österreich sind außerdem bei Stürzen von einem Balkon und einer Supermarktrampe schwer verletzt worden. Gegen insgesamt 14 Österreicher sind Bußgelder verhängt worden, unter anderem wegen lauter Musik in der Nacht sowie wegen unzüchtiger Handlungen und Urinierens in der Öffentlichkeit.
4: Dass die Lage nicht komplett eskaliert ist, lag aber auch an den verschärften Sicherheitsvorkehrungen.
8: Ja, ab Mitternacht war unter anderem der Straßenverkauf von Alkohol verboten. Öffis und Straßen wurden verstärkt überwacht. Polizei und Carabinieri wurden dabei zusätzlich von privaten Sicherheitsdiensten unterstützt. Und aus Österreich waren heuer erstmals 4 statt wie bisher 2 Polizeibeamtinnen in Lignano im Einsatz.
4: Tutto Gas unter verstärkter Kontrolle, also danke Nina Walli. Im Durchschnitt landen in Österreich pro Haushalt jedes Monat Lebensmittel im Wert von rund 100 Euro im Müll. Das hat die Umweltschutzorganisation WWF berechnet. Dabei wurden Daten zu Lebensmittelabfällen mit aktuellen Lebensmittelpreisen kombiniert. Monatlich werden demnach im Schnitt rund 14 Kilogramm Essen weggeschmissen, besonders betroffen Obst und Gemüse sowie Brot und Backwaren. Die EU-Kommission plant eine Rekordstrafe gegen Google. Das Handelsblatt berichtet, dass die Tochter des US-Konzerns Alphabet mit einer Zahlung im hohen dreistelligen Millionenbereich rechnen muss. Die Entscheidung soll noch vor der Sommerpause fallen. Volker Obermeier berichtet.
9: Die EU-Kommission wirft Google vor, bei der Online-Suche eigene Dienste zu bevorzugen. Damit würde das Unternehmen gegen den sogenannten Digital Markets Act, DMA, verstoßen. Per Gesetz sind Konzerne mit einer starken Marktmacht verpflichtet, mehr Wettbewerb zuzulassen, gerade zugunsten kleinerer Unternehmen. Die EU-Kommission bestätigt derzeit weitere Gespräche mit Google, man werde aber nicht zögern, den nächsten Schritt zu gehen. Nach Angaben des US-Unternehmens ist die Suchfunktion mittlerweile geändert, man setze auf weitere Verhandlungen. Wegen Verstößen gegen den DMA hat die EU-Kommission bereits Strafen gegen Apple und die Facebook-Mutter Meta verhängt, einmal 500 Millionen und einmal 200 Millionen Euro.
4: Das waren die Nachrichten mit Tom Brandenberger. Und jetzt zum Wetter.
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10: Viel Sonne gibt's heute, die Haufenwolken über den Bergen bleiben harmlos und es wird heiß mit Temperaturen bis 32 Grad. Beim Wetter also ändert sich nicht viel im Vergleich zu gestern. Jetzt in Reute 15 Grad, auch in Kufstein und in Landeck und in Virgen 15 Grad, in Meierhofen 13 und Innsbruck und Lienz 16 Grad. Und wir sind sicher unterwegs mit dem Radio Tirol Verkehrsservice und mit Claudia Zimmermann.
11: 10 Minuten länger dauert's noch auf der A12 Interlautobahn Richtung Innsbruck zwischen Zirl West und Innsbruck Kranewitten, am Innsbrucker Südring noch Verzögerungen in beiden Richtungen und am Haller Stadtgraben und auch im Zillertal auf der Rotholzer Straße talauswärts. Gute Fahrt!
10: Ihnen ist durchaus erlaubt. Kurz nach acht, nach einem langen Wochenende mit Pfingstfesteln, Fußballturnieren, da darf das Auge schon ein bisschen müde sein. Hilft aber nichts. Wir starten durch. Die großen Hits von Radio Tirol sind unser legales Morgendoping quasi. Und da kommt schon die nächste Portion.
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10: Fahrt gut ein.

0: Love FM, Radio Tirol, 10 Minuten nach 8, es wird Zeit für...
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0: Und den machen wir für die Baustellen auf der Straße, aber auch für Baustellen auf der Schiene. Und so eine Baustelle gibt es gerade im Zillertal, Maria.
2: Das Gleisbett der Zillertalbahn wird zwischen Laimach und Ramsau neu gebaut.
0: 1,5 Kilometer ist diese Baustelle da lang. Gut 1,4 Millionen Euro investieren die Zillertaler Verkehrsbetriebe da.
2: Das ist jetzt nötig, weil nach Jahrzehnten die tonnenschweren Züge das Gleisbett langsam kaputt machen, erklärt uns Vorstand Andreas Lackner.
3: Wir fahren jährlich 600.000 Zugkilometer. Unsere Lokomotiven haben ca. 50 Tonnen. Das heißt, es sind 12,5 Tonnen pro Achse, die auf den Oberbau wirkt, damit den Untergrund zermalmt. Der Oberbau besteht aus Schotterschichten. Der Gleisschotter ist an und für sich ein vierkantiger Schotter, also eher scharfkantiger Schotter. Okay. Der wird im Laufe der Zeit abgenützt, rund, verkleinert. Dadurch ist die Stabilisierung nicht mehr gegeben. Die Gleislage stimmt nicht mehr und das muss man entgegenarbeiten.
0: Ja, indem dort eben alles erneuert wird.
2: Ein kleiner Teil vom alten Schotter wird wiederverwendet, wenn er noch nicht zu abgenutzt ist. Der Großteil kommt aber neu, fast 3000 Tonnen. Dann kommen neue Betonschweller drauf, auf die dann neue Schienen gebaut werden.
0: Und wenn das alles neu da liegt, kommt sozusagen die Walze fürs Gleis.
2: Eine Stopfmaschine.
3: Die das Material verdichtet, damit die Schiene auch satt aufliegt. Und die Schiene dann durch die Stopfmaschine endlich in die Schlusslage kommt. Danach kommt nur die Schienenschleifmaschine, weil ja die Schienen, die 60-Meter-Schienen, werden verschweißt. Da entsteht eine heiße Temperatur, 2000 bis 3000 Grad. Mhm. Und die Schleifmaschine schleift die Schienen plan.
0: Ja, damit also, da nichts ruckelt.
2: Genau,
0: oder?
2: Und alles wieder sauber läuft entlang der Zillertalbahn.
0: Am 13. Juli soll das soweit sein. Große Einschränkungen oder gar Zugausfälle gibt's bis dahin keine, wird versprochen.
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0: gut besucht und es bleibt warm bei uns. Auch die Seen werden immer wärmer. Maria, du hast deine Zechen schon so in ein paar Tiroler Wasserlen hineingehalten.
1: Zumindest in Gedanken habe ich eine virtuelle Seenrunde gedreht.
0: Nimm uns mit.
1: Also am Piburger See hat es jetzt schon 14 Grad innen und übrigens auch noch außen.
0: Okay.
1: Der Aachensee hat auch 14 Grad. Schwarzsee und Rheintaler See gehören schon zu den wärmeren mit 18 Grad.
0: Gut.
1: Am Plansee auch schon 16 Grad und am wärmsten von denen, die ich jetzt besucht habe, ist der Lanzersee, der hat schon 20 Grad.
0: Allerhand, 20 Grad geht schon gut. Und jetzt in den frühen Morgenstunden ist es außen noch gleich kalt wie im Wasser ungefähr. Ich finde, das ist praktisch. Dann ist dieser Temperaturschock beim Einhupfen nicht ganz so arg. Das Wetter für heute im Detail erfahren wir in 10 Minuten in der Frühinformation von Radio Tirol.
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Falco bei uns in Radio Tirol. Die Zeit schreitet voran, am Dienstag in der Früh 8:30. Tirol ist prinzipiell nicht gegen Windräder. Es dauert nur seine Zeit, bis man sie aufstellen kann. Eine Studie sagt das jetzt. Die stellen wir vor in der Frühinformation von Radio Tirol in 6 Minuten. Morgen!

0: Mit den Bay City Rollers wird es 8:30. 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
1: Rund 10 Minuten länger brauchen Sie auf der A12 Interlautobahn Richtung Innsbruck zwischen Zirl West und Innsbruck Kranewitten. Im Unterland knapp 10 Minuten mehr Fahrzeit auf der Loferer Straße zwischen Kirchdorf und St. Johann. Und der Asphalt der Viktor-Franz-Hess-Straße ist kaputt und deshalb kann die Linie 2 nicht zur Bärhof-Siedlung fahren. Als Ersatz fährt aber der Bus K. Gute Fahrt.
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3: Im Studio Diana Feudel. Schönen guten Morgen. Die Förderung für weitere 7 Regionalbäder steht morgen bei der aktuellen Sitzung des Bäderbeirats des Landes am Prüfstand. Mit dem Bädertopf will man ja Gemeinden oder Tourismusverbänden bei Neubau oder Sanierung von Schwimmbädern unter die Arme greifen, um die regionale Schwimminfrastruktur zu sichern. Doch nun wird das Geld im Bädertopf langsam knapp, berichtet Birgit Mariacher.
4: Zuletzt haben ja Gemeinde und Tourismusverband Meierhofen für ihren Erlebnisbad Neubau um eine Förderung von 16,5 Millionen Euro angesucht. 9 Millionen Euro will Wörgl für sein geplantes neues Regionalbad. Auch über etliche Sanierungsförderungen muss der Bäderbeirat in seiner Sitzung morgen entscheiden. Für das Aubad Fieberbrunn, die Alpentherme Ehrenberg, das Freischwimmbad Münster, die Badewelt St. Johann und das Olympiabad Seefeld wurden Ansuchen eingereicht. Insgesamt werden hier zwischen 880.000 und 3,4 Millionen Euro beantragt. In der Sitzung des Bäderbeirats geht es also um viel, denn der Bädertopf des Landes leert sich zusehends. Rund 35 der 50 Millionen Euro für Investitionen sind bereits vergeben bzw. zugesagt.
3: Nach einem Fußballspiel gestern im Tivoli in Innsbruck hat ein Ehepaar Polizeibeamte verbal und körperlich angegriffen. Polizeikräfte überwachten den Abstrom der Fußballfans, als der 35-jährige Mann begann, die Beamten zu beschimpfen. Nachdem sich der Fußballfan nicht ausweisen wollte, wurde eine Personendurchsuchung durchgeführt. Dagegen wehrte sich der 35-jährige massiv, weshalb er festgenommen wurde. Die gleichaltrige Ehefrau versuchte ebenfalls durch körperliche Gewalt die Amtshandlung zu behindern. Auch sie wurde festgenommen. Anzeigen folgen. Bis zu einem Windrad zur Stromerzeugung in Tirol ist es nach wie vor ein weiter Weg. Ein Genehmigungsverfahren dauere aktuell in Österreich nämlich 5 bis 7 Jahre, wie es von der Interessensgemeinschaft Windkraft heißt. Eine Studie in ihrem Auftrag hat jetzt interessante Details zur Frage, ob und wie viel Windkraft zutage gebracht. Geht's nach der Befragung, wäre die Zustimmung für Windräder in Tirol nämlich hoch. Klaus Schönherr berichtet.
5: 510 Tirolerinnen und Tiroler ab 16 sind laut den Informationen der Austria-Presseagentur befragt worden. Gut 2 Drittel davon haben laut der Interessensgemeinschaft Windkraft 30 Windräder in Tirol bis zum Jahr 2030 befürwortet oder standen dem zumindest aufgeschlossen gegenüber. 93% sahen demnach im verstärkten Ausbau heimischer erneuerbarer Energien eine Lösung für mehr Versorgungssicherheit. Ein ähnlich hoher Prozentsatz sprach sich für Maßnahmen aus, die Öl- und Gasimporte reduzieren könnten. Die rot-schwarze Landesregierung hat 100.000 Euro für das erste große Windrad in Tirol ausgelobt. Zuletzt wurden aber, wie berichtet, im Mai die Pläne für einen Windpark bei Assling in Osttirol wieder abgeblasen.
3: Der FC Wacker Innsbruck ist Doppelsieger. Nach dem Regionalliga-West-Titel, der mit dem Aufstieg in die zweite Bundesliga verbunden ist, haben die Innsbrucker gestern Abend im Tivoli vor über 10.000 Fans auch noch das Kerstorfer Tirol-Cup-Finale gewinnen können. Mit 3:1 gegen die WSG Tirol Juniors. Wacker-Trainer Sebastian Siller.
6: Ich bin riesig stolz auf die Mannschaft, weil es war am Anfang der Saison das ausgegebene Ziel, dass wir das Double holen, Meister und Cupsieger. Und die Jungs haben so viel investiert und es sind so viele, die nebenher arbeiten gehen, die 30, 40 Stunden arbeiten, die studieren. Und es freut mich einfach umso mehr für die Jungs, dass sie sich belohnt haben und Geschichte für den Verein geschrieben haben.
3: Sagt Ziller. Und auch der Cup-Titel bei den Frauen ist an Wacker gegangen mit einem 4:0 Heimsieg des 1B-Teams über Telfs.
0: Bei der Diana haben wir auch gehört über die Windräder in Tirol. Josef Lang vom Cheers für Austria Wetterdienst. Tiroler Windräder würden heute relativ wenig Strom produzieren.
7: Grüß Gott, einen schönen guten Morgen. Da können wir, ja genau, Thomas, aber dafür die Photovoltaikanlagen umso mehr, würde ich sagen, denn die Sonne, die ist heute der Hauptdarsteller beim Tirolwetter und mit ihr steigen die Temperaturen kräftig an, erreichen badetaugliche 25 bis 32 Grad, in Bozen 36 Grad am Nachmittag. Es gibt stabiles Heuwetter, Bergwetter ohne Gewitter, in 2000 Meter 16 Grad. Der Ausblick, morgen am Mittwoch schwülwarm, am Vormittag noch recht sonnig, unbeständig morgen allerdings am Nachmittag mit Regenschauer und Gewitter, die in allen Landesteilen bis zum Abend auftreten morgen. Am Donnerstag und am Freitag dann eher wieder stabiles, sehr warmes Sommerwetter.
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0: Status Quo, Radio Tirol. 3 Minuten nach, dann ist es 8:45. Sie hören Radio Tirol. Kommen Sie mit uns gut in diesen Tag. Das wünschen wir uns, das wünschen wir Ihnen. Machen Sie es gut.
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0: Boy Meets Girl, ein Riesenhit bei uns in Radio Tirol, 10 vor 9. Und mit großen Hits geht's bei uns weiter. Gleich zu hören bei uns Billy Joel, My Life. Einer seiner bekanntesten Hits aus den späten 70ern, Maria.
1: Und darin räumt er auf mit alten Konventionen und mit dem, was andere von uns erwarten. 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
0: Oh ja, und den ist er gegangen, auf jeden Fall, als Rockpianist.
1: Ja, erschienen ist der Hit mit dem Album 52nd Street. Und dieses Album hat übrigens Musikgeschichte geschrieben. Es war das erste Pop-Album von Sony, das auf CD veröffentlicht wurde.
0: Mittlerweile auch schon wieder Geschichte, die CD. Geblieben ist der Song, ein großer Hit von Billy Joel, My Life in Radio Tirol.
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5: Im Nachrichtenstudio begrüßt Sie Tom Brandenberger. Ungeachtet der Bemühungen um ein Kriegsende und einer eigentlich geltenden Waffenruhe haben die USA nach eigenen Angaben Ziele im Iran angegriffen. Christoph Kohl in Washington. Was genau war denn das Ziel der Angriffe?
6: Das für den Nahen Osten zuständige Zentralkommando der US-Streitkräfte sagt, dass man Raketenabschussrampen beschossen habe und Schiffe, die versucht hätten, in der Straße von Hormus Minen zu verlegen. Die USA erklären, dass es sich dabei um Selbstverteidigung gehandelt habe, um amerikanische Soldatinnen und Soldaten vor iranischen Angriffen zu schützen.
5: Und was könnte das jetzt für den Friedensprozess bedeuten?
6: Es könnte natürlich der Versuch sein, so den Druck auf den Iran in den Verhandlungen zu erhöhen. Nach allem, was wir derzeit wissen, hat es sich ja um recht gezielte, limitierte Angriffe gehandelt. Aber das ohnehin schon kaum vorhandene Vertrauen zwischen den Verhandlern könnte dadurch natürlich noch weiteren Schaden genommen haben.
5: Keine guten Aussichten für den Friedensprozess in Nahost also. Zum nächsten Krisenherd. Im Ukraine-Krieg fordert Russland jetzt ausländische Diplomaten in Kiew dazu auf, die Stadt zu verlassen. Hintergrund ist, dass Moskau mit massiven Angriffen auf die ukrainische Hauptstadt droht. Oberst Markus Reisner vom österreichischen Bundesheer sagt auf die Frage, ob tatsächlich noch mit einer weiteren Eskalation zu rechnen ist.
7: Durchaus, weil es gibt also an der Front momentan eine Situation, wo keine Seite wirklich voranschreiten kann, vor allem die russische nicht, die ja quasi Gelände in Besitz nehmen möchte. Und die strategische Luftkriegsführung Russlands lässt jetzt diese Eskalation zu, beziehungsweise muss sich ja Russland oder der Präsident auch gegenüber seiner Bevölkerung erklären, warum es möglich ist, dass die Ukraine quasi mit weitreichenden Drohnenzielen in Russland angreift. Und damit ist durchaus erwartbar, dass das tatsächlich zu einer Eskalation weiterführen könnte.
5: Sagt Oberst Markus Reisner. Experten befürchten auch heuer wieder eine sehr starke Gletscherschmelze. Viele kleine Gletscher werden heuer verschwinden, sagt etwa die Tiroler Gletscherforscherin Andrea Fischer. Hermann Hammer berichtet.
8: Ein erheblicher Teil der bereits dünnen Eisfelder in den Ostalpen könnte schon heuer verschwinden. Gründe für die pessimistische Prognose der Gletscherforscherin sind der schneearme Winter und die Aussicht auf einen heißen Sommer. Während viele kleine Gletscher heuer komplett verschwinden dürften, gehen die großen Gletscher massiv zurück und fallen auseinander. Ein Team um Fischers Kollegin Lea Hartl hat für die Stubaier und Ötztaler Alpen im Vorjahr Modellrechnungen erstellt. Diese haben gezeigt, dass in diesem Teil der Alpen in den kommenden 4 Jahren ein Drittel der Gletscher verschwinden wird. Das sind bis zum Jahr 2030 etwa 100 Gletscher weniger.
5: Die US-Jazz-Legende Sonny Rollins ist im Alter von 95 Jahren in den USA gestorben. Rollins war einer der wichtigsten Vertreter des Modern Jazz und arbeitete unter anderem mit Thelonious Monk, Miles Davis und den Rolling Stones zusammen. Er wurde auch der Saxophon-Kolossus, also Saxophon-Koloss genannt. Und das war zugleich auch der Titel seines wegweisenden Albums von 1956. Das waren die Nachrichten mit Tom Brandenberger.
9: Das wird ein Tag mit viel Sonnenschein, mit ein paar harmlosen Haufenwolken, dass ich das sage, über den Bergen. Es wird auch heiß mit Temperaturen bis zu 32 Grad. Also es ändert sich nicht viel beim Wetter. In Kufstein jetzt 17 Grad, auch in Virgen, in Landeck und in Reute 17 Grad. Lienz und Meierhofen 19 und Innsbruck genau in der Mitte bei 18 Grad. Und wir sind sicher unterwegs mit dem Radio Tirol Verkehrsservice und mit Claudia Zimmermann.
10: Abschnittsweise Lkw-Stau und Kolonnen auf der Brenner Autobahn in beiden Richtungen. Und auch Lkw-Stau auf der bayerischen A93 ab dem Inntal-Dreieck. An der Grenze Kufstein-Kiefersfelden ist die Blockerfertigung aktiv. Sonst rollt aber der frühe Verkehr problemlos. Gute Fahrt!
9: Der Dienstag hat begonnen, kurz nach neun. Herzlich willkommen. Tirol findet in die Spur hinein. Als Streckenposten gleich die Sportfreunde Stiller bei uns.
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9: Ein kompetenter Wegbegleiter ist immer auch Bupo. Gleich zu hören bei uns und jetzt sofort am Radio Tirol Start, aber mit einem ihrer vielen Nummer 1 Hits.

0: Grüß Gott, am Dienstag in 2 Minuten, 8:45 in Radio Tirol. Das trockene, das sonnige, aber doch eigentlich frische Wetter der letzten Wochen, es hat dafür gesorgt, dass unsere Wiesen im Land ziemlich süß geworden sind. Klingt jetzt witzig, da ist tatsächlich viel Zucker im Gras, haben wir heute schon gehört. Und zu viel Zucker, das ist wie bei uns Menschen, das ist halt ungesund, Maria.
1: Genau, auch für Kühe oder Pferde. Also müssen sich jetzt auch unsere Tiroler Bauern die Speisepläne vom Vieh genauer anschauen, erklärt uns Sebastian Ortner, Fütterungsreferent der Landwirtschaftskammer Tirol.
2: Beim Mensch war es einfach weniger Essen. Bei einer Kuh oder allgemein bei einer Wiederkäuer probiert man es halt, indem man den Diätplan oder die Ration, sagt man bei einer Wiederkäuer, richtig zusammenstellt. Das heißt, wir haben jetzt den ersten zuckerhaltigen Aufwuchs und da brauchen wir halt jetzt die Beilage dazu, beziehungsweise halt etwas, was das ausgleicht.
0: Ja, und ausgleichen sollten das zu süße Gras dann die kommenden Schnitte.
1: Wenn es so warm bleibt wie jetzt, ein bisschen Regen wäre noch gut, dann wären es optimale Wachsbedingungen fürs Gras.
2: Dass man dann die Folge aufwächst, im zweiten Schnitt, im dritten Schnitt, manche Regionen vielleicht auch im vierten.

Neil Diamond funkelt durch den Dienstagmorgen. 8 Minuten noch, dann ist es 9:30. Gleich bei uns die Frühinformation von Radio Tirol. Es geht unter anderem um einen Großeinsatz der Polizei, ausgelöst durch eine Schreckschusspistole und eine Massenkarambolage bei einem Tunnel in Seefeld am Wochenende. Gleich in 8 Minuten. Morgen.

0: Die Bee Gees, ein Riesenhit bei uns in Radio Tirol, gleich 9:30. Und wir sind sicher unterwegs mit dem Radio Tirol Verkehrsservice und mit der Zimmermann Claudia.
1: Ja, und es schaut eigentlich recht gut aus auf unseren Straßen. Der Frühverkehr, der hat sich soweit beruhigt. Allerdings LKW-Kolonnen abschnittsweise noch auf der bayerischen Autobahn A93. Ab dem Inntal-Dreieck bei Kufstein-Kiefersfelden ist die automatische Blockabfertigung aktiv. Gute Fahrt.
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3: Mit Diana Feudl, schönen guten Morgen. Mitte Mai ist in Schwaz eine Auseinandersetzung zwischen zwei Jugendgruppen eskaliert, wie jetzt bekannt wurde. Ein 17-Jähriger bedrohte andere Jugendliche mit einer Schreckschusspistole und gab auch einen Schuss in die Luft ab. Ein anderer Jugendlicher wurde durch einen Faustschlag schwer im Gesicht verletzt. Nathalie Wander berichtet.
4: Die zwei Gruppen, eine bestand aus 10 Personen, die andere aus 4, gerieten in der Nacht auf den 16. Mai in Schwaz aneinander. Zuerst nur verbal, dann zog ein 17-Jähriger eine Schreckschusspistole und schoss in die Luft. Danach bedrohte er einen 16-Jährigen und einen 18-Jährigen mit der Waffe. Der 16-Jährige ging auf den 17-Jährigen los. Es entstand ein Handgemenge, im Zuge dessen sich ein 18-Jähriger eine grobgliedrige Halskette um die Faust wickelte und damit einem 17-Jährigen ins Gesicht schlug. Dieser wurde schwer verletzt in die Klinik Innsbruck eingeliefert. Schließlich zog noch ein 17-Jähriger ein Klappmesser, um die Gruppe auf Abstand zu halten. Die Polizei konnte alle Beteiligten identifizieren und die mutmaßlichen Waffen sicherstellen. Alle Verdächtigen zeigten sich geständig. Sie werden der Staatsanwaltschaft Innsbruck angezeigt und gegen 3 Personen wurde ein vorläufiges Waffenverbot verhängt.
3: In Seefeld ist es gestern im Fahr-Bichl-Tunnel zu einer Massenkarambolage gekommen. Eine 65-Jährige musste eine Vollbremsung hinlegen, nachdem ein entgegenkommender PKW eine Kutsche überholt hatte. Ein nachkommender und, wie sich später herausstellte, alkoholisierter Autolenker und ein Motorradfahrer konnten nicht mehr rechtzeitig abbremsen und kollidierten mit dem Auto. Der Motorradfahrer schlitterte über die Fahrbahn und wurde leicht verletzt. Die anderen Beteiligten blieben unverletzt. Radstar Felix Gall will auf das Podium beim Giro d'Italia. Die ersten 2 Wochen seien nach Plan verlaufen. Felix Gall liegt in der Gesamtwertung derzeit auf Rang 3. Bereits heute gibt es eine Bergankunft, die Gall prinzipiell liegen sollte.
5: Die 3. Woche ist die entscheidende. 3 sehr, sehr schwere Etappen. Morgen ist schon der nächste große Test mit einer sehr schweren Bergankunft. Heute am Ruhetag extra ein bisschen härter trainiert oder bewusst ein paar Belastungen gemacht, auch dass der Körper in Schwung bleibt, wo in der Vergangenheit vielleicht ein bisschen Probleme gehabt hat nach dem Ruhetag.
3: Sagt Felix Galge bereits gestern am Ruhetag. Der Giro d'Italia endet am Sonntag in Rom. Am Freitag und Samstag sind die Radstars in den Südtiroler Dolomiten unterwegs.
0: Es gibt heute viel Sonne in Tirol. Die Haufenwolken über den Bergen bleiben harmlos, sagen die Meteorologen. Und es wird heiß mit Temperaturen bis zu 32 Grad. Im Moment fehlen noch ca. 12 Grad in Reutte. 20 Grad hat es hier in Kufstein, ebenfalls 20 auch in Innsbruck und in Landeck und in Viergen. Und Meierhofen und Lienz geben noch 1 Grad drauf. Da hat es jetzt 21 Grad. Und morgen wird die Luft dann ein bisschen labiler. Es kann dann morgen Gewitter geben. Oft wird es auch schwül sein. Die Höchstwerte morgen wieder so bis knapp über 30 Grad. 3 Minuten nach 9:30, Sie hören Radio Tirol und kommen mit uns hoffentlich gut durch den Tag hinein in den Vormittag jetzt.
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1: Willkommen Tirol, willkommen zurück aus dem verlängerten Wochenende. Egal ob Gardasee, Toskana oder ob Freischwimmbad.
2: Ja, es war einfach herrlich. Tirol hat gegrillt, ist Rad gefahren, Eis geschleckt. Ja.
1: So schön das auch war für uns alle. Diana, du holst uns jetzt zurück in die Realität.
2: Ja, eines dieser großen Themen diese Woche, die Brenner-Demo am Samstag. Ah, ja, genau. Da schauen wir schon voraus. Bei der Kundgebung werden Politikerinnen und Politiker aller Tiroler Landtagsparteien dabei sein. Die Opposition auch ganz offiziell mit ihren Parteichefs.
1: Top informiert also in die neue Woche jetzt.
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1: Ich bin Thomas Arbeiter und wünsche, dass Sie gut in den Tag starten.
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1: Im Nachrichtenstudio begrüßt sie Tom Brandenberger. Das Monatsende rückt näher und damit einmal mehr die Frage, wie es mit der Spritpreisbremse der Regierung weitergeht. Schon Ende April konnte sich die Koalition nur nach langen Verhandlungen auf eine Teilfortführung einigen. Jetzt wiederholt sich das Spiel. ÖVP und Neos wollen ein Ende der Margeneingriffe. Die SPÖ will eine Fortsetzung. Felix Nowak berichtet.
2: Die Gewinne großer Treibstoffunternehmen sollen beschränkt bleiben, zumindest wenn es nach SPÖ-Klubobmann Philipp Kucher geht.
3: Dieses Instrument in Österreich funktioniert besser, als einige davor geglaubt haben. Und mitten in der Krise auf ein Kriseninstrument zu verzichten, das kann nicht der richtige Weg sein.
2: Einigen kann sich die Regierung bisher nur auf eine weitere Reduktion der Mineralölsteuer, um zusätzliche Einnahmen aus der Mehrwertsteuer zurückzugeben. ÖVP und Neos sind allerdings gegen weitere Preiseingriffe, um kleine Tankstellen zu schützen, wie Karin Doppelbauer von den Neos sagt.
4: Diese kleinen Tankstellen kaufen teurer ein als die großen namhaften Tankstellen. Und es kann nicht das Ziel sein dieser Bundesregierung, die kleinen Tankstellen aus dem Markt zu drängen.
2: Derzeit liegen die Spritpreise bei weitem nicht mehr auf Rekordniveau, aber immer noch höher als vor Beginn des Irankriegs.
1: Ungeachtet einer eigentlich geltenden Waffenruhe haben die USA nach eigenen Angaben Ziele im Iran angegriffen. Nach Angaben des US-Zentralkommandos wurden iranische Raketenstellungen und Schiffe attackiert, die Minen legen wollten. Es habe sich um Selbstverteidigungsmaßnahmen gehandelt, so ein Sprecher. Zum Höhepunkt der muslimischen Pilgerfahrt Hadsch haben tausende Gläubiger den Berg Arafat in Saudi-Arabien erklommen. Am frühen Morgen rezitierten die in Weiß gekleideten auf dem rund 70 Meter hohen Hügel Koranverse. Auf dem Arafat soll der Prophet Mohammed seine letzte Predigt gehalten haben. In der Oststeiermark ist es zu einem tragischen Unfall unter Alkoholeinfluss gekommen. Ein Mann hat ein dreijähriges Kind auf einem Quad mitgenommen. Das Fahrzeug stürzte um. Beide wurden schwer verletzt. Mehr von Katrin Erhardt.
5: Der 38-Jährige setzt in Großsteinbach im Bezirk Hartberg-Fürstenfeld das dreijährige Kind eines anwesenden Bekannten auf seinen Schoß und fährt in einer Hauseinfahrt los. Weder der Lenker noch der Bub tragen einen Helm. Schon nach wenigen Metern kippt das Quad aus noch unbekannter Ursache seitlich um. Beide werden schwer verletzt und nach der medizinischen Erstversorgung in das Krankenhaus Oberwart eingeliefert. Der Alkotest ergibt bei dem 38-Jährigen eine mittelgradige Alkoholisierung. Er wird wegen verschiedener verkehrsrechtlicher Übertretungen bei der Bezirkshauptmannschaft Hartberg-Fürstenfeld angezeigt. Auch die Staatsanwaltschaft Graz wird in Kenntnis gesetzt, heißt es von der Polizei. Die auch noch weitere Erhebungen für notwendig erachtet.
1: Der ÖAMTC hat 16 aktuelle Autokindersitze getestet und nur 3 haben gut abgeschnitten. 10 Sitze erhielten die Note befriedigend, 2 weitere Sitze waren nur genügend und ein Modell fiel bei dem Test komplett durch. Mehr dazu finden Sie auf der Homepage des ÖAMTC. Das waren die Nachrichten mit Tom Brandenberger.
6: Und wir sind beim Radio Tirol Wetterservice jetzt. Was haben wir? Wir haben momentan schon 24 Grad in Lienz. Und am Nachmittag wird es noch wesentlich wärmer. Simon Köldorfer mit einem österreichweiten Überblick jetzt.
7: Der Nachmittag wird hochsommerlich. Bei meist strahlendem Sonnenschein klettern die Temperaturen auf 27 bis 34 Grad. Selbst in 2000 Meter Höhe hat es 13 Grad am Schneeberg bis 20 Grad in der Arlbergregion. Derzeit ist es noch meist wolkenlos und im Flachland bleibt es so. Über den Bergen tauchen ein paar Quellwolken auf später. Ganz vereinzelte gewittrige Regenschauer in den Bergen bleiben die Ausnahme. Morgen sind etwas mehr Wolken dabei und speziell im Bergland und Süden punktuell auch ein Gewitter.
6: Und wir begleiten Sie mit dem Radio Tirol Verkehrsservice in Tirol. Bei uns läuft alles. Wir haben eine Meldung vom Großen Deutschen Eck. Das ist die Autobahn A93. Wenn Sie Richtung Kufstein fahren, dann gibt es ab dem Inntal-Dreieck abschnittsweise LKW-Stau am rechten Fahrstreifen. Bei Kufstein-Kiefersfelden ist heute wieder die Blockabfertigung aktiv. Ansonsten, wie gesagt, läuft's. Gute und sichere Weiterfahrt.
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6: Dienstag, es ist der 26. Mai. War das schön am Wochenende, oder? Und genau diese Sommervibes, die nehmen wir jetzt mit hinein in diesen Tag.
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6: Schön, dass Sie da sind. Wir spielen Ihnen die großen Hits. Egal ob daheim, ob frei, ob Arbeit. Grüß euch.

0: Ja, mei. Bayerisch geht's zu.
1: In Radio Tirol am Dienstag um gleich 9:15. Süßes Gras. Haben wir heute einen Guten Morgen Tirol gehört. Sebastian Altner, der Fütterungsreferent von der Landwirtschaftskammer, hat erzählt, dass durch das Wetter der letzten Wochen deutlich mehr Zucker im Gras drinnen ist und damit halt auch im Heu. Deswegen wird das im besten Fall jetzt mit den kommenden Schnitten vermischt und so wieder quasi weniger süß. Weil auch Kühe und Pferde sollen nicht so viel Zucker essen.
0: Klingt fast ein bisschen wie bei uns, gell?
1: Jetzt fragen Sie sich vielleicht auch, woher wissen denn die das, dass da zu viel Zucker in der Maat drinnen ist?
2: Das wieder beobachten. Aber wenn es sonnig, wenn es kalt, wenn es trocken ist, dann haben wir einfach die Gefahr beim ersten Schnitt, dass viel Zucker drin ist. Und bei der Ernte selber noch, da merkt man, sind gewisse Dinge, wie dass das Gras zum Beispiel klebt. Bei den Erntemaschinen klebt das an die Raufen, da hängt das um, obwohl es nicht nass ist, weil eben einfach Zucker pickt. Und wenn man es angreift, da pickt es in die Hände. Wenn es einer ganz genau wissen möchte, dann kommt man das vielleicht auch mit einem Messgerät, mit einem Refraktometer feststellen und hat wirklich einen Wert, wo Zucker drin ist.
1: Es poppt ein bisschen. Aber ganz blöd gefragt, schmecken tut man es nicht?
2: Ja, ich selber hoffe, dass ich nicht so schnell ins Gras beiß. Nein, es ist ja, wir reden da zwar von Zucker, der ist auch süß oder schnell verdaulich, aber sein dort ist hauptsächlich Fruktein und das ist für uns Menschen nicht süß. Also wir haben da schon ein bisschen einen anderen Geschmackssinn wie Tiere. Das ist irgendwo der Sammelbegriff, was man da einfach verwendet.

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0: Bill Withers läuft in Radio Tirol um Punkt genau 10.30 Uhr. Heißt alle Infos und wir starten. Falls Sie gerade unterwegs sind auf den Tiroler Straßen, ist das jetzt sehr gut, weil Sie haben freie Fahrt. Also passen Sie auf sich auf, kommen Sie bald an, bitte.
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2: Mit Diana Feudl, schönen Vormittag. Nach einem Fußballspiel gestern im Tivoli in Innsbruck hat ein Ehepaar Polizeibeamte verbal und körperlich angegriffen. Polizeikräfte überwachten den Abstrom der Fußballfans, als der 35-jährige Mann begann, die Beamten zu beschimpfen. Nachdem sich der Fußballfan nicht ausweisen wollte, wurde eine Personendurchsuchung durchgeführt. Dagegen wehrte sich der 35-jährige massiv, weshalb er festgenommen wurde. Die gleichaltrige Ehefrau versuchte ebenfalls durch körperliche Gewalt die Amtshandlung zu behindern. Auch sie wurde festgenommen. Anzeigen folgen. Die Tiroler Gletscherforscherin Andrea Fischer geht auch heuer wieder von einer sehr starken Gletscherschmelze aus. Viele kleine Gletscher werden heuer verschwinden, prognostiziert die Forscherin von der Österreichischen Akademie der Wissenschaften. Hermann Hammer berichtet.
3: Ein erheblicher Teil der bereits dünnen Eisfelder in den Ostalpen könnte schon heuer verschwinden. Gründe für die pessimistische Prognose der Gletscherforscherin sind der schneearme Winter und die Aussicht auf einen heißen Sommer. Während viele kleine Gletscher heuer komplett verschwinden dürften, gehen die großen Gletscher massiv zurück und fallen auseinander. Ein Team um Fischers Kollegin Lea Hartl hat für die Stubaier und Ötztaler Alpen im Vorjahr Modellrechnungen erstellt. Diese haben gezeigt, dass in diesem Teil der Alpen in den kommenden 4 Jahren ein Drittel der Gletscher verschwinden wird. Das sind bis zum Jahr 2030 etwa 100 Gletscher weniger.
2: Der österreichische Kartellverband zeigt sich erschüttert, dass 2 junge Männer, Couleurstudenten, am Samstag vor einem Lokal in Innsbruck attackiert und verletzt worden seien. Das reihe sich in eine Serie ähnlicher Vorfälle gegen Couleurstudenten und katholische Verbindungen ein, sagt der Präsident des österreichischen Kartellverbands, André Stecher. Wer politische Gegner attackiere, greife die demokratische Kultur an, hieß es weiter. Am Wochenende hat ein Verbandstreffen des Mittelschulkartellverbandes in Innsbruck stattgefunden.
0: Radio Tirol Wetterservice, hochsommerlich am Nachmittag bei bis zu 32 Grad heute. Jetzt noch maximal 25 Grad in Tristach oder auch in Hall, 23 Grad in Fulpnes und Reute und 19 Grad am Achensee. Ein paar Quellwolken, die bleiben heute harmlos. Also es geht schön weiter. Tutto bene, oder? Alle wieder zurück aus dem Pfingstausflug, Pfingsturlaub aus Italien. Super, dann spielen wir gleich einen Italiener in ihrem Radio Numero Uno.
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0: Und mit Ihnen, schön, dass Sie da sind. Grüß Sie.

0: Jesus Maria. Da sind Gudrun und Reini am Weg. Gudrun und Reini. Hä? Was heißt das?
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1: Es laufen Take That in Radio Tirol und Want You Back for Good. Hey, vielen Dank, liebe Bäuerinnen und Bauern, für den genialen Duft in den letzten Tagen bei uns in Tirol. Frisch gemähtes Gras, mega, oder? Und unter anderem mitverantwortlich dafür Maria Neuner vom Hauptmannhof in Galzein. Grüß dich!
2: Hallo David, grüß dich!
1: Ihr wart die Tag jetzt die ganze Zeit in der Wiesn beim Heiden draußen?
2: Ja, genau. Alles, was gegangen ist, haben wir rausgeholt.
1: Und da hilft die ganze Familie mit, glaube ich, oder?
2: Ja, auf alle Fälle. Also vom Mann bis zum Papa, Mama, Bruder, alle voll dabei.
1: Nimm uns kurz mit aufs Feld. Wie läuft das ab? Wer macht was?
2: Der Papa ist unser Mähtrakt-Spezialist. Der Mann von mir darf mit dem Heumax fahren oder mit dem Schlepper.
1: Was
2: eins von beiden.
1: Hilf mir.
2: Also der Heumax, das ist so ein Aufbaugerät eigentlich für den Hanfmäher. Und der erleichtert ihn so ein bisschen was. Wo wir früher gar 7 Leute mit Rechen braucht haben, brauchen wir jetzt leider noch einen mit dem Heumax.
1: Ah, das ist das mit diesem Band, das so seitlich fährt, oder?
2: Ja, mit dem Schild drauf,
1: ja,
2: genau.
1: Ja, okay.
2: Und mein Bruder ist eben mit dem Heumax dann eben unterwegs, wenn der Rest schon beim Einfahren ist.
1: Und du?
2: Ich darf mit dem Blaser gehen oder dann am Heistock kommen, den ganzen Zeug wieder einrahmen.
1: Der Blaser ist quasi der Laubbläser zum Heiden.
2: Ja, genau.
1: Da sagen ja viele schon wieder, warum brauchen sie denn dieses laute Ding, warum machen sie es nicht mit dem Rechen? Das hat einen Vorteil für euch wahrscheinlich, oder?
2: Auf alle Fälle. Die Leute werden nicht mehr. Die Arbeitskräfte werden leider auch nicht mehr. Jeder geht arbeiten. Und so sparen wir uns ganz viel Zeit.
1: Und jetzt
2: auch wenn er laut ist.
1: Ja, jetzt ist alles an Heu herinnen.
2: Ja, also großteils haben wir einen ersten Schnitt abgehakt. Es fällt nur ein bisschen, aber wir haben ja nur Zeit. Es bleibt ja weiterhin schön.
1: Ja. Hat jemand von euch Heuschnupfen?
2: Ja, der Neffe von mir.
1: Was tut man dann da?
2: Der ist unser Wasserlieferant.
1: Also, es werden alle eingeteilt. Alle.
2: Es werden alle eingeteilt.
1: Super.
2: Es kommt keiner aus.
1: Na, ganze Family dabei. Dann lasst ihr euch weitermachen. Alles Gute,
2: ja, genau,
1: auf die
2: stimmt.
1: Felder ins Unterland nach Galzein.
2: Danke.
1: Bitte.
2: Ciao. Tschüss.
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1: Im Nachrichtenstudio begrüßt sie Tom Brandenberger. Israel hat eine Verstärkung der Angriffe gegen die Schiitenmiliz Hisbollah im Libanon angekündigt. Schon kurz darauf wurden Dutzende Ziele bombardiert. Die Hisbollah ihrerseits hat nach eigenen Angaben Drohnen auf militärische Stellungen in Nordisrael abgefeuert. Hartmut Fiedler fasst zusammen.
2: Der israelische Ministerpräsident Benjamin Netanyahu lässt keinen Zweifel daran aufkommen, dass Israel die libanesische Hisbollah-Miliz vernichten will. Wir sind im Krieg gegen die Hisbollah. Allein in den letzten Wochen haben unsere heroischen Krieger mehr als 600 Terroristen eliminiert. Aber wir nehmen den Fuß nicht vom Pedal, im Gegenteil, wir beschleunigen. Die israelische Luftwaffe bombardierte nach eigenen Angaben Stellungen der Hisbollah nicht nur im Libanon, sondern auch weiter im Norden in der PKA-Ebene. Mehrere Menschen wurden getötet. Die libanesischen Behörden sagen, dass seit Anfang März, seit dem Beginn der Angriffe, mehr als 3000 Menschen ums Leben gekommen sind, in der Mehrzahl Zivilisten. Eigentlich gilt ein Waffenstillstand, doch die Hisbollah hält sich nicht daran und Israel auch nicht.
1: Ende Mai läuft die von der Koalition beschlossene Teilfortführung der Spritpreisbremse aus. Wie es weitergeht, ist noch unklar. Die SPÖ will, dass die Gewinne großer Treibstoffunternehmen weiter beschränkt bleiben. ÖVP und Neos sind aber gegen eine Verlängerung. Der italienische Luxussportwagenbauer Ferrari hat sein erstes vollelektrisches Auto vorgestellt. Das Modell Luce hat 4 Elektromotoren mit einer Gesamtleistung von mehr als 1000 PS. Die Höchstgeschwindigkeit soll bei 310 Kilometern pro Stunde liegen, Preis 550.000 Euro. Konkurrenten wie Porsche und Lamborghini haben ihre Elektroambitionen wegen schwacher Nachfrage zuletzt zurückgeschraubt. Zum Sport. Radprofi Felix Gall geht beim Giro d'Italia zuversichtlich in die Schlusswoche. Der Osttiroler will sein erstes Podium bei einer Tour holen. Christoph Ott.
3: Nach dem gestrigen Ruhetag will der derzeit Gesamtdritte wieder voll angreifen und seine Spitzenplatzierung verteidigen.
4: Wir haben noch eine sehr schwere Woche vor uns mit 3 sehr schweren Bergetappen. Und das große Ziel ist und bleibt ein Podium. In Rom.
3: Damit könnte der Osttiroler österreichische Radsportgeschichte schreiben. Es wäre das erste Giro-Podium eines Österreichers und überhaupt erst das zweite nach fast 70 Jahren. Der 28-Jährige kann bei der Zielerreichung auf jeden Fall auf die volle Unterstützung seines Teams zählen, das ihn vor jeder Etappe mit einem speziellen Song einstimmt. Die heutige 16. Etappe wird nahe der italienischen Grenze in der Schweiz von Bellinzona nach Cari ausgetragen. Start ist um 13.45 Uhr.
1: Die ORF-Korrespondentin in den USA, Barbara Wolschek, erhält den Axel-Corti-Preis 2026. Wolschek trage mit ihrer Arbeit dazu bei, dass globale Zusammenhänge für alle verständlich werden, heißt es in einer Aussendung. Die Auszeichnung wird am 25. Juni überreicht. Das waren die Nachrichten mit Tom Brandenberger.
5: Und wir sind beim Radio Tirol Wetterservice. Maximal aktuell jetzt in Landeck 26 Grad. Es werden bis zu 32 heute am Nachmittag bei uns in Tirol. Und einen österreichweiten Überblick haben wir jetzt von Simon Quelldorfer.
6: Im ganzen Land heizt die Sonne vom Himmel. Meist ist es aktuell noch völlig wolkenlos. Mit der Kraft der Maisonne steigen die Temperaturen kräftig. Der Nachmittag bringt hochsommerliche 27 bis 34 Grad. Über Österreich verteilt bilden sich nur ganz wenige kurze Regenschauer. Am ehesten in den Bergen zwischen Tirol und der Obersteiermark. Morgen setzt sich die Hitze fort, es ist aber weniger beständig als heute mit mehr Wolken. Diesmal entstehen ein paar Gewitter, vor allem wieder im Bergland und auch im Hügelland.
5: So, und wenn Sie gerade unterwegs sind auf den Tiroler Straßen, begleiten wir Sie mit dem Radio Tirol Verkehrsservice. Sind bei Ihnen im Unterland auf der Loferer Straße, B178 von Kirchdorf nach St. Johann. Staut es, Sie brauchen aktuell mal gut eine Viertelstunde länger. Ansonsten läuft's, gute Weiterfahrt.
7: Perfekt einfach, oder? Sonne, nochmal Sonne.
8: Ja, so soll es bleiben, war gut. Darum sei mir mit dem Moped auf dem Weg.
5: Noch und gute Weiterfahrt, nehmen wir so.
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5: Grüß dich.

0: Da ist er wieder mit der Ukulele. Israel ist Kamakavi, wo ole in Radio Tirol. Nach 30 Jahren muss einmal was getauscht werden. Nicht nur bei uns, sondern auch bei der Zillertalbahn.
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0: Der Untergrund zwischen Laimach und Ramsau aktuell im Zillertal. Der Schotter unter den Gleisen, der nützt sich nämlich durch die tonnenschweren Züge mit der Zeit ab, wird langsam so zermahlen, muss deswegen jetzt auf den gut 1,5 Kilometern erneuert werden, erzählt uns der Vorstand der Zillertaler Verkehrsbetriebe Andreas Lackner.
2: Das Schienenbett wird aufgehoben, der Schotter herausgenommen, teilweise recycelt, weil man teilweise noch brauchen kann. Die Abfallstoffe, die zu kleinen Steine, Schmutzpartikel etc. werden herausgefiltert und so werden ungefähr wieder auf diese Gleislänge 500 Tonnen vom alten Schotter gereinigt eingebaut, 3000 Tonnen Neuschotter eingebracht und die bestehenden Schienen werden herausgehoben. Sie werden dann auch ersetzt durch eine bessere Schiene.
0: Und die wird nicht mehr auf so Holzbalken ausgelegt, sondern auf Betonbalken. 60 Meter sind die einzelnen Schienenstücke jeweils lang und die werden dann direkt am Gleisbett zusammengebaut.
2: Die Schienen werden auf die Schwellen angebracht, verschraubt, verklemmt. Da werden die Schienenenden quasi zusammengedrückt, leinhaft gesagt, und verschweißt. Dann mit Schotter gefüllt über die Schotterwagen und am Ende fährt dann die Stopfmaschine drüber, die das Material verdichtet, damit die Schiene auch satt aufliegt und die Schiene dann durch die Stopfmaschine endlich in die Schlusslage kommt. Danach kommt noch die Schienenschleifmaschine, die schleift die Schienenplan und damit kann laut unserem Plan mit 13.07. die Baufertigstellung stattfinden und der Zugverkehr wieder
0: fahren. Super. Und wir sind jetzt Schienenbauprofis. Es gibt gar keine großen Einschränkungen und dann gibt es frische Schienen und die Zilli tuckert wieder aus und ein.
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0: Radio Tirol. Mit den großen Hits von Tina Turner und mit allen Infos für Sie. Starten ganz kurz auf den Tiroler Straßen im Unterland auf der B178 Loferer Straße. Es staut aktuell von Kirchdorf in Tirol nach St. Johann in Tirol und da brauchen Sie aktuell 10 Minuten länger. Ansonsten läuft's. Gute Weiterfahrt.
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2: Mit Diana Feudl. Schönen Vormittag. Die Organisation SOS Kinderdorf Österreich hat heute einen Stellenabbau in der Verwaltung angekündigt. An den Standorten Innsbruck, Wien und Graz verlieren 28 Menschen ihren Job. Weitere 22 seien von, Zitat, vertraglichen Änderungen betroffen, so die Geschäftsführerin Caroline Pocham bei einer kurzfristig einberufenen Pressekonferenz in Innsbruck. Auch die Angebote der Kinderschutzeinrichtungen in den Bundesländern würden nun geprüft. Dabei sei ein weiterer Stellenabbau derzeit nicht ausgeschlossen. Im Zuge der Missbrauchskausa wurden auch die finanziellen Mittel unter die Lupe genommen. Für das Jahr 2026 ging man im Vorjahresvergleich von einem Spendenrückgang in Höhe von rund 20% aus. Die Förderung für weitere 7 Regionalbäder steht morgen bei der aktuellen Sitzung des Bäderbeirats des Landes am Prüfstand. Mit dem Bädertopf will man ja Gemeinden oder Tourismusverbänden bei Neubau oder Sanierung von Schwimmbädern unter die Arme greifen, um die regionale Schwimminfrastruktur zu sichern. Doch nun wird das Geld im Bädertopf langsam knapp, berichtet Birgit Mariacher.
3: Zuletzt haben ja Gemeinde und Tourismusverband Meierhofen für ihren Erlebnisbad Neubau um eine Förderung von 16,5 Millionen Euro angesucht. 9 Millionen Euro will Wörgl für sein geplantes neues Regionalbad. Auch über etliche Sanierungsförderungen muss der Bäderbeirat in seiner Sitzung morgen entscheiden. Für das Aubad Fieberbrunn, die Alpentherme Ehrenberg, das Freischwimmbad Münster, die Badewelt St. Johann und das Olympiabad Seefeld wurden ansucht. Eingereicht. Insgesamt werden hier zwischen 880.000 und 3,4 Millionen Euro beantragt. In der Sitzung des Bäderbeirats geht es also um viel, denn der Bädertopf des Landes leert sich zusehends. Rund 35 der 50 Millionen Euro für Investitionen sind bereits vergeben bzw. zugesagt.
2: Am 1. Juni werden in Imst eine Reihe von Parkplätzen bei Ausflugszielen und Freizeitangeboten kostenpflichtig. Die bestehenden Kurzparkzonen sind davon nicht betroffen, heißt es von Seiten der Stadtführung. Birgit Mariacher noch einmal mit den Einzelheiten.
3: Mit 1. Juni startet die Stadt Imst die Parkraumbewirtschaftung auf den Freizeit- und Bergbahnplätzen in Hochimst, beim Schwimmbad sowie im Bereich Sportzentrum Glenthof. Die erste halbe Stunde ist demnach gratis, danach kostet jede weitere Stunde 80 Cent, das Tagesmaximum ist mit 4 Euro gedeckelt, so die Stadt in einer Aussendung. Jahrestickets um 60 Euro sind bereits über die Parkster-App bzw. im Stadtamt erhältlich. Dabei sei zu beachten, dass die Kameraerfassung in der App aktiviert sein muss, weil an besonders stark frequentierten Standorten ein kamerabasiertes Free-Flow-System installiert wurde, das Kennzeichen erfasst. Beim Erlebnisticket der Imster Bergbahnen ist das Parken laut Stadt übrigens inkludiert.
2: Und alle Infos dazu finden Sie auf der Webseite der Gemeinde bzw. der GEM2Go-App und im Bürgerservice.
0: So, mir gerade beim Verkehrsservice aufgefallen, es gibt ein paar so Orte in Tirol, da ist wichtig, dass man in Tirol dazu sagt. St. Johann in Tirol, Kirchberg in Tirol, Buch in Tirol, Hall in Tirol, Mattrain, Osttirol, Oberndorf in Tirol und egal wo, es wird heute überall schön bei uns in Tirol. Bis zu 32 Grad heiß heute sogar in Polling in Tirol und es bleibt trocken. Ist auch bei uns wichtig, dass man es dazu sagt. 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

0: 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Und mit Sommer in Tirol schwitzen Sie auch schon wieder. Sebastian Bossart ist da, grüß dich.
1: Ja, ich habe heute die ganz, ganz kurzen Schuhe mit. Die, wo man keine Socken mehr braucht, ja. Zum ersten Mal.
0: Wahnsinn,
1: ich weiß nicht, ob ich die jemals schon beim Arbeiten so früh angehabt habe. Nein, die letzten Tage, oder? Tirol schwitzt sich durch das Pfingstwochenende und auch noch ein Stückchen weiter. Und gibt es ein paar ganz interessante Statistiken dazu. Zum Beispiel auch im Blick nach London. Gestern der absolute Hitzerekord mit 33,5 Grad in der britischen Hauptstadt geknackt worden. Auch in Lienz sind gestern ein paar Rekorde gefallen. Und wir schauen einfach, hey, wie gehen wir um mit der Hitze? Was können wir machen? Teilweise ist es ja herausfordernd, speziell in den Städten, speziell für jene Menschen, die auch nicht einfach kurz rausgehen können an einen kühlen Badesee. Wie gehen wir mit diesen neuen Herausforderungen Hitze in Tirol bei uns um? Und da sind wir auch neugierig. Bewegt Sie das? Wie denken Sie darüber? Haben Sie vielleicht auch Tipps und Tricks, wie man mit Hitze, und jetzt haben wir Ende Mai und schon mehrere Tage über 30 Grad, wie wir damit umgehen? Anrufen 0800 22 69 22 und für alle, die im Büro sitzen und lieber ein E-Mail schreiben, tirolamwort@orf.at.
0: Ganz kalte Finger.
1: Die von der Klimaanlage ein bisschen genervt sind, weil sie so runterblast, ja, über den Rücken.
0: Es ist kalt. Wir haben 19 Grad beim Radio Tirol-Studio.
1: Es ist eine Krux, man kann es niemandem recht machen. Den einen ist es zu heiß, den anderen noch zu wenig. Es ist,
0: sind wir Tirolerinnen und Tiroler, oder? Sudan, wo es geht. Sonst sind wir nicht original. Na, wir reden mit Ihnen drüber heute. Wie ist es mit der Hitze? Sie können auch gerne online schon abstimmen. Wie geht's Ihnen mit den frühen Hitzetagen? Fragen wir auf tirol.orf.at. Sollen wir was Cooles spielen?
1: Ja? Unbedingt.
0: Bob Marley.
1: Oh, das klingt nach Sommer.
0: Ab 14 Uhr dann Sebastian Bossart in Tirol am Wort hier in Radio Tirol.
1: Freue mich.

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Am Dienstag um 7:45. Alle wieder zurück aus dem langen Pfingstwochenende, oder? Und alle so total gestresst irgendwie, was sie alles gemacht haben und dort gewesen und dorthin gefahren und das erlebt und das. Gibt es auch jemanden, der einfach einmal nichts gemacht hat? Darf man das auch? Was hast du gemacht? Nix. Wie jetzt? 3 Tage? Nein, nichts. Einfach einmal nichts tun. Ist erlaubt, glaube ich, oder? Jetzt machen wir mal Mittagspause um 12 und wir spielen noch große Hits von The Commodores jetzt. Nicht ganz so stressig zugeht heute. 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
6: Es ist 12 Uhr. Sie hören die Glocken der Pfarrkirche zum heiligen Ägidius in Igls in

0: Ingels liegt 4 Kilometer südlich von Innsbruck auf dem Mittelgebirgsplateau. Das ursprünglich kleine romanische Kirchlein des Ortes wurde Ende des 15. Jahrhunderts im gotischen Stil umgebaut. 3 Jahrhunderte später folgte die barocke Erweiterung des Gotteshauses. Besonders bemerkenswert ist die wertvolle spätbarocke Orgel der Kirche. Sie stammt aus der Steinacher Orgelbauwerkstätte Rheinisch. Seit Jahren werden in Igels immer wieder Kirchenkonzerte und von Organisten aus aller Welt Orgelkonzerte gegeben.
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2: Offenbar 4 Tote bei Zugunglück in Belgien. Betriebe warnen vor geplanten Kürzungen bei der Lehrlingsförderung. Zum Mittagsjournal begrüßt sie Paul Kracker. In Belgien ist ein Zug gegen einen Schulbus gerast. Offenbar sind mindestens 4 Menschen ums Leben gekommen, weitere sind verletzt worden. In der Früh ist der Kleinbus mit Schulkindern an einem Bahnübergang nördlich der belgischen Hauptstadt Brüssel von dem Zug erfasst worden. Die Polizei spricht von einem extrem heftigen Anprall. Nach der Ursache des Zusammenstoßes wird gesucht. Offenbar war der Schranken geschlossen, als der Bus die Gleise überqueren wollte. Wenn ein Betrieb Lehrlinge ausbildet, bekommt er bisher Förderung. Diese Förderung könnte aber im neuen Budget gekürzt werden. Eine Initiative von 250 heimischen Betrieben, die Lehrlinge ausbilden, warnt davor. Solche Einsparungen würden dazu führen, dass es noch weniger Lehrlinge gäbe. Maria Kern informiert.
3: Derzeit bekommen Betriebe, die Lehrlinge ausbilden, zwischen 1 Bruttomonatsgehalt und 3 Bruttomonatsgehältern an Förderung. Bei den laufenden Budgetverhandlungen seien aber Kürzungen bei dieser Lehrlingsförderung angedacht, sagt Robert Machtlinger, Präsident der Initiative Zukunft Lehre Österreich. Er appelliert an die Regierung, hier nicht zu sparen, denn eine Umfrage habe ergeben,
4: dass ca. 15% der heute noch ausbildeten Betriebe die Lehrlingsausbildung einstellen wollen.
3: Wenn es keine Förderung mehr gäbe, so Machtlinger, 15% weniger an Lehrstellen, das wären rund 15.000 Lehrplätze weniger. Eine Analyse des AMS hat ergeben, dass im gesamten heurigen Jahr schon ohne Kürzung der Lehrstellenförderung rund 3.700 Lehrplätze fehlen werden.
2: Im Libanon gilt eine Waffenruhe mit Israel. Aber der Konflikt mit der libanesischen Terrormiliz Hisbollah spitzt sich zu. Israel hat am Abend angekündigt, seine Angriffe gegen die Hisbollah im Südlibanon zu verstärken. David Kriegleiter ist in Jerusalem. Warum weitet Israel seine Angriffe gegen die Hisbollah jetzt aus?
5: Es sind zuletzt mehrere israelische Soldaten, die im Südlibanon operieren, durch Drohnenangriffe der Hisbollah getötet worden. Und das erzeugt natürlich politischen Druck auf Israels Regierung, besonders im heurigen Wahljahr. Ebenso der andauernde Beschuss israelischer Grenzdörfer durch die vom Iran unterstützte Terrormiliz. Zudem dürfte die israelische Führung die Befürchtung haben, dass sich ihr Zeitfenster für größere Schläge gegen die Hisbollah schließt, sollte ein Abkommen zwischen den USA und dem Iran wirklich einen echten Waffenstillstand im Libanon vorschreiben. Bis jetzt hat er ja de facto im Südlibanon nicht gegolten.
2: David Kriegleiter aus Jerusalem. Bei der Eishockey-AWM in der Schweiz gibt es für Österreich heute das Entscheidungsspiel um den Einzug ins Viertelfinale. Der Gegner erscheint allerdings übermächtig. Österreich braucht eine Sensation. Es muss gegen Olympiasieger USA gewinnen. Wolfgang Eichinger.
6: Ja, und das wird eine extrem schwere Aufgabe. Die USA ist regierender Weltmeister und hat heuer den Olympiasieg geholt. Aber bei den USA fehlen einige NHL-Topstars. Die Ausgangsposition für Stürmer Paul Huber: Österreich kann und darf ins Viertelfinale einziehen. Favorit USA muss.
7: Die müssen gewinnen. Die haben eigentlich den Druck und nicht wir. Einfach kompakt, aggressiv und aufsässig spielen und dann schaut es, glaube ich, ganz gut aus.
6: Ein Sieg auch nach Verlängerung würde Teamchef Roger Bader und seine Mannschaft in das Viertelfinale bringen.
8: Ja, wir glauben an die Chance. Die Mannschaft wird super kämpfen, mit viel Moral spielen. Und dann hoffen wir auch, dass wir das Wettkampfglück uns mit dieser Art auch verdienen.
6: Auch Deutschland und Lettland haben noch die Chance, unter die letzten 8 Mannschaften aufzusteigen. Spielbeginn bei Österreich gegen die USA in Zürich ist 16.20 Uhr live zu sehen in ORF 1.
2: Wolfgang Eiching hat berichtet. Das war das Mittagsjournal mit Paul Knacker.
9: Und wir schauen zum Radio Tirol Wetterservice mit viel Sonne heute bei uns in Tirol, bis zu 32 Grad. Und ein österreichweiter ausführlicher Überblick für die ganze Woche jetzt von Gerald Holzinger.
10: Die erste Hitzewelle des Jahres beschert uns heute und morgen bis zu 34 Grad. In der zweiten Wochenhälfte sind die Temperaturen gemäßigter, es bleibt aber sommerlich und flächendeckender Regen ist bis auf Weiteres nicht in Sicht. Nach nahezu ungetrübtem Sonnenschein in der ersten Tageshälfte tauchen jetzt vor allem über den Bergen vermehrt auch ein paar Quellwolken auf. Für einen kurzen Schauer wird es aber höchstens ganz vereinzelt reichen. Die Temperaturen steigen noch auf 27 bis 34 Grad. Mäßiger Wind sorgt für leichte Erfrischung. Morgen Mittwoch kommen zur Sonne vorübergehend mehr Wolken und auch ein paar Regenschauer und Gewitter, speziell im Bergland und im Süden. Die zweite Wochenhälfte bringt dann Temperaturen meist unter 30 Grad, dazu nach wie vor einiges an Sonne und Regen nur in Schauerform.
9: Und wir schauen noch ganz kurz auf die Tiroler Straßen ins Radio Tirol Verkehrsservice, weil da schaut es gut aus, es läuft soweit alles. Also kommen Sie gut und sicher weiter.
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9: Grüß Sie. Gleich mit I Don't Like Mondays. Ja, Gott sei Dank, ist eh schon Dienstag heute. Und jetzt Ryan Paris und Dolce Vita in Radio Tirol.

0: Radio Tirol am Dienstag 17 nach 12. Der Samstag wird spannend bei uns in Tirol. Die Brenner Autobahn wird gesperrt wegen einer Demonstration. Im Vorfeld jetzt haben sich die Bürgermeister im Wipptal zusammengetan, Theresa Kleinhans.
1: Sie haben heute Vormittag ihre Forderungen zum Transit in der Region an den Landeshauptmann übergeben. Ganz oben auf der Liste, die bisher bestehenden Fahrverbote müssen erhalten bleiben, sind sich die Bürgermeister einig. Und in der Radio Tirol Mittagsinformation berichten wir außerdem gleich über einen Stellenabbau bei SOS Kinderdorf.
0: Das gibt's in ganz genau 12 Minuten.
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0: 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Mai. Es wird gleich 12.30 Uhr. Das heißt, Sie kriegen alle Infos und wir starten mit Ihnen auf den Tiroler Straßen. Schauen ganz kurz, was los ist. Es ist bei uns in Tirol soweit alles okay. Da haben Sie freie Fahrt. Eine Meldung gibt es vom großen deutschen Eck von der Autobahn A8 Salzburg Richtung München zwischen Bad Reichenhall und Neukirchen. Ein defekter LKW, noch kurz Stau, der sollte dann bald weg sein und der Stau löst sich in Kürze auf, erfahren wir von der Polizei. Falls Sie noch Infos für uns haben, Staus, Unfälle, Blitzer, bitte immer gerne weitergeben. Das geht am Handy mit der Kurzwahl Stern 300. Gute Weiterfahrt!
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2: Die Bürgermeister in Wipptal treten vor der Brenner-Demonstration am Samstag geeint gegen den Transit auf. SOS Kinderdorf streicht Stellen, 28 Menschen verlieren ihre Jobs. Das Wetter bleibt sonnig, aber es wird gewitteranfällig.
1: Im Studio Theresa Kleinheinz.
2: Einen schönen Mittag. Alle Bürgermeister des Wipptals haben heute ihre gemeinsamen Forderungen zum Transit an Landeshauptmann Anton Matle von der ÖVP übergeben. Am Samstag findet ja, wie berichtet, eine Demonstration mit Sperre der Brenner Autobahn gegen den überbordenden Verkehr auf dieser Route statt. ORF-Radio Tirol-Reporterin Reingard Diermeier hat den Obmann des Planungsverbandes Wipptal, Florian Riedl, gefragt, wie die zentralen Forderungen an das Land aussehen.
3: Also ein wichtiger Punkt ist für uns, ist eine Änderung oder eine Rücknahme des Nachtfahrverbotes. Das kommt für uns überhaupt nicht in Frage. Also wir stehen zu den ganzen Fahrverbote und Antitransitmaßnahmen des Landes Tirols. Wir fordern aber auch gleichzeitig einen Lärmschutz. Also nicht nur auf der Eisenbahn oder auf der Autobahn, sondern einfach einen Lärmschutz, der was österreichweit gleich ist, weil wir erkennen das auch, dass ein Ost-West-Gefälle da herrscht, dass in Ostösterreich beispielsweise unten Lärmschutzwände entlang der Autobahn, entlang der Bundesstraßen vorhanden sein, wo dahinter Wald ist und bei uns nichts. Wir fordern aber auch ganz klar Aufrechterhaltung dieser Abfahrverbote, was für uns, für die Täler irrsinnig wichtig ist, weil wenn die Autobahn wirklich überlastet ist, so wie wir es vermehrt auch heuer sehen, durch die Einspurigkeit teilweise der Lueckbrücke, haben wir jetzt in Matra, in Steinach, im Griers irrsinnigen Ausweichverkehr und dafür fordern wir einfach auch, dass diese Abfahrverbote weiterhin aufrecht bleiben, damit wir einfach in den Dörfern weiterhin leben können und die Mobilität der Einzelnen gewährleisten können.
4: Sie übergeben Ihre 8 Forderungen heute an den Landeshauptmann. Was soll das Land dann damit tun?
3: Also einerseits ist ein klares Bekenntnis der Landespolitik, dass diese Forderungen, die uns landespolitisch schon bekannt sind, aus der Bevölkerung nun untermauert werden. Jeder Politiker oder Politikerin wächst natürlich auch mit dem Druck von unten und wir hoffen, dass wir dadurch noch mehr Druck erzeugen, speziell auch Richtung Bund. Den brauchen wir. Ich habe da in den letzten Jahren schon auch vermehrt wenig Rückhalt von der Verkehrsministerin damals gesehen. Jetzt mit dem Minister Hanke geht's grundsätzlich besser, aber wir brauchen ihm viele Fragen im Bund, auch was das intelligente Verkehrsleitsystem betrifft, aber vor allem auch Richtung Italien und Deutschland. Das soll ein Zeichen sein, dass es Richtung Italien und Deutschland weitergehen muss am Verhandlungstisch am Tag nach der Demonstration. Und da wünschen wir uns, dass der Landeshauptmann dieses Forderungspapier entgegennimmt und in dementsprechend Stellen dann weiterbringt.
2: Sagt der Steinacher Bürgermeister und Planungsverbandsobmann Florian Riedl im Gespräch mit Reingard Diermeier. SOS Kinderdorf Österreich hat heute einen Stellenabbau in der Verwaltung angekündigt. Hintergrund sind sinkende Spendeneinnahmen. An den Standorten Innsbruck, Wien und Graz verlieren 28 Menschen ihre Jobs. Für weitere 22 Beschäftigte soll es vertragliche Änderungen geben, berichtet Christoph Praxmara.
5: Aus Sicht von SOS Kinderdorf-Geschäftsführerin Caroline Paucham ist der Abbau von 28 Mitarbeiterinnen und Mitarbeitern bedauerlich, aber notwendig.
6: Im ersten Schritt geht es um den Verwaltungsbereich, der ganz klar zu einem Servicebereich für die Standorte in den Bundesländern ausgestaltet wird. Vom Abbau betroffen sind in Innsbruck 15 Personen und 12 in Wien, eine Person in Graz. Das sind unsere Verwaltungsstandorte.
5: Zudem wird es österreichweit bei 22 weiteren Mitarbeitern zu sogenannten Änderungskündigungen kommen. Dabei gehe es vor allem um das Kürzen von Zulagen, sagt Paucham. Doch nicht nur in der Verwaltung, sondern auch an den Standorten wird nach Einsparmöglichkeiten gesucht.
6: Es wird an den Standorten genauso geschaut, aufgrund von Effizienzen und Doppelstrukturen und auch von Notwendigkeiten, auch dort Maßnahmen zu setzen. Da geht es eher um Änderungsschritte, die in einem Umbau Maßnahmenkatalog drinnen sein wird, um Angebote vielleicht effizienter oder zusammenhängender zu machen.
5: Diese Maßnahmen sind nach Aussagen von Geschäftsführerin Caroline Porcham aber noch nicht fixiert. Man müsse diese erst mit den jeweils zuständigen Landesregierungen absprechen. Nötig werden all diese Umbauschritte, nicht zuletzt wegen des Spendenaufkommens, das in den letzten Jahren deutlich gesunken ist. So wurden im Vorjahr 17% weniger gespendet. Für heuer erwartet SOS Kinderdorf einen Rückgang von weiteren 20%.
6: Wir gehen auch davon aus, dass mit den Spendeneinbrüchen, die verbleiben werden, wir mit unseren täglichen Schritten zeigen, was es bedeutet, Träger Nummer 1 Österreichs zu sein und auch zu zeigen, wie wir es machen. Bei uns ist das Ziel Nummer 1, dass kein Kind und kein Jugendlicher natürlich die Betreuung verliert und die nachhaltig auch gesichert werden kann.
5: Derzeit betreut SOS Kinderdorf in Österreich 1.800 Kinder und Jugendliche. Damit ist die Organisation der größte Träger von Kinder- und Jugendhilfe in Österreich.
2: Bei der kommenden Landtagswahl, die in Tirol planmäßig im Herbst 2027 stattfinden soll, will auch die KPÖ antreten. Spitzenkandidatin ist die Innsbrucker Gemeinderätin Pia Tomedi, die schon bei der Landtagswahl 2022 angetreten ist. Damals konnte die KPÖ lediglich 0,7% der Wählerstimmen erreichen. Bei der kommenden Wahl soll der Einzug ins Landesparlament gelingen. Margit Schuschu hat Pia Tomedi bei einer Pressekonferenz am Landhausplatz gefragt, welches Ziel sie sich stimmenmäßig gesteckt hat.
7: Wir wollen uns jetzt da nicht auf irgendeine Zahl festlegen lassen. Unser erster großer Schritt ist mal, dass wir den landesweiten Antritt schaffen. Wir haben in der Zwischenzeit seit dem letzten Antritt 2022 sehr viele Aktive und Mitglieder dazu gewonnen. Wir sind eine kleine Partei mit sehr kleinem Budget, das heißt, wir machen alles selbst, allerdings dafür mit sehr viel Engagement und sehr viel Herzblut.
8: Nach wie vor das Wahlthema leistbares Wohnen, da hat sich außer dem Preis nach oben nicht viel getan, muss man sagen. Ist da einfach Potenzial, siehe Salzburg oder Graz, einfach auch Potenzial abzuholen in Innsbruck? Bei der Gemeinderatswahl schaffte man ja auch auf Anhieb 3 Mandate. Ist da viel Potenzial noch, das sozusagen da liegt?
7: Genau, Sie haben es gerade angesprochen, den Einzug in den Innsbrucker Gemeinderat. Das hat gezeigt, dass sich die Menschen eine andere Politik, eine bürgernahe Politik, eine ehrliche Politik wünschen. Das sieht man eben auch in Graz mit der LKK, die schon 2021 das Vertrauen bekommen hat von den Grazer und Grazerinnen, die sich jetzt wieder um das Vertrauen der Grazer und Grazerinnen bewirbt. Und es braucht eine Politik, die direkt bei den Menschen ist. Das machen wir ganz stark durch unsere Sprechstunden, wo wir auch einen Teil unserer Politikergehälter an Menschen in Notlagen weitergeben.
2: Sagt die KPÖ-Spitzenkandidatin für die kommende Landtagswahl Pia Tomedi. Ziel der KPÖ ist es, wie gesagt, in ganz Tirol anzutreten. Dazu sind rund 1.000 Unterstützungserklärungen notwendig. Bei der diesjährigen Jobmesse in Osttirol liegt ein Hauptaugenmerk auf jungen Frauen als Arbeitskräfte. Überalterung und Abwanderung sind ein zunehmendes Problem im Bezirk Lienz. Die Vollbeschäftigung bei Frauen ist gesunken, 5-mal mehr Frauen arbeiten in Teilzeit. Es gelte, bessere Rahmenbedingungen für sie zu schaffen, sagt Barbara Hassler, Geschäftsführerin der Innovationsagentur Innos.
9: Also Osttirol hat eine überdurchschnittliche Frauenbeschäftigung, aber leider eine deutlich überdurchschnittliche Teilzeitbeschäftigung. Junge Frauen fühlen sich in dieser Teilzeit auch wohl, bis sie dann zum Thema Karriereplanung kommen. Da merken sie dann, dass Karriere mit Vollzeitarbeit sich besser vereinbaren lässt. Und wie gesagt, da braucht es bessere Rahmenbedingungen, um das auch zu ermöglichen.
2: Und es gelte auch, die Abwanderung junger Frauen einzudämmen. Bei der Jobmesse am 12. und 13. Juni zeigen 30 Unternehmen Entwicklungschancen in Osttirol auf.
0: Radio Tirol Wetterservice mit 25 Grad in der Leutasch, 26 in Tulfe, 27 in Ehrwald, 28 in Imst und 29 Grad in Lienz. Und bis zu 32 Grad werden das heute noch am Nachmittag. Ein paar Quellwolken, es bleibt aber trocken. Etwas Regen und Gewitter dann erst morgen am Nachmittag.
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0: Es hat auch jemand komponiert, deswegen spielen wir es aus in Radio Tirol. Walking in Memphis. Roberta Hofer ist hereingekommen.
1: Hallo. Grad.
0: Gut gelaunt, weil der nächste große Hit in Radio Tirol ist von John Denver, Leaving on a Jet Plane. Mhm. Und du machst sofort Augen. Warum?
1: Das ist ein sehr nostalgisches Lied für mich. Viele in meiner Generation werden das auch ähnlich gehabt haben. Das ist im Englischunterricht oft gespielt worden.
0: Weil?
1: Weil da so wirklich eine Geschichte erzählt wird, wie er halt seine 7 Sachen packt und auf sein Flugzeug wartet und ganz traurig ist. Und das haben wir regelmäßig im Englischunterricht gesungen. Liebe Grüße an Frau Professor Behrauer an dieser Stelle.
0: Damit man die Sprache lernt quasi.
1: Genau.
0: Willst du uns sagen, es ist ein recht einfaches Lied?
1: Mhm. 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
0: Dankeschön. Wir spielen es jetzt. Es ist einfach, aber schön.
1: Schön.
0: Leaving on a jet plane in Radio Tirol.

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4: Am Mikrofon Paul Kraker. In Belgien ist auf einem Bahnübergang ein Zug gegen einen Schulbus gerast. Offenbar sind mindestens 4 Menschen ums Leben gekommen. Weitere sind verletzt worden. Katharina Wagner berichtet.
5: Rettungskräfte und Einsatzwagen stehen rund um den belgischen Bahnübergang, an dem sich heute kurz nach 8 in der Früh der Unfall ereignet hat. Ein Zug rammte hier einen Kleinbus, der auf dem Weg in eine Schule gewesen sein soll. Laut Belgiens Transportminister kamen 2 Jugendliche, deren Begleitperson und der Busfahrer ums Leben. Ein Sprecher des für Bahnsicherheit zuständigen Unternehmens Infrabel sagt, auf Kamerabildern sei zu sehen, dass die Bahnschranken zum Zeitpunkt des Unfalls geschlossen, die Ampel auf Rot geschalten war. Trotzdem fuhr der Bus über den Bahnübergang genau in dem Moment, als der Zug kam. Laut belgischer Polizei wurden auch mehrere Menschen bei dem Unfall verletzt.
4: In der chemischen Industrie beginnen heute Warnstreiks. Sie dauern jeweils 2 Stunden und finden bis 1. Juni statt. Laut Gewerkschaft werden fast alle großen Chemiebetriebe bestreikt. Die Arbeitnehmer fordern mehr Lohn. Die Chemieindustrie bietet eine Einmalzahlung von 250 Euro. Die Arbeitgeber argumentieren, in den vergangenen 6 Jahren habe die chemische Industrie in Österreich die Löhne um insgesamt 12% mehr erhöht als in Deutschland. Nach tagelanger Furcht vor einer Explosion eines Chemietanks im US-Bundesstaat Kalifornien dürfen Zehntausende Anrainer in ihre Häuser zurück. Die Gefahr einer chemischen Explosion des Tanks sei gebannt, teilt die Feuerwehr mit. Seit Donnerstag ist aus dem Tank südlich von Los Angeles Dampf ausgetreten. 50.000 Menschen in der Umgebung mussten ihr Haus verlassen. Sie haben in Hotels, Notunterkünften oder ihren Autos übernachtet. 3 Tage vor Ende der Bewerbungsfrist für den ORF-Direktor hat die Gründerin und Chefredakteurin des rechten Online-Boulevard-Mediums Express, Eva Schütz, ihre Bewerbung bekannt gegeben. Sie sieht sich als unabhängige Kandidatin der Zuseherinnen und Gebührenzahler. Stefan Kappacher informiert.
6: Der ORF müsse seine Größe und die öffentliche Finanzierung besser rechtfertigen. Diese Mittel müssten aber auch privaten Medien offenstehen, sagt Eva Schütz. Im Haus will sie Privilegien abbauen, Sonderverträge und nicht transparente Zusatzleistungen sollen reduziert werden, Spitzengagen will sie begrenzen und nachvollziehbar gestalten. Schütz war vor ihrer verlegerischen Tätigkeit als Juristin im Kabinett von ÖVP-Finanzminister Blümel tätig und sie war auch im Team für die schwarz-blauen Regierungsverhandlungen. In ihrem scharf rechts positionierten Online-Medium Express ist die frühere ÖVP-Generalsekretärin Laura Sachs-Lehner Chefredakteurin. Mehrheitlich gehört das Medium dem Deutschen Frank Gotthard, der auch das Krawallmedium News finanziert, das durch beispiellose Hetzkampagnen aufgefallen ist.
4: Das waren die Nachrichten, Paul Kranker.
7: Und wir sind beim Radio Tirol Wetterservice mit bis zu 32 Grad heute bei uns in Tirol. Und ein österreichweiter Überblick jetzt von Gerald Holzinger.
8: Ein hochsommerlicher Nachmittag ist das heute im ganzen Land. Größtenteils bleibt es sogar ungetrübt sonnig. Vor allem im Bergland gibt es auch ein paar meist harmlose Quellwolken. Die Temperaturen klettern noch auf 27 bis 34 Grad. Leichte Erfrischung bringt der mäßige Wind oder ein Sprung ins Wasser. Viele Seen haben mittlerweile um 20 Grad. Heiß wird auch der morgige Mittwoch. Zur Sonne kommen allerdings vorübergehend mehr Wolken und auch ein paar Regenschauer und Gewitter. Die meisten im Bergland und im Süden.
7: Und wir begleiten Sie mit dem Radio Tirol Verkehrsservice. Schaut jetzt genauso gut aus, weil es läuft alles. Also gute und sichere Weiterfahrt. Wir spielen jetzt Manic Monday hier in Radio Tirol. Lassen Sie sich ja nicht durcheinander bringen. Es ist gefühlt irgendwie Montag, aber nein, es ist schon Dienstag.
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7: Und schön, dass Sie uns an diesem Dienstag laufen haben. Grüß euch.

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0: ist heute ein Teil des Zoologischen Institutes an der Uni Innsbruck. Michael Traugott ist bei uns. Grüß dich.
2: Grüß dich.
0: Jetzt, wenn wir angewandte Tierökologie hören und keine Biologen sind, sag uns ganz kurz, was macht ihr?
2: Wir schauen, wie wir Tiere fördern können, so dass sie einen Nutzen für uns Menschen bringen, zum Beispiel Gegenspieler von landwirtschaftlichen Schädlingen. Wie kann man die gut fördern? Wie kann man das System, das Agrarökosystem zum Beispiel so bewirtschaften, dass da möglichst viel Leistung von diesen Gegenspielern, Marienkäfer und Co. zum Beispiel zustande kommt.
0: Was ist denn so momentan, also mit welchen Tieren beschäftigt ihr euch momentan am meisten?
2: Also wir haben ein ganz breites Spektrum. Das ist sehr lustig, weil wir beschäftigen uns wirklich von Insekten, also von Marienkäfern, von Wildbienen über Vögel bis hin zu Walen.
0: Also das ist gar nicht nur bei uns in Tirol?
2: Nein, überhaupt nicht. Also unsere Projekte sind schon auch in Tirol, in Österreich, aber viele haben internationale Partner.

0: Wissenschaftlerinnen und Wissenschaftler sind und selber ihre Projekte haben und andere, die das sozusagen nur lernen, die ihre Doktorarbeit machen oder ihre Masterarbeit machen, wo wir verschiedene Themen eben haben. Die einen arbeiten jetzt mit Insekten, mit Blühstreifen, die anderen haben das Thema mit der Schädlingskontrolle, die nächsten arbeiten mit Vögeln. Die nächsten schauen sie an, wie kann man Wale über DNA-Spuren, die man im Wasser findet, besser monitoren, also erfassen. Also das ist ein sehr buntes Spektrum an Projekten.
1: Hat euch der Wal-Timi beschäftigt?
0: Ehrlich gesagt, nein.
1: Was beschäftigt euch sonst? Was macht euch als Team aus? Was verbindet euch?
0: Als Team macht uns aus, insbesondere, dass wir voll begeistert sind bei dem, was wir machen. Und im Teamaspekt zeichnet uns aus, dass wir uns einfach gegenseitig voll aufeinander verlassen können. Und das ist einfach großartig. Das zeichnet uns aus.
1: Und wir zeichnen euch jetzt auch noch aus, die Leute von der angewandten Tierökologie an der Uni Innsbruck. Ihr seid heute unser Radio Tirol Team des Tages.
0: Wow, super.
1: Und dafür spielen wir euch jetzt drei große Hits.
0: Ja, sehr cool. Drei große Hits? Welche sind denn das?
1: Das sind hier jetzt Madonna und La Isla Bonita, Volare und Drop the Pilot. Passt?
0: Ja, das klingt ja super.
1: Super. Macht's es gut.
0: Perfekt, danke. Alles Gute. Ciao.

0: Das sind die drei großen Hits für unser heutiges Team des Tages hier in Radio Tirol, die Tierökologie an der Uni Innsbruck. Sie wollen mit Ihrer Truppe, mit der Sie vielleicht gerade arbeiten und irgendwie jetzt dann Kaffeepause machen, Trinkpause am Nachmittag, auch Team des Tages, werden ja sehr gerne einfach kurz bei uns melden, sich anmelden auf tirol.orf.at. Gibt es einen Reiter, da können Sie sich ganz kurz bei uns melden und dann werden Sie vielleicht gleich einmal Team des Tages hier in Radio Tirol. Jetzt gleich 13:30 Uhr, das heißt, es gibt alle Infos und ganz vorne wie immer das Radio Tirol Verkehrsservice mit Good News, weil es läuft alles ganz normaler Verkehr auf unseren Tiroler Straßen. Also kommen Sie bald an.
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2: Mit Theresa Kleinheinz einen schönen Nachmittag. Im Vorfeld der Brennerblockade am kommenden Samstag haben sich die Bürgermeister der Wipptaler Gemeinden zusammengetan und heute ihre Forderungen zur Eindämmung des Transits auf der Brennerstrecke an Landeshauptmann Anton Matle von der ÖVP übergeben. Ein Signal der Einigkeit, die es unter den Bürgermeistern früher so nicht immer gegeben hat. Florian Riedl, Planungsverbandsobmann im Wipptal, sagt dazu:
3: Wir haben jetzt, was das Forderungspapier betrifft, in der letzten Planungsverbandssitzung dieses einstimmig beschlossen. Es wird von allen Bürgermeistern mitgetragen. Das heißt, wir haben sehr wohl einen Konsens, was die 8 Punkte des Forderungspapiers betrifft, gefunden. Wir haben das natürlich auch jeden Bürgermeister freigestellt, bei der Kundgebung teilzunehmen oder nicht. Das ist eine persönliche Entscheidung. Für uns, beziehungsweise für mich als Vorsitzender des Planungsverbandes, ist das die Signalwirkung nach außen entscheidend und die haben wir mit dem Forderungspapier eindeutig untermauert.
2: Sagt der Obmann des Planungsverbands Wipptal, Florian Riedl. Landeshauptmann Anton Matle kündigte inzwischen an, das Forderungspapier weiter nach Wien, Berlin, Rom und Brüssel zu übermitteln. SOS Kinderdorf hat heute umfangreiche Einsparungen bekannt gemacht. Demnach sollen in der Verwaltung 28 Mitarbeiter abgebaut werden, davon 15 am Standort Innsbruck. Notwendig sei dies vor allem wegen des deutlich zurückgegangenen Spendenaufkommens. Und es werde künftig noch mehr Reformen geben, sagte Geschäftsführerin Caroline Porcham heute bei einer Pressekonferenz. Man werde dem Bericht der Reformkommission folgen, der Ende Juni vorliegen soll.
4: Nachdem wir die Fragestellungen vor einem Monat abgearbeitet hatten und alle Fragen auch von unserer Seite beantwortet wurden, ist allein aufgrund der Fragestellung ganz klar, auch in welche Richtungen die Empfehlungen gehen werden. Wir haben sehr wohl Lücken erkannt. Wir werden diese Lücken auch im Heute schon schließen versuchen, nehmen diese Empfehlungen mit auf. Wir gehen davon aus, dass diese Empfehlungen auch sehr hilfreich für die Organisation SOS Kinderdorf Österreich sind.
2: Sagt Caroline Porcham. Die Organisation betreut in Österreich derzeit 1.800 Kinder und Jugendliche. Damit ist SOS Kinderdorf der größte Träger der Kinder- und Jugendhilfe in Österreich. Der österreichische Kartellverband zeigte sich erschüttert, dass zwei junge Männer, Couleur-Studenten, am Samstag vor einem Lokal in Innsbruck attackiert und verletzt worden seien. Das reihe sich in eine Serie ähnlicher Vorfälle gegen Couleur-Studenten und katholische Verbindungen ein, sagt der Präsident des österreichischen Kartellverbands André Stecher. Wer politische Gegner attackiere, greife die demokratische Kultur an, hieß es weiter. Am Wochenende hat ein Verbandstreffen des Mittelschulkartellverbands in Innsbruck stattgefunden.
0: Es ist super schön heute bei uns in Tirol. Ein paar Wolken, die bleiben aber da oben unter sich. Es bleibt nämlich trocken. Bis zu 32 Grad heiß am Nachmittag. Und die haben wir jetzt schon, sehe ich gerade, in Lienz. 32 Grad, wohl bald auch in Landeck und bald auch in Innsbruck. Also, sind Sie ordentlich hydriert? Bitte schön, gerne. 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

0: Nick P. läuft in Radio Tirol. Du und ich und dann bitte noch die Mama, den Papa, die Oma, Tante, Tante Resi, Onkel, alle nehmen wir dazu. Wir brauchen die ganze Familie dieser Tage bei uns in Tirol beim Heuen auf den Tiroler Feldern. Die Maria vom Hauptmannhof in Galzheim war heute schon bei uns in Radio Tirol. Es ist echt die ganze Family dabei, gell?
1: Der Papa ist unser Mähtrakt-Spezialist.
2: Der Mann von mir darf mit dem Heumax fahren oder mit dem Schlepper.
0: Was
2: von beiden.
0: Hilf mir.
2: Also der Heumax, das ist so ein Aufbaugerät eigentlich für den Handmäher. Und der erleichtert ihn so ein bisschen was. Wo wir früher gar 7 Leute mit Rechen braucht haben, brauchen wir jetzt leider noch einen mit dem Heumax.
0: Ah, das ist das mit diesem Band, das so seitlich fährt, oder?
2: Ja, mit dem Schild drauf,
0: ja,
2: genau.
0: Ja, okay. Und du?
2: Ich darf mit dem Blaser gehen oder dann am Heistock rum den ganzen Zeug wieder einrahmen.
0: Der Blaser ist quasi der Laubbläser zum Heiden.
2: Ja, genau.
0: Da sagen ja viele schon wieder, warum brauchen sie denn dieses laute Ding, warum machen sie es nicht mit dem Rechen? Das hat einen Vorteil für euch wahrscheinlich, oder?
2: Auf alle Fälle. Die Leute werden nicht mehr, jeder geht arbeiten. Und so sparen wir uns ganz viel Zeit.
0: Und jetzt
2: auch wenn er laut ist.
0: Ja. Hat jemand von euch Heuschnupfen?
2: Ja, der Neffe von mir.
0: Was tut man dann da?
2: Der ist unser Wasserlieferant.
0: Also, es werden alle eindeutig. Alle.
2: Es werden alle eindeutig.
0: Super.
2: Es kommt keiner aus.
0: Ja. Ganze Family dabei. Dann lasst ihr euch weitermachen. Alles Gute,
2: ja, genau,
0: auf die
2: stimmt.
0: Felder ins Unterland nach Galzheim.
2: Danke.
0: Vierte.
2: Ciao. Tschüss.
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Ah, man will sofort wieder Parmesan drüber reiben, oder? Wenn Sarah Perchetti einmal in Radio Tirol läuft. 8:08, Sebastian Bossert ist schon da und macht gleich mit dem heißen Tirol weiter in Tirol am Wort. Ich bin der David Steiner, freue mich dann auf morgen. Vielen Dank.

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1: Am Mikrofon Paul Kanker. In Österreich verschwinden immer mehr Gletscher. Der vergangene Winter ist für die Gletscher schlecht gewesen. Auf dem Eis liegt deutlich weniger Schnee als im langjährigen Mittel, wie ein Bericht der Forscherin Andrea Fischer zeigt. Raphael Krapscher berichtet.
2: Auf Österreichs Gletschern ist Anfang Mai rund ein Drittel weniger Schnee gelegen als im Durchschnitt. Und das hat Folgen, denn sobald der Schnee weg ist, verlieren die Gletscher 10 cm Eis pro Tag. Viele kleine Gletscher stehen daher bereits auf der Kippe, erklärt Andrea Fischer von der Österreichischen Akademie der Wissenschaften.
3: Wir müssen damit rechnen, dass heuer einige Gletscher verschwinden. Es gibt einige Kandidaten, die schon sehr klein geworden sind. Und mit den zu erwartenden Dickenänderungen heuer im Sommer ist zu erwarten, dass wir wieder einige Totalverluste sehen.
2: Problematisch sei das auch, weil Gletscher natürliche Wasserspeicher sind. Ihr Schmelzwasser fließt in Flüsse und Seen und es hebt auch den Grundwasserspiegel in der Nähe der Gletscher. Fallen diese natürlichen Wasserspeicher weg, hat das Folgen für Trinkwasser, Landwirtschaft und Energieproduktion.
1: Israel plant offenbar neue Angriffe im Südlibanon. Die Armee hat vor kurzem die Einwohner einer weiteren Stadt im Südlibanon aufgerufen, ihre Häuser zu verlassen. Möglicherweise werde Israel bald Einrichtungen der schiitischen Terrormiliz Hisbollah angreifen. In der libanesischen Hauptstadt Beirut ist unser Korrespondent Paul Huemer. An sich gilt eine Waffenruhe zwischen Israel und dem Libanon. Wie groß ist die Angst vor neuen israelischen Angriffen?
4: Ja, die Sorge vor einer weiteren Eskalation ist hier in Beirut wirklich sehr groß. Über unseren Köpfen fliegen den ganzen Tag schon israelische Drohnen im Tiefflug. In der Nacht haben wirklich tausende Menschen die südlichen Vororte von Beirut fluchtartig verlassen. Das sind ja die Hisbollah-Hochburgen. Israelische Minister haben offen angedroht, die Hauptstadt Beirut wieder massiv zu beschießen. Und wenn man sich die Zerstörung dort in den vergangenen Monaten ansieht, dann haben die Menschen gelernt, diese Drohungen sehr ernst zu nehmen.
1: Paul Huemer aus Beirut. Die Staatsanwaltschaft Wien beruft gegen das Urteil gegen den früheren Verfassungsschützer Egisto Ott. Sie fordert eine härtere Strafe, obwohl die Strafe Otts von 4 Jahren und einem Monat Haft nahe bei der Höchststrafe von 5 Jahren liegt. Ott ist in der Vorwoche der Spionage und des Amtsmissbrauchs schuldig gesprochen worden. In Belgien sind durch den Zusammenstoß eines Zugs mit einem Schulbus 4 Menschen ums Leben gekommen. Mehrere wurden verletzt. In der Früh ist der Kleinbus mit Schulkindern an einem Bahnübergang nördlich der belgischen Hauptstadt Brüssel von dem Zug erfasst worden. Die Polizei spricht von einem extrem heftigen Anprall. Die Schranke war offenbar geschlossen. Warum der Bus trotzdem über die Gleise fahren wollte, wird untersucht. Der Busfahrer ist allerdings unter den Toten. Das waren die Nachrichten mit Paul Kanker.
5: Und wir sind damit beim Radio Tirol Wetterservice. Wieder viel Sonnenschein und es wird sehr heiß. Die Temperaturen steigen auf 26 bis 33 Grad. Im Raum Lienz können es heute bis zu 34 Grad werden. Es gibt heute eine höhere Wahrscheinlichkeit, dass am späten Nachmittag gewitterige Schauer möglich sind. Am wahrscheinlichsten sind die in den Ötztaler Alpen bis nach Osttirol. Morgen am Mittwoch wird es noch einmal sehr, sehr heiß. Höchstwerte bis 31 Grad. Und morgen sind auf jeden Fall dann Schauer und Gewitter mit dabei. 2:03, sicher unterwegs mit dem Radio Tirol Verkehrsservice. Da geht's auf die Zillertalstraße, talauswärts bei Straß. Der Brettfalltunnel ist wegen Arbeiten gesperrt. Der Verkehr wird örtlich umgeleitet. Wir wünschen eine gute und sichere Fahrt.
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5: Und in der nächsten Stunde dreht sich bei uns alles über die Hitze und das besonders heiße Wetter dieser Tage. Und da haben wir wieder einen Rekord, der aus Tirol kommt, Florian Seibel.
6: It's getting hot in here, ja, in Lienz. Aktuell der heißeste Ort Österreichs mit 30,6 Grad. Gestern ist da für den Mai sogar der allzeithitzige Rekord gebrochen worden. 32,7 Grad gestern in Lienz, also so heiß wie noch nie zuvor im Mai.
5: Über Pfingsten haben uns in Tirol also die ersten Hitzetage des Jahres erreicht. Relativ früh, immer früher im Jahr wird die 30-Grad-Marke geknackt. Und wir fragen uns heute bei Tirol am Wort, welche Auswirkungen hat das eigentlich für uns Menschen und für die Natur? Und wie haben Sie das erlebt in den letzten Jahrzehnten? Wird es immer früher heißer? Können Sie diese Einschätzung, die von den Wissenschaftlern vorgegeben wird, auch teilen? 0800 22 69 22, die Nummer ins Studio, oder bitte eine Mail schreiben an tirolamwort@orf.at.

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1: Und es wird auch heute wieder richtig heiß bei uns in Tirol. Teilweise schon über 30 Grad, auch jetzt um kurz nach zwei am Nachmittag bei uns in Tirol. Und das sagen die Klimaforscher und das spürt man auch, es wird immer früher heiß. Florian Seibel aus der ORF Radio Tirol Redaktion. Jetzt wollen wir mal kurz ein paar Fakten klären. Hitze immer früher, was sagen denn da die Klimaforscher grundsätzlich zusammengefasst?
2: Ja, das kommt nicht nur uns so vor, das ist tatsächlich so. Ganz vorneweg einmal, ab 30 Grad spricht man von einem Hitzetag. Also alles, was drunter ist, ist offiziell noch kein Hitzetag. Und die Hitze kommt immer früher. Das, wenn man sich die Aufzeichnungen anschaut, dann stimmt das wirklich. Im Zeitraum von 1961 bis 1991 zum Beispiel, also in diesen 30 Jahren, da war der erste Hitzetag durchschnittlich um den 29. Mai. Und jetzt in den letzten Jahren, zum Beispiel jetzt in den letzten 10 Jahren, da war der erste Hitzetag im Schnitt schon am 11. Mai, also schon deutlich früher.
1: Und auch in den Landeshauptstädten zeigt sich dieser Trend, es wird immer früher heißer. Mhm. Innsbruck ist da ja besonders betroffen, da ist auch die Erwärmung unter Anführungszeichen viel stärker steigend wie in anderen Regionen. Eins muss man auch noch sagen, weil heiß jetzt ein relativ Begriff ist, oder? Ja. Heiß ist ein Zustand, wo der eine sich so fühlt oder so. Wie wird denn Hitze eigentlich definiert? Weil Hitze ist nicht gleich Hitze.
2: Hitze ist nicht gleich Hitze, das ist nämlich abhängig von mehreren meteorologischen Größen. Also das ist nicht nur die Temperatur alleine, die das ausmacht, sondern da gehören zu der Wind, die Luftfeuchtigkeit, die Sonneneinstrahlung. Also all diese Faktoren beeinflussen dann, wie heiß wir die Temperatur auf unserer Haut quasi wahrnehmen und spüren. Zum Beispiel ein bisschen ein Wind, der Luftzug und eine niedrigere Luftfeuchtigkeit lassen den Flüssigkeitsfilm auf der Haut leichter verdunsten, was dann wieder kühlend wirkt. Umgekehrt, wenn es windstill ist und vor allem eine hohe Luftfeuchtigkeit hat, ich glaube, das kennt jeder, das ist dieses typisch schwüle, drückende Wetter, dann fühlt sich Hitze gleich noch einmal viel heißer an. Also es sind mehrere Faktoren, die damit spielen.
1: Jetzt war es die letzten Tage schon sehr heiß. Heute ist der Höhepunkt angesagt. Wir könnten zum Beispiel in Osttirol wahrscheinlich heute vielleicht schon wieder einen Hitzerekord knacken. Gestern 32,7 Grad. Es war noch nie so früh so heiß im Mai in Osttirol zum Beispiel, gell?
2: Genau. Gestern richtig heiß in Osttirol.
1: Und wie erleben Sie das Ganze? Also können Sie das irgendwie auch nachvollziehen, dass es immer früher heißer wird? Und wie geht es Ihnen mit den frühen Hitzetagen? Das fragen wir nach auf tirol.orf.at. Da gibt es die Antwortmöglichkeiten, mir macht es nichts aus, ich freue mich sehr darüber, das Wetter lässt mich kalt oder ja, mir macht die Hitze zu schaffen. Sie haben Tirol am Wort am Dienstagnachmittag.

0: gleich 20 Minuten nach zwei am Dienstagnachmittag. Tirol schnauft und ächzt, es ist recht heiß. Von nach Kufstein bis nach Lienz und bis ins Außerfern. Tirol schwitzt sich über die Pfingsttage und auch jetzt noch in die Woche hinein. Über die ersten Hitzetage des Jahres freuen sich aber auch einige, Florian Seibel.
1: Ja, wo, wenn nicht in den Tiroler Freibädern und an den Badeseen. Wir haben jetzt da stellvertretend einmal mit dem Goinger Bademeister Andreas Wippel telefoniert. Am Goinger Badesee, ja, da kommt die Hitze jetzt im Mai, muss man sagen, mehr als gut an.
2: Ja, bei uns die letzten drei Tage waren recht gut. Sind wir recht gut in der Saison eingestartet mit jeweils ca. 1000 Leuten. Das ist ganz ein guter Start für Pfingsten. Das Wetter hat auch super mitgespielt, die Temperaturen. Wassertemperatur haben wir jetzt 19 Grad und die Leute sind begeistert. Ne?
1: Ja, da ächzt und jammert also niemand.
2: Nein, da, wenn du reingehst, nachher streunst, das sieht man. Und dass das Wasser auch so frisch ist, erfrischend ist, na, ist eigentlich alles positiv und nicht jammern.
1: Ja, nicht nur die Badenixen und Co. freuen sich, sondern auch Bademeister Andreas selbst freut sich.
2: Ja, natürlich. Du hast ja monatelang aufbauen und herrichten und Rasen mähen, dann ist es schon nett, wenn die Leute auch kommen. Weil es ist ja ein großer Aufwand auch. Und dann freut es dich einfach, wenn die Leute kommen und dann Spaß haben am See.
0: Hochsommer-Badespaß also jetzt schon im Mai bei uns in Tirol. Wie geht's Ihnen mit der Hitze? Genießen Sie das? Sagen Sie, wow, endlich wieder Flip-Flop-Wetter vom Feinsten? Oder sagen Sie, ah, es gibt schon Herausforderungen. Wie gehen Sie damit um, wenn es zum Schwitzen ist? 0800 22 69 22, das ist die Nummer zu uns ins Studio.

0: Elo singen Don't Bring Me Down. Ja, wer eine Dachgeschosswohnung mit Blechdach hat, der wird vielleicht gerade singen Bring Me Please Down. Es ist sehr heiß heute am Dienstagnachmittag und wir haben jetzt den neuen offiziellen Wert von Lienz mit 32,10 Grad gerade bekommen. Das heißt, das ist ein neuer Rekord für Österreich. Heute Lienz wieder die heißeste Region in ganz Österreich. Stöhnen und Schwitzen, das Thema bei uns heute bei Tirol am Wort. Und Florian Seipel, die Motivation, da gleich in der Frühe von der Bettkante in die Badehose zu hüpfen, die ist mitunter groß, oder?
1: Ja, mit Schweißperlen auf der Stirn, so früh im Jahr schon so heiß, die Meinungen, die gehen da echt auseinander, auch bei den Studentinnen und Studenten der FH Kufstein.
2: Ich finde es sehr gut, dass jetzt schön warm ist, weil letzte Woche hat es bei mir daheim noch geschneit und jetzt bin ich froh, dass endlich warm ist.
3: An sich finde ich es echt wieder schön, eigentlich tolles Wetter zu haben, aber ich finde, es ist schon ein bisschen sehr drückend warm, also ich hätte nichts dagegen, ein bisschen jedenfalls bewölkt und ein paar gerade weniger.
4: Ich ertrage die Hitze nicht. Also ich bin generell ein Fan von eher maximal 25-26 Grad. Das heißt, ich steige bei der Temperatur aus.
5: Also ich freue mich sehr drüber, vor allem gerade aus dem Italien in Urlaub wieder daheim und jetzt haben wir da auch schönes Wetter. Finde ich toll.
0: Heiße Tage im Sommer, wir sind aber noch mittendrin im Frühling. Die Forschung zeigt, dass die Hitze immer noch früher und früher im Jahr daherkommt, Florian.
1: Ja, und das merken auch die Studentinnen und Studenten eben aus Kufstein.
6: Ich bemerke es deutlich immer, dass ich einfach Mitte Juni Geburtstag habe und früher war es bei mir immer richtig schier und hat es immer geregnet und mittlerweile hat es immer über 30 Grad.
3: Ja, also ich finde, man merkt schon, dass es vor allem schneller wärmer wird, jetzt wie jetzt schon im Mai und vor allem auch heißer als wie davor.
2: Aber ich finde es auch, dass man merkt, wie unregelmäßig das Wetter ist. Es ist nicht länger warm und dann wieder kalt, sondern es ist kalt warm, kalt warm.
0: Also quasi das, was wir jetzt erlebt haben von den frostigen Eisheiligen vor kurzem, ist es jetzt doch relativ schnell hinauf auf die 30 Grad oder sogar darüber geschossen. Wenn Sie mitreden möchten, die Nummer ins Studio 0800 22 69 22 oder ein Mail an tirolamwort@orf.at.

0: 14:30 Uhr. Einen feinen Dienstagnachmittag. Sicher unterwegs sind Sie mit dem Radio Tirol Verkehrsservice. Da gibt es eine Meldung für die Zillertalstraße, talauswärts bei Strass. Der Bredfalltunnel ist wegen Arbeiten gesperrt. Der Verkehr wird örtlich umgeleitet. Das dauert noch bis zum 3. Juni. Und noch eine Meldung von den ÖBB. Die Weststrecke ist aktuell zwischen Landeck, Zams und Pianz voraussichtlich bis 15 Uhr unterbrochen. Grund ist ein defekter Zug. Wir wünschen durch Tirol eine gute Fahrt.
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2: Am Mikrofon Theresa Kleinheinz, einen schönen Nachmittag. Bis in Tirol aus Windkraft Strom erzeugt wird, ist es nach wie vor ein weiter Weg. Ein Genehmigungsverfahren dauere aktuell in Österreich nämlich 5 bis 7 Jahre, heißt es von Seiten der Interessensgemeinschaft Windkraft. Eine Studie in ihrem Auftrag hat jetzt interessante Ergebnisse zur Frage, ob und wie viel Windkraft zutage gebracht. Demnach sei die Zustimmung für Windräder in Tirol nämlich hoch. Klaus Schönherr berichtet.
3: 510 Tirolerinnen und Tiroler ab 16 sind laut den Informationen der Austria-Presseagentur befragt worden. Gut 2 Drittel davon haben laut der Interessensgemeinschaft Windkraft 30 Windräder in Tirol bis zum Jahr 2030 befürwortet oder standen dem zumindest aufgeschlossen gegenüber. 93% sahen demnach im verstärkten Ausbau heimischer erneuerbarer Energien eine Lösung für mehr Versorgungssicherheit. Ein ähnlich hoher Prozentsatz sprach sich für Maßnahmen aus, die Öl- und Gasimporte reduzieren könnten. Die rot-schwarze Landesregierung hat 100.000 Euro für das erste große Windrad in Tirol ausgelobt. Zuletzt wurden aber, wie berichtet, im Mai die Pläne für einen Windpark bei Assling in Osttirol wieder abgeblasen.
2: Die burgenländische Polizei hat einen 36-jährigen Tiroler festgenommen. Er soll mit 2 weiteren Männern eine Cannabis in Dorplantage betrieben haben. Die Gruppe soll mindestens 74 Kilogramm Cannabis mit einem Verkaufswert von rund 740.000 Euro in Verkehr gebracht haben. Der 36-Jährige wurde in die Justizanstalt Eisenstadt gebracht. Seine mutmaßlichen Komplizen, ein Wiener und ein weiterer Tiroler, wurden auf freiem Fuß angezeigt. In einer Tiefgarage in Serfaus hat ein Mann heute Mittag eine Kohlenmonoxidvergiftung erlitten. Laut ersten Informationen der Leitstelle Tirol hat der Mann mit einem Dampfstrahler gearbeitet, der mit einem Verbrennungsmotor betrieben wurde. Er wurde mit Beschwerden in das Krankenhaus nach Zams eingeliefert.
0: Wir sind beim heißen Radio Tirol Wetterservice. Temperaturwerte von über 30 Grad aktuell, der wärmste Ort in ganz Österreich, Lienz mit 32,2 Grad. Tendenz, da geht sich vielleicht sogar noch ein bisschen nach oben aus. Im Raum Lienz können es heute bis zu 34 Grad werden, im Rest des Landes die Höchstwerte 26 bis 33 Grad. Die Gewitterwahrscheinlichkeit, die steigt jetzt allmählich, vor allem über den Ötztaler Alpen bis nach Osttirol können in Richtung Abend lokale Schauer über die Bühne gehen. Morgen am Mittwoch gibt es noch einmal Sommerwetter mit Temperaturwerten von über 30 Grad. Die Gewitterwahrscheinlichkeit, die wird da dann relativ fix mit dabei sein. Also da wird es dann auf jeden Fall am Nachmittag oder Abend lokal gewittern und schauern.

0: Ja, derzeit lacht die Sonne recht intensiv. Es wird immer früher heißer. Die Hitzetage nehmen besonders in der Tiroler Landeshauptstadt in Innsbruck zu. Da reagiert zum Beispiel das Referat für Stadt, Klima und Umwelt. Christine Schermer, jetzt am Telefon. Warum ist denn eigentlich Innsbruck so speziell gefordert, wenn es um die Hitze geht?
1: Das ist natürlich die Topografie und der Versiegelungsgrad und die Gebäudestruktur, die ganze Verbauung macht sehr viel aus. Und Gebiete, wo wenig Grün ist, wenig Beschattung ist, wenig entsiegelt ist, sind natürlich immer so Risikofaktoren, nicht nur was die Hitze betrifft, sondern auch was Starkregenereignisse betrifft.
0: Jetzt gefühlt, die älteren Hörerinnen und Hörer würden das wahrscheinlich bestätigen, hat Innsbruck jetzt früher nicht so die Herausforderung gehabt, dass es zu heiß ist. An was kann man denn das festhalten, dass es wirklich immer früher und auch heißer wird?
1: Das ist ganz einfach. Es gibt Messstationen, aktuell von der GSV Austria, die das aufzeigen. Seit 1880, glaube ich, sind diese Aufzeichnungen oder die Temperaturen gemessen wurden und deshalb kann man das sehr gut nachvollziehen. Wenn ich jetzt anschaue, dass von 61 bis 90, man spricht immer von Klimanormalperioden, das sind immer diese 30-jährige Mittel, haben wir im Schnitt 9 Hitzetage pro Jahr gehabt und von 91 bis 2020 waren es 22 Hitzetage pro Jahr. Also es sind Messungen, Hitzetage über 30 Grad, deshalb kommen sie durch, sind das sehr verlässliche Daten.
0: Gibt es eine Prognose oder aus der Erfahrung vom letzten Jahr, mit wie vielen Hitzetagen rechnen wir jetzt 2026?
1: Es gibt immer wieder diese Klimanormalperiodenprognosen. Also wenn wir jetzt da weiter nach vorschauen, dann gibt es eben diese Prognose von 71 bis 2100. Wenn man jetzt sehr fest auf Klimaschutz und Anpassung setzt, dann werden wir es auf 28 Hitzetage pro Jahr schaffen. Wenn wir aber weitermachen wie bisher und wenig anpassen, wenig Klimaschutz betreiben, dann sagt dieses Modell, es gibt 56 Hitzetage pro Jahr. Und das ist natürlich dann schon ein Alarmwert, wo wir jetzt seitens der Stadtplanung und auch mit dem Hitzeaktionsplan entgegenwirken versuchen.
0: Also das wird die Zukunft zeigen, werden wir irgendwann mal in Innsbruck an 56 Tagen im Jahr über 30 Grad haben.
1: Wenn es weitergeht mit 4 Grad Erwärmung, ja.
0: Jetzt ist es natürlich so ein bisschen ein Thema, wenn es zu heiß wird, hat man manchmal das Gefühl, da ist man vielleicht auch ein bisschen manchmal sich zu stolz zuzugeben, dass das wirklich auch eine körperliche Herausforderung sein kann, speziell für ältere Menschen. Seid ihr mit dem konfrontiert, dass das Thema, ich sage jetzt Klimawandel oder Wetterkapriolen und so weiter, natürlich teilweise auch sehr polarisierend ist und die Leute da vielleicht auch manchmal Sorge haben, sich da wirklich dann auch Hilfe zu nehmen oder zu sagen, Mami, ist manchmal in meiner Wohnung, die Richtung Süden ausgerichtet ist, zu heiß, ich weiß nicht mehr, wie ich weiter tun soll?
1: Unbedingt melden. Also wir haben diese vulnerablen Gruppen versucht zu erfassen mit Vulnerabilitätsanalysen. Meistens betrifft es ältere Menschen, die, wie Sie sagen, in einer Wohnung sind, die nach Süden ausgerichtet ist oder in einer Dachgeschosswohnung noch alleinstehend sind und eigentlich noch sehr mobil sind, also noch nicht in irgendeinem Netz erfasst sind. Da ist natürlich wichtig, dass man als Nachbar anschaut und wir haben mit der ISD Stadtteildresser gute Kooperation. Da sind die ganzen Hitze-Tipps hängen auf. Man sollte sich melden, wenn man Hilfe benötigt. Also wirklich nicht und die Hitze nicht unterschätzen.
0: Christine Schermer vom Referat für Stadt, Klima und Umwelt von der Stadt Innsbruck. Vielen Dank für die Informationen und für das Gespräch. Dankeschön.
1: Ich sage danke.

0: You Never Walk Alone. Sie hören Tirol am Wort am 26. Mai mit Florian Seibel
1: und Sebastian Possert.
0: Und mit Ihnen, die Nummer zu uns 0800 22 69 22. Ein fleißiger Hörer ist der Herr Geier aus Obernberg. Ich möchte gern zu Tirol schwitzt, die Hitze immer früher im Jahr bei uns, etwas sagen. Bitte schön.
2: Ja, ich muss also dem Dümmsten schon langsam auffallen, dass vieles in der Natur in Unordnung gekommen ist und die Extreme immer mehr zunehmen. Man sollte doch die Mahnungen und Warnungen der Natur ernst nehmen, dass einfach auf diesem Planeten vieles ins Gleichgewicht gekommen ist. Genauso wie der Mensch innerlich ins Gleichgewicht gekommen ist, aus dem Gleichgewicht und nicht mehr was, seelisch in Unordnung, genauso beginnt die Natur zu rebellieren. Und wenn wir gehen ja mit der Natur um wie die Vandalen und glauben, dass das alles ohne Folgen bleibt. Das wird nicht ohne Folgen bleiben. Und ich meine, man muss das einfach einmal zur Kenntnis nehmen, dass wir im Prinzip so auf dem Planeten leben, wie wir nicht leben dürften. Wir verwüsten, wir beuten aus, wir zerstören und wir glauben, dass das alles ohne Folgen ist. Man kann es schönreden oder man kann den Tatsachen ins Auge schauen. Wenn man den Tatsachen ins Auge schaut, dann wird man sehen, dass immer alles extremer wird und dass es in einer schlimmen Situation enden wird, weil es enden muss. Wir lernen nichts daraus. Schöne Grüße, schönen Nachmittag, erfolgreiche Sendung. Alles Gute.
0: Danke, meine intensive Meinung vom Herrn Geier aus Obernberg. Florian, Osttirol mit Lienz ist derzeit ein Hotspot, nicht nur in Tirol, sondern in ganz Österreich. Gestern ist dort ein Hitzerekord geknackt worden.
1: Osttirol schnauft. Ja. 32,7 Grad wurden gestern in Lienz gemessen. Das ist der Allzeitrekord für den Mai. Also im Mai war es dann noch nie so heiß. Und auch heute ächzen und schnaufen die Osttirolerinnen und Osttiroler noch. Unser Kollege Robert Hippacher hat sich in Lienz umgehört.
3: Es darf schon noch mal ein bisschen Regen sein, weil ich komme vom Bauernhof und das ist halt schon jetzt mit der Heuarbeit viel zu warm für die Jahreszeit, sage ich einmal.
4: Ich denke, dass halt nachher dafür im Hochsommer wieder einmal kälter werden wird, weil das außergewöhnlich ist jetzt.
5: Wie gehst du mit der Hitze um? Was tust du da?
6: Viel trinken und in den Schatten gehen, wenn es mal zu Hause wird.
7: Eine kurze Hose, ein luftiges Leibele dazu, einen großen Sonnenschirm und nachher geht's schon.
5: Hast du ein bisschen gar heiß?
8: Nein, heute geht's eigentlich ganz gut für das. Und ja, ist ja bald einmal Sommer, also ich glaube, das ist ganz normal.
9: Ich habe mich gerade ein bisschen eingeschmiert, also das passt perfekt.
10: Beruflich kann ich mich nicht so schützen, weil du musst ja gewisse Kleidung tragen, aber im Privaten, das ziehe ich mich eher zurück ins Kühle.
11: Jetzt von den letzten Jahren schon viel geregnet, aber heuer ist auch gut, wenn es einmal ein besseres Wetter ist.
0: Und es könnte heute in Osttirol in Lienz sogar noch heißer werden. Die Prognose für den späteren Nachmittag liegt da bei knapp an die 34 Grad. Wie gehen Sie damit um, wenn es zu heiß wird? Wie geht's Ihnen mit den frühen Hitzetagen? Nach den Eisheiligen gefühlt war es ja vor kurzem gerade noch richtig frisch und jetzt ist der Sommer da. Das fragen wir auch auf tirol.orf.at in einer Umfrage.

0: Wir rocken durch den Hitze-Dienstag. Tirol am Wort. Und die Stunde, die neigt sich allmählich dem Ende zu. Wir haben gefragt, wie geht's Ihnen mit den frühen Hitzetagen? Und Florian Seibel aus der Redaktion, wir ziehen jetzt mal kurz ein Resümee.
1: Haben wir Sie online gefragt, so ein letztes Mal jetzt noch laden und dann schauen wir, was da rauskommt. So. Mir macht es nichts aus. Ich freue mich sehr, dass es heiß ist. Das sagen 36%. Das Wetter lässt mich kalt. Also es ist mir quasi wurscht, ob es heiß oder kalt ist. Das sagen 11%, also nur ein paar. Und die große Mehrheit, also mehr als die Hälfte, 54%, sagen aber da bei unserer Umfrage auf tirol.f.at, mir macht die Hitze echt zu schaffen. Also mehr als die Hälfte sagt, es ist schon wahnsinnig heiß.
0: Und egal, wie man dazu steht, ob man heiß gern hat oder ob man irgendwie sagt, das ist eh lässig, wenn wir immer öfter die Flipflops tragen können. Eins ist auf jeden Fall sicher, umso mehr die Sonne scheint, umso mehr müssen wir unsere Haut schützen. Und da gibt es was Neues in Innsbruck. Christine Schermer haben wir heute schon gehört vom Referat für Stadtklima. Es gibt Automaten, wo man sich gratis Sonnencreme rausdrücken kann, wenn man sie vielleicht einmal kurz vergessen hat.
2: Da gibt es jetzt eigene Stellen in Innsbruck. Das ist der Landhausplatz, der Marktplatz und am Alpenzoo. Das sind die drei Kooperationspartner, die federführend vom Land Tirol Sonnencremespender von Mai bis September aufgestellt haben an diesen Plätzen. Und man konnte auch gratis Sonnencreme mit Lichtschutzfaktor 30 entnehmen. Und auf dem Display der Automaten steht dann die aktuelle Temperatur und die UV-Belastung. Also man ist ein bisschen informiert. Und muss ich dann gegen die Sonneneinstrahlung schützen.
0: Ja, auch da gibt es gute Nachrichten zum Schluss. Also Bezug auf die UV-Strahlung sind wir geschützt.
1: Sind wir safe.
0: Florian Seibel, vielen Dank für das gemeinsame Tirol am Wort. Wir wünschen einen feinen Nachmittag. Einen großen Hit haben wir jetzt noch. Dann gibt es wieder die Nachrichten für Sie in Radio Tirol um 15 Uhr. Hier sind Hall & Oates mit dem Man-Eater.

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1: Am Mikrofon Paul Kranke. Österreichs Wasserkraftwerke produzieren derzeit deutlich weniger Strom als üblich. Die Stromerzeuger verzeichnen Rückgänge von bis zu 30% im Vergleich zum langjährigen Schnitt, weil es lange trocken ist und wenig regnet. Vanessa Gruber berichtet.
2: Wenig Schnee im Winter, kaum Regen im Frühling. Durch Österreichs Wasserkraftwerke fließt aktuell weniger Wasser. Unter anderem bei den Vorarlberger Illwerken ist die Produktion zwischen Jänner und April zurückgegangen, sagt Vorstand Gerd Wegeler.
3: Wenn wir einen Blick auf unsere, ich nenne es jetzt Laufwasserkraft im Machgebiet Österreich werfen, da liegen wir in etwa bei -20% in dieser Zeit.
2: Auch der Verbund verzeichnet aktuell einen Rückgang von rund 30% im Vergleich zum langjährigen Schnitt. Einen wichtigen Puffer bieten Pumpspeicherkraftwerke, die Wasser und damit Energie zwischenspeichern können. Laut Fachleuten ist ein ausgeglichener Energiemix entscheidend. Wenn die Wasserkraft schwächelt, sollen Wind- und Sonnenkraft einspringen können und umgekehrt.
1: Die EU belässt trotz russischer Drohungen ihr Personal in der ukrainischen Hauptstadt Kiew. Nach dem massiven Angriff am Wochenende hat Russland mit einer neuen Attacke gedroht und ausländische Diplomaten aufgerufen, Kiew zu verlassen. Aus Brüssel, Verena Sophie Meyer.
4: Die EU wird ihr diplomatisches Personal nicht aus Kiew abziehen. Die EU-Kommission sieht in den russischen Drohungen gegen ausländisches Botschaftspersonal eine Strategie. Russland versuche, Panik und Angst zu verbreiten und die Ukraine zu isolieren, so Kommissionssprecherin Anita Hipper. Das Vorgehen würde auch zeigen, dass Russland keinerlei Interesse an Frieden habe. Österreichs Europaministerin Claudia Bauer plädiert allerdings auch weiterhin dafür, das Gespräch mit Russland zu suchen.
5: Es geht nicht nur um die Ukraine in diesem Krieg, es geht um Europa, es geht um unsere Energieversorgung, es geht um die Wettbewerbsfähigkeit und deswegen wichtig, dass wir Gespräche
6: mit dem Fischer und dem Flughafen vor der
1: Österreich hat 2025 deutlich weniger Waren in die USA ausgeführt als früher. Nach einer Studie der Handelskammer sind die Ausfuhren im Vorjahr um 20% zurückgegangen, bei pharmazeutischen Produkten sogar um 50%. Der Rückgang dürfte an den Handels- und Zollstreitigkeiten mit den USA liegen. Die USA bleiben aber Österreichs wichtigster Handelspartner nach Deutschland. Justizwachebeamte erhalten künftig Körperkameras. Wie Justizministerin Anna Sparrer mitteilt, werden ab Juni 500 sogenannte Bodycams eingesetzt. Die Kameras am Körper eines Beamten sollen vor Übergriffen und unberechtigten Vorwürfen schützen und gleichzeitig Rechte und Sicherheit von Gefängnisinsassen wahren. In Frankreich sind als Folge der für Mai ungewöhnlichen Hitze 7 Menschen ums Leben gekommen. 5 davon sind ertrunken, 2 sind bei Sportveranstaltungen an Folgen der Hitze gestorben. In Frankreich hat es derzeit bis zu 37 Grad. Das waren die Nachrichten mit Paul Kranke.
7: Und wir sind beim Radio Tirol Wetterservice. Viel Sonnenschein, nur wenige Wolken und Höchstwerte von 26 bis 33 Grad. Im Raum Lienz könnten sich sogar an die 34 Grad ausgehen. Der Wind ist meist schwach und die Quellwolken werden in Richtung Abend, vor allem über den Ötztaler Alpen bis nach Osttirol dichter. Da können gewittrige Schauer heute mit dabei sein. Morgen Mittwoch wird es noch einmal sehr sommerlich, nicht mehr ganz so heiß, nur mehr 25 bis 31 Grad. Und die Wahrscheinlichkeit für gewittrige Schauer am Nachmittag oder am Abend, die steigt mit jeder Stunde. 3:04, sicher unterwegs mit dem Radio Tirol Verkehrsservice. Im Zillertal, talauswärts bei Strass, ist ab sofort der Brettfalltunnel wegen Arbeiten gesperrt. Der Verkehr wird örtlich umgeleitet. Und eine wichtige Meldung für den öffentlichen Verkehr, die ÖBB. Die Weststrecke ist derzeit zwischen Landeck, Zams und Pjans voraussichtlich noch bis 16 Uhr unterbrochen. Grund ist ein defekter Zug. Gute und sichere Fahrt durch Tirol.
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7: Und die folgende Sendung enthält wieder viele, viele große Hits. Ronan Keating singt gleich When You Say Nothing At All. Wir haben die Christina Stürmer mit In ein paar Jahren und jetzt die Pointer Sisters. I'm so excited. Kurz nach 3 am Dienstagnachmittag. Ich bin der Sebastian Bossert. Freue mich, dass Sie da sind.

0: Sommer, Ende Mai bei uns in Tirol. Und wie geht's?
1: Ich liebe die Hitze. Endlich einmal Sommer, endlich einmal Badezeit. Kann nichts Schöneres geben.
0: Es heißt optimistisch bleiben. Dazu gleich der perfekte Kultklassiker.
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0: Da gibt's jetzt pauschal einfach gute Zeiten. Good Times. Gemeinsam mit Eric Burdon und den Animals geht's ein paar Jahrzehnte zurück. An einem heißen Frühsommertag im Mai 2026.

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0: 18.30 Uhr am Dienstagnachmittag. Sicher unterwegs sind Sie mit dem Radio Tirol Verkehrsservice. Ab sofort gesperrt ist bei der Tillertalstraße der Brettfalltunnel. Grund sind Arbeiten und der Verkehr wird da lokal umgeleitet. Das Ganze dauert bis zum 3. Juni. Und eine Meldung vom öffentlichen Verkehr. Die Weststrecke der ÖBB ist aktuell zwischen Landeck, Zams und Pjans noch voraussichtlich eine halbe Stunde unterbrochen. Grund ist ein defekter Zug. Kommen Sie gut und sicher durch Tirol.
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2: Mit Theresa Kleinheinz einen schönen Nachmittag. Nach der Übergabe eines Forderungspapiers aller Bürgermeister im Wipptal zum Transit an Landeshauptmann Anton Matle von der ÖVP lassen politische Reaktionen nicht lange auf sich warten. Die Beibehaltung der Fahrverbote, mehr Lärmschutz, Forderungen wie diese seien nicht neu, heißt es von der FPÖ und den Neos. Birgit Mariacher berichtet.
3: Jetzt, kurz vor der großen Brenner-Demonstration, werde plötzlich medienwirksam der Schulterschluss mit den Wipptalern inszeniert, kritisiert die Tiroler FPÖ heute die ÖVP und Landeshauptmann Anton Matle. Dieser nahm heute einen Forderungskatalog der Wipptaler Bürgermeister entgegen. Bereits seit Jahren würden die Freiheitlichen die Beibehaltung der Fahrverbote, Kostenwahrheit auf der Straße und keinen weiteren Ausbau der Brenner-Autobahn fordern, heißt es. Die Straße umbauen würden hingegen die Tiroler Neos. Sie machen sich für eine neue Trassenführung in Schönberg stark. Statt eines Neubaus der Europabrücke solle man eine Tunnelvariante mit Galerien vor der Brücke prüfen, so die Tiroler Neos.
2: Eine Autofahrerin aus dem Bezirk Innsbruckland fühlt sich von der ASFINAG zu Unrecht bestraft. Obwohl im System für ihr Kennzeichen eine gültige digitale Vignette angezeigt worden ist, musste sie später trotzdem eine Ersatzmaut von 200 Euro bezahlen. Katharina Bednarz mit den Details.
4: Die betroffene Tirolerin wollte Ende Jänner eine digitale Vignette kaufen, doch im Trafiksystem und auch auf der ASFINAG-Website schien für ihr Kennzeichen bereits eine gültige Vignette auf. Kaufen konnte sie daher keine. Ende April bekam sie trotzdem eine Ersatzmaut von rund 200 Euro aufgebrummt. Laut ASFINAG dürfte beim ursprünglichen Kauf jemand versehentlich ihr Kennzeichen eingegeben haben. Als dieser Tippfehler später korrigiert wurde, verschwand die Vignette aus dem System, die Frau wurde darüber aber nicht informiert. Die ASFINAG sagt, der Kauf einer Vignette wäre jederzeit möglich gewesen und verweist darauf, dass die Gültigkeit vor jeder Fahrt selbst geprüft werden muss.
2: Die burgenländische Polizei hat zwei Tiroler und einen Wiener ausgeforscht, die eine Cannabis-Indoor-Plantage betrieben haben sollen. Sie dürften mindestens 74 Kilogramm Cannabis mit einem Verkaufswert von rund 740.000 Euro in Verkehr gebracht haben. Ein 36-jähriger Tiroler wurde festgenommen und in die Justizanstalt Eisenstadt eingebracht. Seine mutmaßlichen Komplizen wurden auf freiem Fuß angezeigt.
0: Das Radio Tirol Wetter Service. Heiß ist es bei uns in Tirol und wir haben einen neuen Extremwert. Haiming mit 33,2 Grad, aktuell der heißeste Ort in Österreich. Und auch in Lienz dürfte ein neuer Rekord geknackt sein, da haben wir vor kurzem 32,8 Grad gemessen. Es geht heiß weiter, die Höchstwerte die steigen sogar noch ein bisschen. Dazu gibt es viel Sonnenschein und speziell über den Ötztaler Alpen und in Osttirol in Richtung späten Nachmittag und Abend immer öfter Quellwolken, wo vereinzelt auch gewittrige Schauer und eben Gewitter möglich sind. Der Blick noch nach Mittwoch, morgen. Da gibt es wieder Sommerwetter von früh bis spät. Es wird nicht mehr ganz so heiß, aber es wird gewitteranfälliger. Also in den Nachmittag- und Abendstunden. Da steigt die Wahrscheinlichkeit für Regenschauer und Gewitter. Die nächsten drei Hits, die kommen von Blondie, SDS und Roy Orbison. Für Sie in Radio Tirol.

0: Sie hören Radio Tirol am 26. Mai 2026. Einer der ganz großen Musiker würde heute 100 Jahre alt werden. Miles Davis, man hört ihn im Hintergrund, Jazz-Trompeten-Legende aus den USA, ist heute vor 100 Jahren in Illinois auf die Welt gekommen. Und Anfang Juni 1987 war er gemeinsam mit seiner Trompete und Kollegen bei uns in Tirol zu Gast, bei einem legendären Bergisel-Konzert, dem Utopia Pfingstkonzert. Und mit dabei gewesen ist ein damals junger ORF-Kollege, den man heute aus dem Fernsehen kennt. Armin Wolf im Interview mit Miles Davis, damals 1987.
1: Miles Davis, hier zu hören mit der Titelnummer seiner jüngsten LP Tutu, ist die Attraktion des Festivals. Der legendäre Jazz-Trompeter traf vorgestern aus Israel kommend in Innsbruck ein. Gestern gab es eine Pressekonferenz. Besonders gesprächig zeigte sich der Meister nicht.
2: I don't know, man. Don't ask me that. I can't answer that. I can't answer about apartheid. I can't answer about jazz. I just do what I do. You know, I'm just thankful that I do it good.
0: Armin Wolf, damals 1987 im Gespräch mit Miles Davis. Der ist zu Lebzeiten übrigens einmal gefragt worden, was sein absolutes Lieblingslied ist. Und, ein bisschen verwunderlich, er hat gesagt, Time After Time von Cyndi Lauper. Und das spielen wir jetzt zu Ehren vom großen Miles Davis.

0: Das Lieblingslied von Miles Davis, Cyndi Lauper, Time After Time. Apropos, 10 Minuten vor 4 ist es. Und heute um 19 Uhr am Abend gibt's wie gewohnt Tirol heute. Und da ist das Thema der Verkehr, der in dieser Woche noch mehr Dauerthema ist als sonst. Georg Leich, nicht nur wegen dem vergangenen Staus am Pfingstwochenende.
1: Vor der Demonstration gegen den Verkehr auf der Brenner Autobahn am Samstag haben heute 8 Bürgermeister aus dem Wipptal ein gemeinsames Forderungspapier im Kampf gegen den überbordenden Verkehr im Tal vorgestellt. Es reicht von verbessertem Lärmschutz bis zur Anhebung von Lkw-Mautarifen. Ihre Forderungen haben sie heute an Landeshauptmann Anton Mattle übergeben. Eines von vielen Themen am Abend bei uns im Fernsehen.
0: Und mehr dazu gibt es um 19 Uhr in ORF 2 in Tirol heute und damit zu unserer Redaktion nach Südtirol. Am Sonntag ist Welt-Nichtrauchertag. 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
2: 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Wir informieren am Abend.
0: 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Und jetzt zurück zu den großen Hits. Hier ist Mike Oldfield und Maggie Rayleigh.

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2: Am Mikrofon Paul Kanker. Die Diakonie fordert bessere Pflege nach Spitalsentlassung. Diakoniedirektorin Maria Katharina Moser sagt, wer aus dem Spital entlassen werde, müsse vor allem besser vor Stürzen geschützt werden. Durch Sturzverhinderung könnten jährlich 1,7 Milliarden Euro eingespart werden. Moser fügt hinzu, die Pflegeregelungen müssten für ganz Österreich einheitlich gemacht werden.
3: Das Thema Pflegeprävention nehmen wir aktuell nicht wahr, dass das in der Regierungsarbeit groß Thema wäre. Das kann nicht sein, dass Menschen in Oberösterreich andere Leistungen bekommen und andere Kostensätze selber zu tragen haben, andere öffentliche Finanzierungen als im Burgenland, als in Tirol, als in Wien. Also diese Zersplitterung und diese Zerspragelung, der Föderalismus in der Pflege ist aus unserer Sicht ein großes Thema. Und wir wissen auch, dass 80% der Menschen in Österreich sich wünschen, dass das einheitlich österreichweit geregelt wird,
2: sagt Diakonie-Direktorin Moser. In der chemischen Industrie haben Warnstreiks begonnen. Sie finden täglich bis 1. Juni statt. Laut Gewerkschaft werden fast alle großen Chemiebetriebe bestreikt. Die Arbeitnehmer versuchen, ihrer Forderung nach mehr Lohn Nachdruck zu verleihen. Volker Obermeier berichtet.
4: Die Warnstreiks dauern bis kommenden Montag an unterschiedlichen Standorten und jeweils 2 Stunden lang. Die Gewerkschaft will sich auf Betriebe in Oberösterreich und Wien konzentrieren. Die Arbeitnehmer fordern ein Lohnplus von 3,5%, etwas mehr als den Inflationsausgleich. Die Arbeitgeber wollen eine Nullrunde und bieten 250 Euro Einmalzahlung. Begründung: internationale Wettbewerbsfähigkeit. Die KV-Verhandlungen für die etwa 50.000 Beschäftigten der chemischen Industrie gehen nächste Woche weiter.
2: SOS Kinderdorf baut in Österreich Stellen ab. An den Standorten Innsbruck, Wien und Graz verlieren insgesamt 28 Menschen ihre Jobs. Bei weiteren 22 werden zum Beispiel Zulagen gekürzt. Wie Geschäftsführerin Caroline Peucher mitteilt, könnten weitere Stellen abgebaut werden. Durch den Missbrauchsskandal sind die Spenden für SOS Kinderdorf um bis zu 20% pro Jahr zurückgegangen. Der Spar-Konzern bekommt erstmals einen Vorstandsvorsitzenden von außen. Wie Spar mitteilt, wird ab 2028 Markus Kaser Konzernchef. Er stammt nicht aus den 3 Gründerfamilien. Die bisherigen Vorsitzenden scheiden Ende 2027 aus. Sie sind dann 65 Jahre alt. In der türkischen Küstenmetropole Izmir haben Tausende gegen die Absetzung von Oppositionschef Özgür Özel präsentiert. Die Polizei ist mit Wasserwerfern gegen die Demonstranten vorgegangen. Vorige Woche hat ein Gericht Özel als Vorsitzenden der CHP abgesetzt wegen angeblicher Bestechung. Eingesetzt wurde sein Vorgänger, der bei der Präsidentenwahl geringere Chancen gegen Präsident Recep Tayyip Erdogan haben dürfte. Die türkische Opposition spricht daher von Politjustiz. Bei der Eishockey-AWM in Zürich beginnt in einer Viertelstunde das Entscheidungsspiel für Österreich für den Einzug ins Viertelfinale. Österreich ist allerdings Außenseiter gegen Olympiasieger und Weltmeister USA. Das waren die Nachrichten mit Paul Kanker.
5: Und wir sind beim Radio Tirol Wetterservice. Viel Sonnenschein, wenige Wolken und Höchstwerte. Derzeit zum Beispiel von 33 Grad in Haiming, auch in Lienz gackselt das Thermometer vielleicht sogar noch auf bis 34 Grad. Die Quellwolken werden speziell über den Ötztaler Alpen und in Osttirol in Richtung Abend dichter und da kann es lokale Wärmegewitter geben. Ansonsten soll es im Großen und Ganzen trocken bleiben. Morgen am Mittwoch gibt es noch einmal einen Sommersonnentag in ganz Tirol. Es wird nicht ganz so heiß und es wird gewitteranfälliger. Also die Wahrscheinlichkeit für Regenschauer in Richtung Abend, die steigt. 4:04 sicher unterwegs mit dem Radio Tirol Verkehrsservice. Und da gibt es eine wichtige Meldung für die öffentliche Weststrecke von den ÖBB. Die ist immer noch zwischen Landegg-Zams und Pjans gesperrt. Da wird das immer weiter nach hinten verschoben. Grund ist ein defekter Zug. Jetzt heißt es, voraussichtlich dauert das noch bis 17 Uhr. Wir halten Sie da am Laufenden. Und eine Meldung von der Zillertalstraße für die Autofahrer, talauswärts bei Strass. Da ist der Brettfalltunnel wegen Arbeiten aktuell lokal gesperrt. Bis 3. Juni dauert das Ganze noch. Der Verkehr wird umgeleitet.
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5: Und das ist ein richtiger Sommertag. Und den unterstützen wir mit vielen, vielen großen Hits. Gleich gibt's Adriano Celentano für Sie.
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5: Dazu Musik aus Tirol, aus dem Lechtal von Blutschig. Du bist mein Diamant. Du bringst die ganze Welt zum Strahlen. Und jetzt geht's los mit der Save Up All Your Tears in Radio Tirol. Und danach schauen wir zum Aschenputtel unter den Pflanzen. Es geht zum Frauenschuh, einem der seltensten Orchideen bei uns in Tirol, gleich bei den Radio Tirol Naturgeschichten.

0: quasi ein Diamant unter den Blumen bei uns in Tirol ist der Frauenschuh.
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0: Streng geschützt und extrem selten und dazu noch wunderschön. Die Orchidee, der Frauenschuh. Eine weitere Radio Tirol Naturgeschichte mit Silvia Hirsch.
2: So Mitte, Ende Mai blühen sie jedes Jahr, die Frauenschuhe. Und es ist wirklich eine der schönsten und größten Orchideen Europas. Wie er zum Namen kommt, ist auch leicht zu sehen. Also die untere gelbe Lippe, die erinnert einfach an einen Stahlschuh aus Holz, wie es früher die Frauen getragen haben. Dieser Schuh ist eine Kesselfalle. Sandbienen landen am Rand der Blüte und der ist so glatt, dass sie richtig hineinrutschen. Und dann gibt es nur mehr einen Ausweg ins Freie. Nämlich an der hinteren Pantoffelwand gibt es so eine Haartreppe. Und dort am Ende dieser Haartreppe ist so ein kleines Loch. Das kann man auch sehr gut sehen, wenn man den Frauenschuh ein bisschen auf die Seite biegt. Und dort kommt die Biene wieder raus. Aber davor geht sie an der Narbe des Frauenschuhs vorbei. Und wenn sie Pollen von einem anderen Frauenschuh am Rücken hat, dann befruchtet sie diese Narbe. Und wenn sie noch ein Stück weitergeht, bekommt sie die Pollen von diesem Frauenschuh auch auf den Rücken gebappt. Also sehr raffiniert, die Frauenschuhe. Frauenschuhe wachsen ausschließlich auf Kalk und es hat wenig Sinn, sie auszugraben und im Garten anzusetzen. Wie typisch für alle Orchideen sind sie sehr spezialisiert. Sie brauchen einen bestimmten Pilz, damit sie sich überhaupt im Boden zurechtfinden und genügend Nahrung bekommen. Also wenn man sich an Frauenschuhe freuen möchte, hingehen, anschauen, zum Beispiel in Martinau im Lechtal.

geht durch einen heißen Dienstagnachmittag mit Radio Tirol und The Sweet. Und es scheint, dass der nächste Hitzerekord geknackt ist. In Lienz messen wir aktuell 33,3 Grad. Und das an einem 26. Mai. Die nächsten drei großen Hits kommen von Laura Brannigan und aus Österreich von der Band Edmund. Der erste

0: Es ist genau 16:30 am Dienstagnachmittag und wir haben jetzt im Radio Tirol Verkehrsservice gute Nachrichten von den ÖBB. Die Unterbrechung der Weststrecke zwischen Landeck-Zams und Pjanz, die ist jetzt doch früher behoben worden, wie zuerst gedacht. Der defekte Zug ist wieder fahrtauglich gemacht worden. Der Fahrbetrieb in diesem Bereich ist wieder aufgenommen worden. Ansonsten läuft's auf den Tiroler Straßen. Wir wünschen eine gute und sichere Fahrt.
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2: Mit Theresa Kleinheinz einen schönen Nachmittag. SOS Kinderdorf hat heute umfangreiche Einsparungen bekannt gemacht. Demnach sollen in der Verwaltung 28 Mitarbeiter abgebaut werden, davon 15 am Standort Innsbruck. Notwendig sei dies vor allem wegen des deutlich zurückgegangenen Spendenaufkommens. Und es werde künftig noch mehr Reformen geben, sagt Geschäftsführerin Caroline Pocham heute bei einer Pressekonferenz. Man werde dem Bericht der Reformkommission folgen, der Ende Juni vorliegen soll.
3: Nachdem wir die Fragestellungen vor einem Monat abgearbeitet hatten und alle Fragen auch von unserer Seite beantwortet wurden, ist allein aufgrund der Fragestellung ganz klar, auch in welche Richtungen die Empfehlungen gehen werden. Wir haben sehr wohl Lücken erkannt. Wir werden diese Lücken auch im Heute schon schließen versuchen, nehmen diese Empfehlungen mit auf. Wir gehen davon aus, dass diese Empfehlungen auch sehr hilfreich für die Organisation SOS Kinderdorf Österreich sind.
2: Sagt Caroline Porcham. SOS Kinderdorf betreut in Österreich derzeit 1.800 Kinder und Jugendliche. Damit ist die Organisation der größte Träger der Kinder- und Jugendhilfe in Österreich. Die Tiroler Polizei hat nach dem verkehrsintensiven Pfingstwochenende eine Bilanz vorgelegt. 92 Menschen sind bei Verkehrsunfällen verletzt worden. Das sind 27 mehr als im vorigen Jahr. Die positive Nachricht von Seiten der Polizei: bei den Unfällen wurde niemand getötet. Bei verstärkten Kontrollen am langen Wochenende sind außerdem 75 Drogen- und Alkoholenker angehalten worden. In 32 Fällen wurde ihnen der Führerschein abgenommen. Eine Autofahrerin aus dem Bezirk Innsbruckland fühlt sich von der ASFINAG zu Unrecht bestraft. Obwohl im System für ihr Kennzeichen eine gültige digitale Vignette angezeigt worden ist, musste sie später trotzdem eine Ersatzmaut von 200 Euro bezahlen. Katharina Bednarz mit den Details.
4: Die betroffene Tirolerin wollte Ende Jänner eine digitale Vignette kaufen, doch im Trafiksystem und auch auf der ASFINAG-Website schien für ihr Kennzeichen bereits eine gültige Vignette auf. Kaufen konnte sie daher keine. Ende April bekam sie trotzdem eine Ersatzmaut von rund 200 Euro aufgebrummt. Laut ASFINAG dürfte beim ursprünglichen Kauf jemand versehentlich ihr Kennzeichen eingegeben haben. Als dieser Tippfehler später korrigiert wurde, verschwand die Vignette aus dem System, die Frau wurde darüber aber nicht informiert. Die ASFINAG sagt, der Kauf einer Vignette wäre jederzeit möglich gewesen und verweist darauf, dass die Gültigkeit vor jeder Fahrt selbst geprüft werden muss.
0: Wir sind beim Radio Tirol Wetterservice und messen in Prutz, Jenbach, Imst und Landeck über 30 Grad. In Lienz, Innsbruck und Haiming sind sogar über 33 Grad. Der Nachmittag und der Abend sollten im Großen und Ganzen trocken verlaufen. Gewitter sind absolut die Ausnahme. Und morgen am Mittwoch wird es noch einmal sehr sommerlich. Es scheint wieder für einige Stunden die Sonne. Im Laufe des Tages werden die Wolken aber mehr und vor allem am Nachmittag und am Abend entstehen dann Schauer oder Gewitter, die teilweise auch heftig ausfallen können. Morgen wird es nicht ganz so heiß. Die Höchstwerte kraxeln auf 25 bis 31 Grad.

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0: Radio Tirol am Dienstagnachmittag und wir schauen, was gibt's bei uns in Tirol heute alles zu erleben. Da haben wir zum Beispiel ganz aktuell etwas in Schwarz im S-Zentrum, das Konzert der Symphomaniacs, The True Rebels of Classical Music. Um 20.30 Uhr im Innsbrucker Treibhaus Alpen und Glühn, ganz Stelago, Bakanic, Kranzelbinder, Radio String vor. Und wir schauen jetzt noch zur Steudelten. Da gibt es heute das Stück Der Zerrissene auf der Bühne zu sehen. Man erinnert sich vielleicht aus der Schule, Johann Nestroy und Der Zerrissene. Es geht um einen Mann, der scheinbar alles hat und dann alles verliert. Und drauf kommt, dass die richtigen Freunde vielleicht doch die sind, auf die es am meisten ankommt. Wie zeitgemäß ist denn das Stück 2026?
1: Nee, ich finde, es ist total zeitgemäß, weil das kennen wir ja auch, dass man irgendwie alles hat, dass dann eigentlich gut geht und dass man trotzdem nicht glücklich ist. Und da kann man sich das gut anschauen, worauf es wirklich ankommt.
0: Also quasi auch ein bisschen Anleitung für das gute Leben heute in Udans. Es ist Premiere. Ich habe gesehen bei euch auf der Homepage, die nächsten, glaube ich, 3 oder 4 Vorstellungen sind schon komplett ausverkauft.
1: Ja, wir haben noch Karten, also wir spielen bis zum 7. Juni und wir haben noch am 5. und am 6. und am 7. Juni gibt es Karten.
0: Also heute bei der Premiere ist quasi schon das Publikum prall gefüllt. Gibt es irgendwas, Steudelten, Udans, ist ja quasi auch Tirol auf der Bühne, gibt es irgendwas, wo wir jetzt neugierig werden können, wo du weißt, das gibt's auf der Bühne und das wird dann heute bei der Premiere zu sehen sein?
2: Ein einzigartiges Bühnenbild, wo die Menschen durch Wände gehen.
0: Okay, da hat jetzt der Regisseur aus dem Hintergrund noch dazu gesprochen.
1: Ja.
0: Dann sagen wir toi toi toi allen Schauspielerinnen und Schauspielern und eine gute Premiere vom Zerrissenen heute beim Steudeltem Festival in Udans.
1: Wird zu schief gehen.
0: Alles Gute, ciao.
2: Vielen Dank, alles Gute.
1: Baba. Ciao.

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5: Österreichs Luftabwehr ist erst im Aufbau. Neues EU-Budget. Künftig kann jeder Bundesstaat allein, zum Beispiel über Agrarförderung, entscheiden. Zum Journal um 5 begrüßt Sie Paul Kranker. Der Ukraine-Krieg und der Einsatz der berüchtigten Oreschnik-Rakete durch Russland machen die Schwäche Europas bei der Luftabwehr deutlich. Das betrifft auch Österreich. Jahrzehntelang wurde die Luftverteidigung vernachlässigt. Erst seit kurzem wird eine neue Luftabwehr aufgebaut. Gegen Drohnen auf kurze Distanz sollen bald Abwehrwaffen geliefert werden. Gegen größere Bedrohungen hat die Regierung bisher keine Entscheidung getroffen. Peter Daser berichtet.
6: Österreich war eines der ersten Länder Europas, das neue Waffen gegen die Bedrohung durch Drohnen bestellt hat, unter anderem sogenannte Sky Ranger, die erst geliefert werden. Bisher fehlt hier aber eine Luftabwehr auf mittlere Distanz bis etwa 50 Kilometer. Die sei dringend notwendig, erklärt der Kommandant der Luftstreitkräfte des Bundesheeres, Gerfried Bromberger.
7: Also entsprechende Fliegerabwehrlenkwaffen. Da gehe ich davon aus, dass, oder hoffe ich, dass die Entscheidung für die mittlere Reichweite heuer noch fallen wird.
6: Was bisher noch gar nicht von der Regierung budgetiert ist, sind Abwehrraketen auf längere Distanzen, wie sie etwa für eine Abwehr der russischen Hyperschallraketen notwendig wären. Als souveräner Staat, so Gerfried Bromberger, brauche Österreich so eine Luftverteidigung. Die Neutralität werde hier nicht schützen.
5: In der chemischen Industrie haben Warnstreiks begonnen. Sie finden täglich bis 1. Juni statt und dauern jeweils 2 Stunden. Die Arbeitnehmer fordern mehr, 3,5% mehr Lohn. Die Chemieindustrie bietet eine Einmalzahlung von 250 Euro. SOS Kinderdorf baut in Österreich Stellen ab. An den Standorten Innsbruck, Wien und Graz verlieren insgesamt 28 Menschen ihren Job. Bei weiteren 22 werden zum Beispiel Zulagen gekürzt, wie Geschäftsführerin Caroline Peucher mitteilt. Durch den Missbrauchsskandal sind die Spenden für SOS Kinderdorf um bis zu 20% pro Jahr zurückgegangen. Die Verhandlungen über das riesige neue EU-Budget nehmen in Brüssel Fahrt auf. Fast 2 Billionen Euro sind vorgesehen und eine gänzlich neue Struktur. Nicht mehr die EU-Kommission, sondern die einzelnen Mitgliedstaaten sollen entscheiden, wer Förderungen bekommt. Bauern ringen dann etwa um dieselben Mittel wie Bürgermeister für Kindergärten. Aus Brüssel, Verena Sophie Meyer.
8: Mit dem nächsten EU-Budget wird es schwieriger, gemeinsame Ziele zu erreichen, kritisiert Helga Berger. Sie ist Österreichs Mitglied am EU-Rechnungshof. Jeder EU-Mitgliedstaat kann dann entscheiden, wo sein Schwerpunkt bei Agrar- oder Regionalförderungen liegt.
9: Wo er dann eben die Schwerpunkte setzt, ob er mehr im Bereich der Biolandwirtschaft macht, wie zum Beispiel Österreich, wo wir ja auch vom Europäischen Rechnungshof bestätigt haben, dass Österreich ein Bio-Vorzeigeland ist. Das ist dann eben im nationalen Spielraum.
8: Um den riesigen Anstieg des Budgets zu decken, soll es außerdem neue Einnahmen geben, durch Abgaben für Tabak oder Elektroschrott. Bloß haben die meisten EU-Länder schon abgewunken. Das würde bedeuten, dass sie mehr einzahlen müssen. Und dagegen bildet sich eine Front der Nettozahler am Rande des Europaministertreffens heute in Brüssel. Wie Österreich wehren sich auch Deutschland, Schweden oder die Niederlande dagegen.
5: In Belgien sind durch den Zusammenstoß eines Zugs mit einem Schulbus 4 Menschen ums Leben gekommen. Mehrere wurden verletzt. In der Früh ist der Kleinbus mit Schulkindern an einem Bahnübergang nördlich der belgischen Hauptstadt Brüssel von dem Zug erfasst worden. Die Polizei spricht von einem extrem heftigen Anprall. Die Schranke war offenbar geschlossen. Warum der Bus trotzdem über die Gleise fahren wollte, wird untersucht. Der Busfahrer ist allerdings unter den Toten. Die Salzburger Pfingstfestspiele gelten als Stimmungsbarometer für die Festspiele. Und da sieht es gut aus. Bei den Pfingstfestspielen gibt es ein Rekordinteresse. 99% der Karten sind verkauft. Aus Salzburg Peter Obermüller.
10: Exakt 11.860 Gäste aus 48 Nationen besuchen die Pfingstfestspiele. Und das dürfte den Kulturfans Lust auf noch mehr machen. Kartenbüro und kaufmännische Direktion der Salzburger Festspiele berichten über deutlich steigendes Interesse für den heurigen Festspielsommer. Man liege beim Vorverkauf bis zu 20% über dem sehr erfolgreichen Vorjahr, so Lukas Kreppertz, kaufmännischer Leiter des weltweit größten Klassikfestivals. Der Salzburger Festspielsommer 2026 könnte ebenfalls ein Rekordinteresse beim Ticketverkauf bringen. Insgesamt werden knapp 218.000 Eintrittskarten angeboten.
5: Das war der Schnall um 5 für Paul Kacker.
11: Wir sind beim Radio Tirol Wetterservice. Es sollte im Großen und Ganzen trocken bleiben an diesem Dienstagnachmittag oder Abend. Meist ist der Himmel sternenklar, die Luft ein bisschen diesig, die Temperaturen sinken in der Nacht auf 17 bis 11 Grad. Morgen am Mittwoch, da wird es noch einmal sehr sommerlich, einige Sonnenstunden am Vormittag bis Mittag. Ab Nachmittag werden die Wolken dann dichter und in Richtung Nachmittag und Abend entstehen da und dort Regenschauer. Die Gewitteranfälligkeit, die steigt. Und morgen wird es nicht mehr ganz so heiß. Die Höchstwerte am Mittwoch liegen zwischen 25 und 31 Grad. 5 minutes past 5. Sicher unterwegs sind Sie mit dem Radio Tirol Verkehrsservice. Und da gibt es eine neue Meldung für die Seefelder Straße. Bei Scharnitz ist aktuell der Porta Claudia Tunnel nach einem Unfall gesperrt. Ausweichen ist durch Scharnitz möglich. Ansonsten geht es jetzt langsam los mit dem Feierabendverkehr. Gröbere Störungen sind uns aber keine gemeldet. Gute Fahrt! Nach dem Journal um 5 gibt es jetzt wieder große Hits. Bester Wahnsinn bist für mich. Gleich mit Reinhard Fendrich und Modern Talking. Und es geht jetzt los in Richtung Feierabend mit den Beatles. Da heißt's Get Back.
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11: Schön, dass Sie da sind.

0: Eben war es 16:45 am Dienstagnachmittag und in luftige Höhen trägt uns heute der Blick in die Social-Media-Welt. Da gibt es nämlich ein Video, an dem man aktuell nicht vorbeikommt, wenn man auf Insta, Facebook, TikTok und Co. unterwegs ist. Florian Zeibel aus dem Social-Media-Team.
1: Ja, das Video hat gefühlt von den Jungen auf Social-Media jeden und jede erreicht zwischen hier und den Anden. Also überall, wo man halt paragliden kann. Eine Cessna rasiert einfach den Schirm einer Paragleiterin ab, also komplett, und die ist dann abgestürzt. 328.000 Likes hat das Video, 7 Millionen Views. Passiert ist das alles in Pinzgau und die Paragleiterin, die hat das alles gefilmt und online gestellt.
2: Ah! Ah! Alter! Leck mich am Arsch! So, ich lebe noch. Das ist aber die Hauptsache.
1: Die Hauptsache, sie lebt noch, sagt sie.
0: Und das Beste, es ist, und man glaubt es kaum, wenn man das Video sieht, es ist mehr oder weniger nichts passiert, also nichts Schlimmes, so muss man sagen.
1: Ja, also der Tiroler Pilot, der hat da wirklich den ganzen Schirm mitgenommen. Die Seile haben sich im Propeller verfangen. Die Kamera der 44-Jährigen hat das alles mitgefilmt. Der Pilot, der ist jetzt angezeigt worden wegen fahrlässiger Körperverletzung. Er hätte nämlich ausweichen müssen. Die Einvernahmen, die laufen aber noch. Und ja, das Video zu sehen gibt es jetzt auch noch auf unseren Social-Media-Kanälen.
0: Also ORF Tirol eingeben, Instagram und Facebook, und man findet es, man kann sich dieses dramatische Video anschauen. Alles noch einmal gut ausgegangen, wie sagt man da, 17 Schutzengel gehabt, die Dame.
1: Mindestens.
0: Neil Diamond singt jetzt Song Blue in Radio Tirol und danach gibt's Kim Wilde mit You Came.

0: Tirol schwitzt sich durch den Dienstag. Die drei heißesten Orte in ganz Österreich waren heute Innsbruck, Haiming und Lienz mit jeweils über ein bisschen 33 Grad. Heute am Abend sollten wenige Regenschauer mit dabei sein. Es bleibt im Großen und Ganzen trocken und es ist teilweise recht mild auch in der Nacht. Die Temperaturen sinken auf 17 bis 11 Grad. Morgen am Mittwoch gibt es noch einmal einen sommerlichen Tag, Höchstwerte von 25 bis 31 Grad. Dazu einige Stunden Sonnenschein, zumindest am Vormittag bis Mittag. Ab dem frühen Nachmittag werden die Wolken mehr und mehr und das Wetter wird dann gewitteranfälliger sein. Regenschauer und teils heftige Gewitter in Richtung Abend können eher mit dabei sein morgen. Übermorgen am Donnerstag bleibt es überwiegend sonnig. Am Nachmittag entstehen dann wieder Lokalgewitter. Kurz vor 5:30 sicher unterwegs mit dem Radio Tirol Verkehrsservice. Da ist immer noch aktuell Seefelder Straße bei Scharnitz. Da ist der Porta Claudia Tunnel nach einem Unfall nach wie vor gesperrt. Ausweichen ist durch Scharnitz möglich. Und der Feierabendverkehr, der ist jetzt voll im Laufen an den üblichen Stellen, zum Beispiel am Südring in Innsbruck oder auf der Hallerstraße, brauchen Sie mitunter etwas Geduld. Gröbere Störungen sind uns aber keine gemeldet. Wenn Sie was entdecken, bitte jederzeit melden. Einfach am Handy die Stern 300 wählen. Gute Fahrt!
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2: Die Brennerblockade rückt näher und die Bürgermeister im Wipptal rücken zusammen. Über 10.000 Fans prägen das Fußball-Cup-Finale im Tivoli-Stadion. Und ein Festspielhaus für die Tiroler Volksschauspiele in Telfs wünscht sich Gregor Bloepp.
1: Im Studio Theresa Kleinheinz.
2: Einen schönen Abend. Vor der Antitransit-Demonstration auf der Brennerautobahn am Samstag haben heute 8 Bürgermeister aus dem Wipptal ein gemeinsames Forderungspapier im Kampf gegen den überbordenden Verkehr im Tal vorgestellt. Es reicht von verbessertem Lärmschutz bis zur Anhebung von Lkw-Mauttarifen. Die Liste haben sie heute an Landeshauptmann Anton Matle von der ÖVP übergeben, der auch an der Demonstration teilnehmen wird. Reingard Diermeier berichtet.
3: Stoppt den Verkehr steht auf den Foldern, die 10 Wipptaler Bürgermeister unterzeichnet haben. Sie fordern darin unter anderem kein Rütteln an den Abfahrt- und Wochenendfahrverboten, mehr Lärmschutz oder eine Anhebung der Lkw-Mauttarife. Der Bürgermeister von Kriers, Karl Mühlsteiger, sagt:
4: In den Forderungen, in den einzelnen Spielen spiegeln sich schon die Wünsche der Reduktion des Verkehrs und genauso ist es richtig. Man muss, wenn man Forderungen setzt, auch gleichzeitig Lösungsvorschläge bringen.
3: Am Samstag findet die von Mühlsteiger beantragte Demonstration gegen den überbordenden Verkehr im Wipptal bei der Autobahnabfahrt Matrei statt. Für die Kundgebung wird die Brennerstrecke komplett gesperrt. Wenige Tage vor der Kundgebung haben Wipptaler Bürgermeister ihre Forderungen an Landeshauptmann Anton Matle übergeben. Zuerst will er sich am Tag der Demo ein Bild davon machen, wie der Verkehr an dem sensiblen Tag mit der Brennersperre funktioniert, sagt Matle.
5: Ich bin deshalb auch in der Leitstelle der Polizei. Das Zweite, ich werde als Privatperson an der Kundgebung auch teilnehmen. Ich werde an der Seite der Bevölkerung stehen.
3: Die große Unbekannte ist, wie viele Menschen zur Demonstration kommen. Dazu sagt der Obmann des Planungsverbandes Wipptal, Florian Riedl.
6: Ich rechne aber schon, wenn die Tirolerinnen und Tiroler ein Zeichen setzen möchten, dann glaube ich, ist jetzt der richtige Zeitpunkt, weil am Ende des Tages braucht auch die Politik, die politischen Entscheidungsträger, eine breite Basis und die geht nur, wenn viele Leute oben sind, also alles unter 1.000 Personen ist eigentlich wenig.
3: Eines ist klar, es ist ein Tag, der viel Aufmerksamkeit bringen wird.
2: Wohl auch für die grünen Abgeordneten aus Tirol und Südtirol. Sie haben heute gemeinsam am Brenner mehr grenzüberschreitende Zusammenarbeit beim Transitverkehr gefordert. Bislang kamen aus Südtirol und dem Trentino fast nur Unverständnis und Kritik an der geplanten Blockade. Julia Mumelter berichtet.
7: Die grünen Landtagsabgeordneten Madeleine Rohrer aus Südtirol und Gibi Meyer aus Tirol haben sich heute am Brenner getroffen und bei einer Pressekonferenz Einigkeit demonstriert. Bislang gab es aus Südtirol wenig Unterstützung und Verständnis für die angemeldete Demonstration und Sperrung der Brennerachse, bedauert die grüne Abgeordnete Madeleine Rohrer.
8: Was wir jetzt ja sehen, ist, dass sich die unterschiedlichen Staaten, die unterschiedlichen Regionen sich gegenseitig die Schuld zuschieben. Der Brenner Basistunnel, die Zulaufstrecken gehen nicht weiter. Die Österreicher sagen, jetzt können wir uns Zeit lassen, weil die Bayern auch nicht weitermachen. Was wir jetzt von der Landesregierung verlangen, ist, dass wirklich definiert wird auf dem Südtiroler Teil der Brenner Autobahn, was dort das maximal verträgliche für die Menschen ist und nicht nur für die Infrastruktur, was durchfährt, und dass man dann anhand dieser Zahlen gemeinsam mit Tirol die Verkehrspolitik ausrichtet.
7: Der Tiroler Grünen-Abgeordnete Gibi Meyer kritisiert, dass die bisherige Verkehrspolitik in der Euregio über Einzelgänge, Studien und Ankündigungen nicht hinausgekommen sei.
9: Ein Schulterschluss in der Euregio zu schaffen, ist wirklich ein ganz großes Anliegen. Also wo soll die Euregio zusammenarbeiten, wenn nicht in der Verkehrspolitik? Das ist ein grenzübergreifendes Problem. Aufgabe der Euregio ist es auch, Mehrheiten herzustellen auf Seiten der Bevölkerung. Die erwarten wir eigentlich auch von der Bevölkerung in Südtirol und im Trentino, die ja merken, dass es ihnen genau gleich geht. Alle haben die gleichen Probleme. Die erwarten wir eigentlich, dass die Bürgerinnen und Bürger irgendwann aufstehen und sagen, hey, Regierung, wann wird eigentlich in unserem Interesse einmal gearbeitet?
7: Beide Abgeordnete werden mit ihren grünen Parteikolleginnen und Kollegen bei der Demonstration am Samstag in Gries am Brenner dabei sein.
2: Die Arbeitsassistenz Tirol warnt vor Kürzungen beim Jugendcoaching. Es sei belegt, dass diese frühe Unterstützung Bildungsabbrüche verhindere und gefährdete Jugendliche im Übergang von Schule zu Beruf unterstütze. Die wirtschaftliche Dimension sei beachtlich. Ein junger Mensch ohne abgeschlossene Ausbildung verursache jährlich Folgen in der Höhe von 20.000 Euro. Über die Bedeutung der Prävention für Pflichtschüler berichtet Ulrike Finkenstedt.
10: Manche Schüler beenden die Pflichtschule mit schlechten Noten. Den Berufseinstieg schaffen sie nicht. Es geht um Jugendliche mit unterschiedlichen Beeinträchtigungen. Das Problem, solange sie Schule gehen, fällt der Unterstützungsbedarf statistisch nicht auf. Gründe für diesen gibt es viele, sagt Johann Hechenbleikner, bei der Arbeitsassistenz Tirol für das Jugendcoaching verantwortlich.
11: Problemlagen übertragen sich immer eigentlich auf schulische Leistungen. Und das heißt, dass nachher oft das auch in der Schule sichtbar wird, dass diese Diskrepanz zwischen Schulstufe, Schuljahr immer weiter auseinandergeht und die Schullaufbahnverluste. Und Einflussfaktoren sind einfach zum einen diese Armut, sind Gewalt-Mobbing-Erfahrung, sind Sprachbarrieren, sind auch konsumierende Eltern und Jugendliche. Es sind aber auch instabile familiäre Verhältnisse.
10: Das Coaching entwickelt mit Jugendlichen Orientierung für Berufsmöglichkeiten, die sich realistisch an den Leistungen und Kompetenzen orientieren. Die Unterstützung zielt ab auf die persönliche und auf die berufliche Ebene. Im Jahr 2025 wurden in Tirol mehr als 1.500 Jugendliche begleitet. Jugendcoaching wirke präventiv, erhöhe nachweislich Bildungsabschlüsse, stabilisiere Übergänge in Ausbildung und Beruf, so die Arbeitsassistenz. Sie und der Kinder- und Jugendanwalt fordern die langfristige Absicherung dieser Unterstützung.
2: Und wir kommen zum Sport. Bei der heutigen 16. Etappe des Giro d'Italia mit Bergankunft in Carii im Tessin in der Schweiz wird der Osttiroler Felix Gall zum vierten Mal bei diesem Giro Etappenzweiter. Wieder muss sich Gall nur dem Dänen Jonas Vingegaard geschlagen geben, der seine Gesamtführung weiter ausbaut. In der Gesamtwertung überholt Gall den Portugiesen Afonso Eulalio und liegt jetzt auf Platz 2. Das Finale des Tiroler Fußballcups im Innsbrucker Tivoli-Stadion war eines für die Geschichtsbücher. Erstmals seit 1959 gewinnt der FC Wacker Innsbruck den Tiroler Cup-Titel und das vor einer eindrucksvollen Rekordkulisse. Norbert Belliner.
12: 10.288 Fans im Tivoli-Stadion sorgen für eine Kulisse, wie es sie bei einem Tiroler Cup-Finale noch nie gegeben hat und so schnell auch nicht wieder geben wird. Sie sehen einen 3:1-Sieg des großen Favoriten. Kurz vor der Rückkehr in den Profifußball holt sich der FC Wacker Innsbruck den Tiroler Cup-Titel. Florian Kopp und Kollegen sorgen damit für ein weiteres Highlight in dieser Erfolgssaison.
13: Es fühlt sich unglaublich gut an. Es war unser großes Ziel, dass wir beide Titel holen. Jetzt haben wir es geschafft und jetzt sind wir überglücklich.
12: Und auch Kapitän Rami Dekir bedeutet der Tiroler Cup-Titel.
14: Sehr, sehr viel. Wir haben sehr hart gearbeitet und ich freue mich so sehr, was wir alles durchgemacht haben. Jetzt, bevor wir in der zweiten Liga sind, nur Doublesieger. Es ist unglaublich, Kapitän von dieser Mannschaft zu sein.
12: Ein Erlebnis ist das Cup-Finale auch für die sich tapfer wehrenden WSG Juniors. Das Wattener Team mit einem Durchschnittsalter von gerade einmal 20 Jahren bietet eine Leistung, die für Trainer Manuel Ludwiger eines zeigt.
15: Fußball Tirol verfügt über sehr, sehr viele Talente. Und ja, ich glaube, da können wir extrem stolz sein und uns freuen auf die nächsten Jahre, was da so auf uns zukommt, wenn die Jungs nachher da in nächsten Schritte dann Richtung Profifußball gehen dürfen.
12: Jetzt gilt die ganze Konzentration aber den letzten vier Runden in der Regionalliga Tirol. Dort liegen die WSG Juniors punktegleich mit St. Johann an der Tabellenspitze. In der Regionalliga West steht der FC Wacker Innsbruck ja bereits vorzeitig als Meister und Aufsteiger in die zweite Liga fest.
2: Zur Kultur jetzt. Er ist groß, der Wunsch der Tiroler Volksschauspiele nach einem dauerhaften Zuhause. Das hat Gregor Bloeb, der künstlerische Leiter des Festivals, heute im Rahmen einer Pressekonferenz verlautbart. Der Erfolg gibt ihm recht. Schon wenige Tage nach dem Verkaufsstart waren alle 20.000 Karten für die diesjährige Produktion Feuernacht ausverkauft. Patricia Jilk berichtet.
16: Gregor Bloeb ist heute Vormittag in Telfs mit seiner Vision, eine fixe Spielstätte für die Tiroler Volksschauspiele zu bekommen, vorgeprescht. Eine eigene Spielstätte würde, so der Schauspieler und künstlerische Leiter, Planungssicherheit bringen und Produktionskosten senken.
17: Wir bekommen so viel Herz und Herzlichkeit und das ist schön, das ist eine tolle Energie. Und ich glaube, dass das gerade die Zeit ist, wo man genau auch in diese Energie investieren sollte.
16: Für die diesjährige Produktion Feuernacht wurde allerdings eine großartige Bühne gefunden. Ein Abrisshaus, das vom Bauträger zur Verfügung gestellt und das mit offener Fassade bespielt wird, vom Keller bis zum Dachboden. Live-Kameras machen es möglich, dass die Zuseher auch das Geschehen im Keller in CinemaScope erleben können. Regisseur Thomas Gassner.
18: Dass man nur in die Details kommen oder vielleicht in die Kellerräumlichkeiten, in die versteckten und in die Abgründe schauen, haben wir auch Kameras dabei und die Leute können auf einer großen LED-Leinwand, so viel kann man verraten, auch das Geschehen abseits ihrer Live-Erfahrung ihnen präsentieren. Das wird, glaube ich, eine ganz tolle, aufregende Sache.
16: Nicht nur 35 Darstellerinnen bespielen diese Bühne, sondern auch Herbert Pixner mit drei Musikern. Er komponiert gerade die Bühnenmusik. Neben dem Hauptstück gibt es auch die schon traditionelle Marathonlesung, die wieder das Who is Who der österreichischen Theaterszene versammelt, um Josef Roths Flucht ohne Ende zu lesen.
0: Berichtet Patricia Ilk, das war die ORF Radio Tirol Abendinfo. Und weiter geht's mit zwei großen Hits. Gleich David Bowie singt Heroes und jetzt Sir Elton John, I'm Still Standing in Radio Tirol.

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1: Am Mikrofon ist Matthias Schmelzer. Soldaten der USA haben iranische Minenboote in der Straße von Hormuz angegriffen. Minenschiffe sind Boote, die Bomben unter Wasser verstecken. So sollen Handelsschiffe an der Weiterfahrt durch diese Meerenge gehindert werden. Auch haben die Soldaten aus den USA iranische Startrampen für Raketen angegriffen. Trotz dieser Angriffe gibt es neue Gespräche über ein Ende vom Krieg zwischen den USA und dem Iran. Israelische Soldaten sollen Hisbollah-Kämpfer im Libanon stärker angreifen. Das hat Benjamin Netanyahu gesagt. Netanyahu ist der Regierungschef von Israel. Die Hisbollah ist eine islamistische Terrororganisation. Die Hisbollah bekommt Waffen vom Iran. Der Iran möchte das Land Israel zerstören. Papst Leo XIV. Hat am Montag seine erste Enzyklika offiziell vorgestellt. Enzykliken sind Lehrschreiben vom Oberhaupt der katholischen Kirche. Leo hat in seinem Lehrschreiben über künstliche Intelligenz geschrieben. Künstliche Intelligenz überträgt menschliches Denken auf den Computer. Papst Leo findet es nicht gut, wenn künstliche Intelligenz nur kleinen, reichen und mächtigen Gruppen hilft. In Belgien ist am Vormittag ein Zug mit einem Schulbus zusammengestoßen. Es gibt mindestens 4 Tote und einige Schwerverletzte. Unter den Toten sind der Busfahrer und auch Kinder. Wie es zu dem Unglück kommen konnte, ist noch nicht bekannt. Das Unglück ereignete sich in einem Ort in der Nähe der belgischen Hauptstadt Brüssel. Bewohner in österreichischen Haushalten werfen durchschnittlich 14 Kilo Lebensmittel pro Monat weg. Das entspricht einem Wert von rund 100 Euro. Die weggeworfenen Lebensmittel sind oft noch essbar. Das hat die Umweltschutzorganisation WWF heute geschrieben. Laut WWF werfen Österreicher sehr oft Obst, Gemüse, Brot und Semmeln weg. Teureres Fleisch oder Fisch werfen Österreicher selten weg. Das waren Nachrichten in einfacher Sprache. Redaktion Adrian Zierlaut und Lorenz Lohr.

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1: Am Mikrofon Daniela Nicolai. Ab nächster Woche soll das Wachpersonal in Österreichs Haftanstalten Bodycams tragen. Nach Angaben der Justizministerin ist das ein wichtiger Schritt zu einem modernen Strafvollzug. Bis Ende des Jahres sollen 500 solcher Geräte im Einsatz sein. Annabella Mini berichtet.
2: Justizwachebeamte werden ab Juni in Österreich mit Bodycams ausgestattet. Die Kameras sollen laut Justizministerin Anna Sporrer das Personal vor Übergriffen schützen, gleichzeitig aber auch die Rechte der Insassinnen und Insassen wahren, heißt es in einer Aussendung. Die Einführung beginnt kommende Woche in zwei Phasen. Zunächst werden spezialisierte Einsatzgruppen mit den Kameras ausgestattet, später dann schrittweise auf alle weiteren Justizwachebeamten in Gefängnissen und forensisch-therapeutischen Zentren ausgerollt. Geplant sind insgesamt rund 500 Bodycams. Die Kosten für Anschaffung und Umsetzung liegen bei rund 900.000 Euro. Dazu kommen jährliche Betriebskosten von etwa 80.000 Euro. Laut Ministerium sollen die Kosten aus dem bestehenden Budget gedeckt werden. Ziel sei ein flächendeckender Einsatz der Bodycams in allen 29 Einrichtungen bis Ende des Jahres.
1: Arbeitsministerin Corinna Schumann von der SPÖ macht Druck bei der Umsetzung der EU-Lohntransparenz-Richtlinie. Diese soll Arbeitnehmern das Recht geben, zu erfahren, was ein anderer oder eine andere in derselben Abteilung verdient. Schumann setzt den Sozialpartnern, also Wirtschafts- und Arbeiterkammer sowie dem Gewerkschaftsbund, eine Frist bis nächste Woche. Sollte es dann keine Einigung geben, will sie selbst einen Entwurf vorlegen. Das Tauziehen um eine diplomatische Lösung für den Nahostkonflikt hält an. Ein baldiges Kriegsende scheint aber durch neue israelische Angriffe im Libanon und weitere US-Angriffe auf iranische Raketenstellungen unwahrscheinlich. Matthias Humpelstetter.
3: Mehrere Menschen sollen durch die neuen Angriffe der USA in der Straße von Hormus getötet worden sein. Teheran spricht von einem unverhohlenen Bruch der Waffenruhe und droht mit Vergeltung. In einem Online-Statement meldet sich auch der oberste Führer Ayatollah Mojtaba Khamenei zu Wort. Ein iranischer Fernsehsprecher liest vor: Für die Militärbasen der USA werde es in der Region künftig keinen sicheren Hafen mehr geben, so die Worte des Ayatollahs. Weiter an ein Abkommen glaubt US-Außenminister Marco Rubio, auch wenn es noch Zeit benötige. Selbst die Einigung auf einzelne Wörter oder Sätze könne bis zu 2 Tage dauern, so Rubio. Da müsse man durch. Am Ende werde es entweder ein gutes oder überhaupt kein Abkommen geben. Wird es eine Einigung geben oder doch nicht? Die Aussicht darauf scheint täglich eine andere zu sein.
1: Österreichs Radprofi Felix Gall bestätigt seine ausgezeichnete Form. Bei der heutigen Etappe des Giro d'Italia fuhr er erneut auf den 2. Platz. Auch in der Gesamtwertung liegt er jetzt auf Rang 2. Geschlagen geben musste sich Gall nur dem Dänen Jonas Vingegaard. Das waren die Nachrichten. Und jetzt zum Wetter.
4: Sonnig und hochsommerlich warm bzw. heiß geht es in diesen Maiabend. Immer noch hat es vielerorts über 30 Grad. Nur ganz vereinzelt sind in Tirol, Kärnten und der Steiermark Regenschauer möglich, wie etwa auf der Saualpe oder der Back- und Choralpe. Die Nacht verläuft meist klar und warm. Morgen Mittwoch wird es wieder oft sonnig, allerdings tauchen im Laufe des Tages vermehrt Wolken auf und sie bringen stellenweise Regenschauer und Gewitter. Häufig kommt lebhafter bis kräftiger Nordwestwind auf, trotzdem wird es wieder heiß mit 25 bis 33 Grad. So viel zum Wetter mit Jörg Stiebauer.
5: Sicher unterwegs sind Sie mit dem Radio Tirol Verkehrsservice. Es sind uns keine nennenswerten Störungen bekannt. Damit gute Fahrt in den Abend.
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5: Jawohl, die Tiroler Weiß steht wieder am Programm. Am heutigen Dienstag ein bisschen anders als gewohnt. Heute gibt es nämlich ausnahmsweise keinen Blasmusikteil. Warum? Es hat in der letzten Woche, am vergangenen Donnerstag, am 120. Mai, einen Treffpunkt Volksmusik im Landesstudio Oberösterreich in Linz gegeben. Auf Einladung der 3 Landesstudios aus Oberösterreich, Salzburg und Tirol waren mehrere Gruppen mit dabei, nämlich die Steffen-Hansl-Musik und die Kollerbichl-Musik aus Oberösterreich, die Tankoppen-Musik aus Salzburg und der Afelder Dreigesang aus Tirol. Gastgeberin war Sandra Oms und sie hat mit uns gemeinsam, nämlich mit Alexander Holzmann aus Salzburg und mit meiner Wenigkeit durch den Abend geführt. Hoch mal rein in diesen Treffpunkt Volksmusik vom vergangenen Donnerstag.

0: Der Stammtischmarsch hat das Stickelkasten, mit dem uns die Tannenkuppenmuse aus dem Salzburger Bonga musikalisch begrüßt hat zu unserem Treffpunkt Volksmusik. Ja, und es fühlt sich schon ein bisschen an wie ein Stammtisch, denn unseren Treffpunkt Volksmusik, den gibt es bereits zum vierten Mal. Und diese Gesangs- und Musikgruppen haben meine beiden Moderationskollegen, der Peter Kossen aus dem ORF Tirol und der Alexander Holzmann mitgebracht, die Tannenkuppenmuse und den Ahrfelder Dreigesang. Peter Kostner, warum hast du dich gerade für den Ahrfelder Dreigesang entschieden?
1: Das ist eine gute Frage. Zuerst einmal vielen Dank für die Einladung. Wir sind gern aus dem Westen zu euch nach Linz gekommen. Das war letztes Mal schon so nett. Ich erinnere mich sehr gern zurück an die Zeit. Und damals habe ich ein Hafentor mitgenommen. Und heuer haben wir gesagt, jetzt muss einmal ein Gesang aus Tirol her. Ganz ehrlich gesagt, allzu viele Gesangsgruppen haben wir in Tirol nicht mehr. Das ist bei uns auch so, glaube ich, wie bei euch oder in Salzburg, dass halt narrisch viel gespielt wird. Aber der Ahrfelder Dreigesang, heute in einer ganz besonderen Besetzung, darauf werden wir später noch ein bisschen eingehen, den habe ich dürfen mitnehmen aus der Wildschönau und ich freue mich nachher sehr auf eure Liedl. Alex, du hast die Tannenkuppenmusik mit.
2: Ja, ich habe mich daran erinnert, wie wir den ersten Treffpunkt in Linz gehabt haben, vor 3 Jahren, da haben wir auch eine Klarinettenmusik da gehabt, die größere Klarinettenmusik. Und ich mir denke, ich nehme dieses Mal eine Klarinettenmusik aus dem Salzburger Pongau mit, quasi aus meiner Heimat. Sie sind nicht weit von mir daheim entfernt. Haben wir unbandige Spielfreiheit beim Musizieren und das macht einfach Spaß, Ihnen zuzuhören. Darum habe ich mir gedacht, ich nehme Sie heute mit zu diesem Treffpunkt Volksmusik. Ja, und Sandra, wie es der Brauch ist, der Gastgeber, die haben wir bei 2 Gruppen. Wen hast du denn ausgesagt, Taya?
0: Ich habe ein bisschen an die Klangfarben orientiert, die ihr mitgebracht habt. Also Klarinetten haben wir schon und Gesang haben wir schon. Und haben wir gedacht, na was hat eine feine Zirchmusik dazu. Und die habe ich in der Kollerbichl-Musik gefunden. Und eine flotte Tanzelmusik aus dem Hausrückviertel, die Steffen-Hansel-Musik, wird dieses oberösterreichische Klangbild dann für uns abrunden. Aber ich frage mich gerade, wann hören wir denn euch zwei einmal? Weil ihr seid ja beide so hervorragende Volksmusikanten.
1: Wir könnten heute spontan miteinander was singen. Aber das tun wir die Hörer lieber nicht an, davor proben wir. Aber wenn du willst, nachher werden wir vielleicht das nächste Mal gerne miteinander was spielen, Alex, oder? Sonst üben wir ein bisschen.
2: Üben ist ein gutes Stichwort. Ja, das werden wir nach der Sendung dann mal ein wenig üben.
0: Ja, der Alex spielt ja Tuba und Schlagzeug bei mehreren Gruppen, ist ein neuer Musikobmann. Und beim Peter, da brauche ich gar nicht anfangen zu erzählen, was der alles spielt und für Instrumente wahnsinnig gut beherrscht. Aber jetzt freuen wir uns gleich einmal auf die Steffen-Hansel-Musik. Wir hören einen Walzer von einer bayerischen Volksmusikantin, von der Annette Petz. Sie hat ihn auf der Stuhlalm genannt. Der Ahrfelder Dreigesang, der wird uns mit dem Lied Bald verwickelt sie die Peitschen überraschen. Und von der Kollerbichl-Musik fahren wir über den Präbichl in die Steiermark. Bitte drum.

0: Wunderbar, feine Klänge heute bei diesem Treffpunkt Volksmusik von der Kollerbichl-Musi. Und da dürfen wir jetzt gleich von Oberösterreich wieder umschauen nach Salzburg, in den Pongau, wie schon gesagt. Genauer gesagt in den Enz-Pongau, wo die Tannkappen-Musi her ist. Sie sind, man glaubt es fast nicht, wenn man es so genau anschaut, aber sie spielen schon 30 Jahre miteinander, sind 1996 gegründet worden. Man kennt sie ja nicht an. Man muss fairerweise dazu sagen, es sind auch nur noch 3 Gründungsmitglieder dabei, gell? Ein paar haben es schon verändert natürlich in dieser Zeit. Christian, du bist einer der Gründungsmitglieder. Warum hast du denn du genau damals diese Besetzung zusammengesucht für die Tannkappen-Musi?
1: Ja, das ist eine gute Frage. Das möchte ich nur sagen, die Gründungsmitglieder kennt man schon, dass schon 30 Jahre spielt. Warum? Ja, wir haben, es war damals ein Vorspielabend, damals vom Musikum aus, und da hat ein Lehrer Besetzung gespielt mit der Klarinettenmusi. Damals nicht mit 3 Klarinetten, sondern mit 2. Und der Spätzl und ich sind drinnen gesessen und gesagt, sowas war eigentlich schon lässig. Und die Lehrer haben sehr nicht Arbeit gespielt. Jetzt haben wir gesagt, dann, wenn's das länger geben soll, dann macht man es selber. Und so sind wir auf die Suche gegangen und haben eine Truppe zusammengestellt. Und ich glaube, das hat ganz gut gepasst.
0: Das passt bis heute auf alle Fälle ganz gut. Ich darf deine Kolleginnen und Kollegen einmal kurz vorstellen. An der Klarinette Barbara Neureiter, Hannes Weißenbacher und Rupert Rettenwender, die Bianca Spaber am Kontrabass und auch an der Gitarre dann noch zum Herrn Christian Spaber, mit dir haben wir gerade geredet, an der Posaune und auch an der Harmonika, Nicole Feldhofer an der Harfe und Anton Moslechner, der Leitendoni, an der Harmonika. Ihr wart auch schon beim Kollegen, beim Peter Kostner, mir der liebsten Weiß einmal dabei, beim klingenden Österreich dabei, heute eben beim Treffpunkt Volksmusik da in Linz. Wir freuen uns, dass ihr dabei seid. Jetzt habe ich noch eine Frage zu eurem Namen. Der Tannkappen, das ist ja ein Bergrücken bei dir daheim in Eben, glaube ich. Gell? Wo liegt denn der genau?
1: Ja, der Bergrücken liegt, wenn man in Eben den Monte Popolo oder wo man Skifahren geht, da geht es dann links Richtung Fützmoos ein, ist das also ein Bergrücken. Der Hannes bei uns, der daheim eine Landwirtschaft hat, hat da eine Alm. Und der Name ist aber damals eigentlich fairerweise nicht von Hannes gekommen, sondern mein Großvater hat gesagt, weil ich gesagt habe, ja, was haben wir für die Berg rundum und um, ich habe mich auch nicht so auskennen. Und der Großvater hat gesagt, Tannkappen, das passt. Und so haben wir das dann genommen, ja.
0: So ist die Tannkappen-Musi zustande gekommen. Ja, ihr habt uns viele Stücke aus eigener Feder mitgebracht. Einige vom Leitendoni Senior, da werden wir später noch zum Schatzen kommen. Einige auch von dir, Christian. Du hast auch viele Stücke für euch komponiert.
1: Ja, viele, aber ein paar sind mir eingefallen.
0: Dann dürfen wir uns schon wieder freuen auf ein Stück aus eurer Heimat. Ist jetzt in dem Fall vom Leitendoni Senior. Die Grüßzei, habt ihr gesagt, zuerst, glaube ich, heißt es bei euch, Grüßen Korblickbalker. Toni, von dir daheim, von der Leitendoni, du siehst genau auf aufs Grüßenchor. Du hast zuerst schon von Skifahren geredet. Wer schon mal Skifahren war im Pongau, der kennt das Grüßenchor. Du siehst genau auf, gell?
2: Richtig, ist ein Vis-à-vis-Berg für uns daheim.
0: Dann freuen wir uns auf die zünftige Grüßen Korblickbalker von der Tannkappen-Musi.

0: Also ich ziehe meinen nicht vorhandenen Hut, dass man weiß, so schön spielen kann. Das ist ja großartig, weil das klingt alles so einfach. Und wenn man weiß, was das für eine Herausforderung ist, großartig. Und das live da im Studio in Oberösterreich in Linz. Das ist der Ahrfelder Dreigesang aus Tirol, den ich in dem Fall ganz gern vorstellen darf und auch möchte. Wiltschenau, das ist die Heimat, wo die daheim sind oder fast alle daheim sind, sagen wir es einmal so. Die Wiltschenau, das ist ein wunderschönes Hochtal in den Kitzbüheler Alpen, ca. 24 Kilometer lang, habe ich mal irgendwann einmal sagen lassen, mit 4 Kirchdörfern, nämlich Niederau, Oberau, Tierbach und Auffach. Und da muss man mal gewesen sein, darf ich sagen, weil es einfach landschaftlich schön ist, weil es nette Menschen gibt, arbeitsame Menschen, gesellige Menschen und gesangige Menschen. Also die Volkskultur in der Wiltschenau hat eine große und lange Tradition. Bin ich richtig, Sabrina? Ist dort gern singen, speziell im Advent, aber natürlich rund um Jahr auch.
1: Ja, genau. Egal ob im Chor oder in Chlorgruppen, Volksmusik oder was anderes. Also bei uns gehört singen irgendwer, glaube ich, noch mehr dazu, wie vielleicht in anderen Regionen.
0: Und die Wiltschenauer haben irgendwas ganz was Spezielles, was es sonst nirgendwo auf der Welt gibt. Das ist der sogenannte Krautinger. Vielleicht hat es jemand schon mal gehört. Das ist ein ganz spezieller Schnaps, der nur dort gebrannt werden darf. Die meisten sagen mehr Medizin als Genuss. Also da muss man mutig sein, einen Krautinger zu trinken. Franziska, es ruckt ohne Krautinger nie aus, oder?
2: Genau so ist es. Und wir haben auch heute einen Krautinger dabei. Also wer später mal kosten möchte.
0: Also das ist, wie gesagt, was für Mutige. Das darf sich dann auch anstellen. Habt ihr dem Reinhard auch schon angegeben?
2: Ja, natürlich. Der Reinhard ist heute unsere Aushilfe. Und wir sind ganz viel dankbar, dass er heute mitgefahren ist oder kennen wir jetzt. Ja, und der hat auch einen Krautinger in seinem. Den kann man sagen, was wir ihm geschenkt haben. Ja.
0: Den braucht er vielleicht zur Beruhigung oder eh nicht. Weil manche, wenn jetzt sagen, die Oberösterreicher, das stimmt ja gar nicht, was der Herr da aus Tirol sagt. Das ist ja gar nicht der Ahrfelder Dreigesang aus Tirol. Der Reinhard ist ja aus Oberösterreich, den kennt man natürlich in der Volksmusikszene. Jetzt ist leider so gewesen, dass der männliche Teil des Ahrfelder Dreigesangs gestern auf Nacht ausgefallen ist, kurzfristig, und der Reinhard springt ein. Die haben wirklich nicht gelogen, vor anderthalb Stunden zum ersten Mal zusammengesungen und jetzt singen sie live da im Studio. Und das wird in alle Welt, nämlich von China bis Taiwan und Südafrika bis nach Los Angeles übertragen. Das muss man sich trauen, Reinhard. Also da sind wir sehr, sehr dankbar, weil sonst hätten wir heute keinen Gesang gehabt. Und deswegen ist es natürlich gestattet, dass der Reinhard da ein paar textliche Unterlagen hat. Das ist nicht leicht. Für einen Oberösterreicher mit dem Dialekt aus der Wiltschenau zurechtzukommen. Jetzt schauen wir mal, ob es beim zweiten Liedl auch so gut geht wie beim ersten. Viel Erfolg und alles Gute.

0: Ja, auch so ein feiner und gemütlicher Landler aus der Feder vom Leitentoni Senior ist es jetzt gewesen, den wir von der Dannkoppenmusik gehört haben. Davor hat die Steffen Hansl Musik begleitet mit dem Stickel Auf geht's und von der Kohlerbichl-Musik haben wir den bayerischen mit Nagelschuch gehört. Ja, ich weiß nicht, wie es euch geht, aber ich habe so erfreut mit dieser musikantischen Mischung aus diesen drei Bundesländern, Salzburg, Tirol und Oberösterreich. Und aus Oberösterreich, aus dem Hausruckviertel, ist eben die Steffen Hansl-Musi. Und so klingen's, wenn zwei Musiklehrer, ein Maurer, ein Elektriker und ein Softwareentwickler miteinander musizieren. Und das seit 31 Jahren. Der Christian Rohrmoser, der Michael Kieleitner am Flügelhorn, der Johann Leitner an der Posaune, der Stefan Wienerreuther an der Zirch und an der Posaune und der Robert Resch an der Tuba. Unzählige Auftritte haben sie in diesen drei Jahrzehnten absolviert, wie Fernsehfrühschoppen, Adventsingen, Volksmusikabende, alles geprägt von einem großen Hausruckviertler Volksmusikanten, dem Hans Rindberger. Stefan, welche Rolle hat denn der Hans in eurer musikalischen Entwicklung überhaupt gespielt?
1: Ja, der Hans ist eine ganz wichtige Person gewesen und noch immer, weil der Hans hat seinen eigenen Stil und den hat er als Musiklehrer natürlich jedem in seiner näheren Umgebung vermittelt. Und genau von dem profitieren wir jetzt eigentlich immer.
0: Das heißt, er hat euch als kleine Bub schon unter seine Fittiche genommen und zum Dreharbeit zu spielen animiert oder einfach weisen gelernt. Wie ist das vor sich gegangen?
1: Ja, genau. Und, das Rhythmische ist ganz typisch für den Hans, wie das klingen soll und er klingen muss. Und natürlich dann in die diversen Volksmusikseminare wie Burgkirche oder so, da haben wir das dann genau entrichtet gelernt. Haben da jetzt beieinander so und da haben wir halt hauptsächlich Blechbläser so miteinander gespielt.
0: Geht euch nichts ab?
1: Hier und da. Ein Seital Bier vielleicht.
0: Also keine Saiten, die schwingen, sondern eben dieses Seital Bier. Wer ist der Steffen Hansl?
1: Also das ist auch ein zufälliger Name, weil wir haben am Anfang, wie wir so beieinander gespielt haben, keinen Namen gehabt nur. Und dann haben wir beim Frühschuppen einmal gespielt. Und dann hat der eine gesagt, was soll ich eigentlich aufs Plakat dafür schreiben? Haben wir gesagt, keine Ahnung, schreibst du Steffen Hansl muss ich auf. Weil ich gerade zufällig ich mit der Steffen mit vier Hansen gespielt habe. Und seitdem sind wir bei den Namen.
0: Ihr begleitet mit wunderbaren Weisen, teilweise aus dem Repertoire vom, oder aus der Feder vom Günther Gruber. Es ist eigentlich so ein Stil, den man gerade auch von eurer Weihnachts-CD kennt, die ihr vor ein paar Jahren aufgenommen habt. Was spürt ihr dabei, wenn ihr diese Weisen so wunderbar bläst?
1: Ja, von Günther Gruber, das ist einzigartig, was der schreibt und wie der schreibt. Und wir mögen das eigentlich voll gern. Das möchte man immer spielen und umbringen. Ich hoffe, das gelingt.
0: Ich denke auf alle Fälle, ihr habt es zuerst gemerkt, das Publikum bei uns im Studio da herinnen sich kaum glotschen traut hat nach dieser wunderbaren Weis, die ihr zuerst gespielt habt. Ihr habt aber auch eine CD aufgenommen mit lauter Stickel von unserem oberösterreichischen Volksmusikanten Klaus Kordl vor ein paar Jahren. Ja, und jetzt würde ich sagen, lass mal wieder die Salzburger hin. Die Dannkoppenmusi, diesmal in Zirchbesetzung mit einem Klassiker, einem typischen Leitentoni-Stickel, der Schwarzeck-Almbrücker.

0: Wieder so eine wunderbare Weiß, die Weiß für den Hansi. Wieder ein Stück vom Günter Gruber dargeboten von der Steffen Hansl Musik. Wunderbare Klänge da im Studio. Musik, die wirklich zu Herzen geht, wo man wahnsinnig gern zuhört. Schmissige Polka-Klänge davor auch von der Dornkoppen-Musik in Zugernbesetzung. Der Christian ist auf die Zirch gewechselt, die Barbara auf die Bossklarinetten, ja überhaupt die Harmonika. Hat in alle drei Bundesländer, die heute da vertreten sind, auf der Bühne Salzburg, Tirol und Oberösterreich, eine große Bedeutung. Und ja, was die Harmonika für Musikerinnen und Musiker bedeutet, wer konnte das besser wissen, wie einer, der in einer Harmonika-Dynastie, kann man schon fast sagen, aufgewachsen ist. Der Leiten Toni ist sicher vielen Volksmusikanten ein Begriff. Der Senior, dein Vater Toni, der hat viele Stücke geschrieben, die ihr heute uns mitgebracht habt. Du selber bist wahrscheinlich mit der Zugang großgezogen worden, oder? Statt ein Flaschl.
1: Ja, mit dem Flaschl, aber schon ein bisschen, ja schon. Ausgang ist eigentlich eher vom Großvater, weil der hat das Instrument sozusagen ins Haus gebracht und hat dann den Papa angesteckt, mich angesteckt und mittlerweile haben wir den Buben auch angesteckt. Also es geht schon vier Generationen so dahin.
0: Lauter Harmonikaspieler, lauter Virtuosen, muss man sagen. Der Vater schon viel unterwegs gewesen, auch mit der Skilehrermusik, du mit verschiedensten Besetzungen, der Anton Junior, dein Bub, auch mit verschiedenen Besetzungen von der Wengerbach-Musik bis zur Postwirt-Musik fleißig unterwegs. Ein Musikantenleben mit der Harmonika, gibt es was Schönes für dich?
1: Eigentlich nicht, nein, es ist selbst das, was einfach genau zu uns passt und da, wo wir das Glück haben, dass wir das machen dürfen. Und deswegen ist es einfach jetzt mal wieder schön, wo wir in irgendeiner Formation spielen dürfen und ist was Besonderes, wo wir das machen dürfen.
0: Jetzt bist du ja auch Lehrer und Musikumdirektor in Altenmarkt-Rotstadt. Die Harmonika gilt ja als eines der beliebtesten Instrumente beim Nachwuchs. Warum ist denn das so?
1: Ja, es hat einfach in den letzten Jahrzehnten eine irrsinnige gute Entwicklung gegeben. Es ist die Ausbildung gekommen, es haben die Lehrer eine gute Ausbildung gekriegt an die Universitäten und Hochschulen. Und das hat sich auf die Kinder übertragen. Die Zugang ist natürlich auch ein Instrument, das was jetzt bei den Kindern extrem beliebt ist, wie du schon gesagt hast. Und mein ehemaliger Chef hat irgendwie, das ist aber schon mal 15 Jahre alt, hat mir gesagt, wie lange das ich glaube, dass die Zugang sich noch so weiterentwickeln wird. Und ich habe gesagt, das haben wir noch lange nicht am Ende. Und das zeigt sich auch jetzt so in allen Bundesländern, was ich so mitkriege, ist die Zugang was für die beliebtesten Instrumente.
0: Dann freuen wir uns jetzt bei unserem Treffpunkt Volksmusik auch wieder auf Zugernklänge von der Kollerbichl-Musik. Sonnenleiten 76 haben sie uns mitgebracht.

Das war also ein Mitschnitt einer Volksmusikveranstaltung unter dem Motto Treffpunkt Volksmusik. Und dieser Treffpunkt hat vergangene Woche am Donnerstag, dem 21. Mai, im Landesstudio Linz in Oberösterreich stattgefunden. Auf Einladung der drei ORF-Landesstudios aus Oberösterreich, Salzburg und Tirol waren mit dabei die Kollerbichl-Musik und die Steffen-Hansl-Musik aus Oberösterreich, die Tanggruppen-Musik aus Salzburg und der Ahrfelder Dreigesang aus Tirol. Gastgeberin war Sandra Ohms vom Landesstudio Oberösterreich und gemeinsam mit ihr haben Alexander Holzmann aus Salzburg und meine Wenigkeit Peter Kostner durch das Programm begleitet. Damit darf ich mich verabschieden. Das war die Tirolerweis, heute ausnahmsweise ohne Blasmusikanteil. Ich hoffe, die Blasmusik-Freunde und Liebhaber werden das einmal verzeihen. Dafür gibt es ab 19.04 Uhr Blasmusik am laufenden Band unter dem Motto Musikanten, spielt's auf. Alles Gute, bis zum nächsten Mal.

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1: Am Mikrofon Daniela Nicolai. Immer mehr psychisch kranke Menschen in Österreich werden straffällig. Ihre Zahl ist seit 2001 regelrecht explodiert. Sie hat sich mehr als verdreifacht. Knapp 1700 Menschen sind in entsprechenden Einrichtungen untergebracht. Gabi Konrad berichtet.
2: Die Einrichtungen für psychisch kranke Straftäter sind voll. Die Zahl der Insassen hat sich seit 2001 mehr als verdreifacht. Es gibt mehr psychisch Kranke unter uns, sagt die erfahrene Psychiaterin Jutta Leth. Das liege an Drogenkonsum, chronischem Stress, aber auch an Flucht und Migration.
3: Syrien hat ein relativ hohes Level für arabische Länder an psychiatrischen Kliniken gehabt. Und die sind einfach geöffnet worden und viele haben sich einfach mit diesem ganzen Trost, der geflohen ist, auf den Weg gemacht.
2: Und nach Reformen in der Psychiatrie würde niemand mehr gegen seinen Willen therapiert, außer bei akuter Gefahr, aber dann nur für kurze Zeit.
3: Das sehe ich als eines der Hauptprobleme, dass wir die schwerst psychiatrisch Kranken eigentlich nicht ausreichend lange behandeln können und sie so lange unterbehandelt lassen, bis irgendwann einmal ein Delikt passiert.
2: Zwangsbehandlungen seien natürlich keine Option, aber neue Ideen und Konzepte dringend gefragt.
1: Ab Juni wird das Wachpersonal in Österreichs Haftanstalten schrittweise mit Bodycams ausgerüstet. Damit sollen die Justizwachebeamten gegen Übergriffe geschützt werden, aber auch die Rechte der Häftlinge sollen so gewahrt werden. Bis Ende des Jahres sollen 500 solcher Geräte im Einsatz sein. Die Kosten für die Anschaffung betragen 900.000 Euro. Für die Wartung werden jährlich 80.000 Euro anfallen. In Belgien ist heute früh ein Schulbus bei einem Bahnübergang von einem Zug erfasst worden. 4 Menschen sind dabei ums Leben gekommen, unter ihnen 2 Kinder. Der Lenker hatte aus noch ungeklärter Ursache den geschlossenen Schranken des Bahnübergangs durchbrochen. Aus Belgien Verena Sophie Meyer.
4: Kurz nach 8 Uhr in der Früh ist in dem kleinen flämischen Ort Büchenhort ein Zug in einen Schulbus gekracht. Es ist ein besonders schwerer Unfall, so Lisa de Wilde von der Staatsanwaltschaft in Ostflandern.
5: 4 dodelijke slachtoffers gevallen.
4: 4 Menschen sind ums Leben gekommen. Der 49-jährige Busfahrer, eine 27-jährige Begleitperson und 2 Kinder im Alter von 15 und 12 Jahren. 5 weitere Kinder sind schwer verletzt ins Spital eingeliefert worden. Die Staatsanwaltschaft ermittelt jetzt, wie es zu dem Unfall kommen konnte.
6: Wir haben Bilder von einer technischen Kamera.
4: Denn laut dem Sprecher des Eisenbahnbetreibers Infrabel zeigen Überwachungsaufnahmen, dass der Schranken geschlossen war und die Ampel rot. In der Gemeinde Büchenhort wurde ein Krisenteam eingerichtet, um die Opfer und ihre Angehörigen zu unterstützen.
1: Österreich scheidet bei der Eishockey-WM in der Schweiz nach der Vorrunde aus. Das Nationalteam verlor heute 1:4 gegen die USA, die damit ins Viertelfinale aufsteigen. Das waren die Nachrichten. Zum Wetter.
7: Das ist kein lauer Maiabend, sondern ein Abend wie im Hochsommer. Immer noch hat es in Hermagor, Scherding oder Amstetten 31 Grad. Vereinzelte Regenschauer gibt es in den nächsten wenigen Stunden noch in Tirol, Kärnten und der Steiermark. Meist aber bleibt es trocken. In der weitgehend klaren Nacht gehen die Temperaturen dann auf meist 19 bis 10 Grad zurück. Am Mittwoch wird es wieder oft sonnig und sehr warm bzw. heiß mit 25 bis 33 Grad. Allerdings kommt teils kräftiger Nordwestwind auf und bringt auch einige Wolken und da und dort Regenschauer und Gewitter. So viel zum Wetter mit Jörg Stibor.
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1: Am Mikrofon Daniela Nicolai. Das politische Gezerre um transparentere Löhne geht weiter. Ein Spitzentreffen der Sozialpartner heute im Sozialministerium hat wieder keinen Durchbruch gebracht. Die EU-Richtlinie zur Lohntransparenz tritt Ende kommender Woche in Kraft. Jetzt macht die Sozialministerin Druck. Michael Fröschel berichtet.
2: SPÖ-Sozialministerin Corinna Schumann setzt den Sozialpartnern eine Frist. Nach einem, wie es heißt, konstruktiven Gespräch mit den Spitzen von Wirtschaftskammer, Gewerkschaftsbund und Arbeiterkammer sagt sie, bis nächste Woche hätten die Arbeitgeber- und Arbeitnehmerseite Zeit, sich zu einigen, wie man die EU-Richtlinie zur Lohntransparenz in Österreich umsetzen soll. Ansonsten will die Ministerin selbst tätig werden.
3: Soll es bis nächste Woche keine Lösung geben, keinen gemeinsamen Vorschlag der Sozialpartner, Partner werde dann selbst einen Entwurf vorlegen und den in die politische Koordinierung einbringen.
2: Das heißt, mit den Koalitionspartnern ÖVP und NEOS verhandeln, was auch nicht einfach werden dürfte. Bis wann ein nationales Gesetz dann beschlossen werden könnte, darauf will sich die Sozialministerin nicht festlegen.
1: Immer mehr psychisch kranke Menschen in Österreich werden straffällig. Ihre Zahl hat sich seit 2001 verdreifacht. Knapp 1700 Menschen sind derzeit in entsprechenden Einrichtungen untergebracht. Viele von ihnen sind traumatisierte Bürgerkriegsflüchtlinge aus Syrien. Europaabgeordnete in Babykarenz können künftig ihre Stimme im Parlament an andere Abgeordnete übertragen. Die EU-Mitgliedstaaten gaben grünes Licht für eine entsprechende Änderung der Wahlvorschriften. Bisher musste die Stimmabgabe im Europaparlament persönlich erfolgen. Österreich verpasst das Viertelfinale der Eishockey-WM. Die Nationalmannschaft verliert heute gegen die USA klar mit 1:4. Christoph Ott.
4: Als zu stark erweisen sich die amtierenden Weltmeister und Olympiasieger für das Team von Roger Bader. Dennoch zieht der Teamchef ein durchwegs positives Fazit nach dem letzten Gruppenspiel.
5: Dass man gegen eine Mannschaft, wo auf der anderen Seite 15 NHL-Spieler sind, dass man da wahrscheinlich nicht gewinnt. Außer man hat einfach einen Wahnsinnstag. Der Torhüter hält alles und die Schüsse gehen vorne rein. Das ist eigentlich normal und von daher bin ich sehr glücklich mit dem, was wir geleistet haben.
4: Die Österreicher haben gut dagegen gehalten und bis zum Schluss alles versucht, um den ersten Sieg gegen die USA nach 25 Jahren zu holen. Doch am Ende hat vor allem die Effizienz vor dem Tor den Unterschied gemacht. Simon Schwinger sorgt mit seinem ersten WM-Tor noch für den Ehrentreffer bei der 1:4 Niederlage. Damit verpasst Österreich zwar die Sensation und den Aufstieg ins Viertelfinale, kann aber mit 9 Punkten und dem frühzeitig fixierten Klassenhalt trotzdem auf die zweiterfolgreichste WM der letzten 20 Jahre zurückblicken.
1: Ein Unfall auf der A4 in Niederösterreich hat heute zu einer stundenlangen Sperre der Ostautobahn geführt. 3 Lkw waren in die Kollision verwickelt. Von Fischament beschwächert war die Autobahn nicht befahrbar. Kilometerlanger Stau war die Folge. Das waren die Nachrichten zum Wetter.
6: Hochsommerlich warm und meist trocken geht es durch den Abend. Einzelne Regenschauer sind vorerst aber noch im Bergland dabei, und zwar in Tirol, Kärnten und der Steiermark. In der weitgehend klaren Nacht gehen die Temperaturen dann meist auf 19 bis 10 Grad zurück. Morgen wird es wieder oft sonnig und sehr warm bzw. heiß mit 25 bis 33 Grad. Allerdings kommt vielerorts lebhafter bis kräftiger Nordwestwind auf und er bringt auch einige Wolken und da und dort Regenschauer und Gewitter. Viele werden es nicht sein. Ausschließen kann man sie aber in keinem Bundesland. So viel zum Wetter mit Jörg Stibor.
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1: Am Mikrofon Daniela Nicolai. Die Kritik an der geplanten Paketabgabe reißt nicht ab. ÖVP, SPÖ und NEOS wollen mit der Abgabe von 2 Euro pro Paket die Mehrwertsteuersenkung auf Grundnahrungsmittel gegenfinanzieren. Im Rahmen der Begutachtung sind rund 90 Stellungnahmen von Verbänden, Unternehmen und Privatpersonen eingegangen. Einzelheiten von Viktoria Waldhäusl.
2: Die schwarz-rot-pinke Paketsteuer sorgt für breite Kritik. Allen voran der Handelsverband warnt vor volkswirtschaftlichen Schäden und dem Verlust von hunderten Arbeitsplätzen. Geschäftsführer Rainer Will.
3: Entweder ist es so, dass man sie aus dem Land zurückziehen muss oder dass man den Geschäftszweig einstellen muss oder, wenn man es sich als Nischenproduktanbieter leisten kann, man dann den Konsumenten den Preisabschlag weitergibt.
2: Andere erwarten, dass vor allem die großen Plattformen wie Temo oder Amazon zahlen werden müssen. Etwa Linda Kaiser von der Gewerkschaft GPA. Sie meint,
4: dass die heimischen Märkte wieder mehr unterstützt werden, dass man vielleicht dazu attraktiviert wird, dort wieder einkaufen zu gehen oder vermehrt wieder einkaufen zu gehen, kann das durchaus dafür Sorge tragen, dass gerade dann unseren Markt schon gestärkt wird.
2: Die Steuer von 2 Euro pro Paket soll ab Oktober gelten.
1: An der Demonstration kommenden Samstag am Brenner werden Politiker aller Parteien teilnehmen. Die komplette Brennerstrecke in Tirol wird gesperrt. Heute haben 10 Bürgermeister von Gemeinden entlang der Brennerautobahn ihre Forderungen übergeben. Reingard Diermeier berichtet.
5: Stoppt den Verkehr, fordern die 10 Wipptaler Bürgermeister. Sie wollen kein Rütteln an den Abfahr- oder Lkw-Wochenendfahrverboten auf der A13, mehr Lärmschutz oder eine Anhebung der Lkw-Mauttarife über den Brenner. Der Bürgermeister von Gries, Karl Mühlsteiger, sagt,
6: man muss, wenn man Forderungen setzt, auch gleichzeitig Lösungsvorschläge bringen.
5: Die Forderungen wurden heute an Landeshauptmann Anton Mattle übergeben, der ankündigt,
7: ich werde als Privatperson an der Kundgebung auch teilnehmen.
5: Die große Unbekannte ist, wie viele Menschen zur Kundgebung am Samstag bei der Autobahnabfahrt Matrei kommen werden. Florian Riedl, Bürgermeister von Steinach am Brenner, sagt,
8: also alles unter 1000 Personen ist eigentlich wenig.
5: Für die Kundgebung am Samstag wird die komplette Brennerstrecke für den Durchzugsverkehr gesperrt.
1: Die Regierungsparteien entscheiden in den nächsten Tagen, ob die Spritpreisbremse verlängert wird. Eigentlich läuft die Maßnahme mit Ende Mai aus. Die SPÖ ist für eine Weiterführung. ÖVP und NEOS wollen den Preiseingriff gänzlich auslaufen lassen. Die NEOS haben ein medienrechtliches Verfahren gegen die FPÖ gewonnen. Die Freiheitlichen hatten auf ihrer Webseite verbreitet, dass Außenministerin Meinl Reisinger mit Geldkoffern in die Ukraine reise, um Steuergeld in Bar zu übergeben. Das Wiener Landesgericht verurteilte die FPÖ zur Zahlung einer Entschädigung von 3.000 Euro. Dagegen kann die Partei noch berufen. Das waren die Nachrichten. Und jetzt zum Wetter.
9: Die Nacht verläuft meist trocken und sternenklar. Auch die letzten vereinzelten Regenschauer in Tirol, Kärnten und der Steiermark klingern jetzt ab. 28 Grad hat es immer noch in der Wiener Innenstadt, 17 in Lunz am See. Und bis morgen früh gehen die Temperaturen meist auf 19 bis 10 Grad zurück. Morgen wird es dann wieder oft sonnig und sehr warm bzw. heiß mit 25 bis 33 Grad. Selbst in 2000 Meter hat es 13 bis 17 Grad. Allerdings kommt vielerorts lebhafter bis kräftiger Nordwestwind auf und er bringt auch einige Wolken und da und dort Regenschauer und Gewitter. So viel zum Wetter mit Jörg Stibor.
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1: Im Studio begrüßt sie Daniela Nicolai. Die US-Abrüstungspläne in Europa werden konkreter. Die EU reagiert gelassen auf russische Drohgebärden gegen Diplomaten in Kiew und das Wachpersonal in den heimischen Gefängnissen soll ab nächster Woche Körperkameras tragen. Soweit einige Themen dieses Nachtjournals. Das Wetter morgen wird heiß mit viel Sonne. Die USA wollen ihren militärischen Beitrag zur NATO deutlich reduzieren, also konkret die Bereitstellung von Kampfjets oder Kriegsschiffen. Ein Gesandter des US-Verteidigungsministers soll den NATO-Partnern jetzt Einzelheiten mitgeteilt haben, wie das deutsche Nachrichtenmagazin Spiegel berichtet. Aus Berlin Andreas Jolli.
2: Die USA rüsten ab in Europa. Künftig werden sie erheblich weniger militärische Schlüsselfähigkeiten bereitstellen, berichtet das Nachrichtenmagazin Spiegel. Deutlich weniger strategische Bomber, nämlich nur mehr die Hälfte. Die Zahl der US-Kampfjets soll um ein Drittel sinken. Die US-Marine will weniger Zerstörer für die NATO bereitstellen. U-Boote soll es gar keine mehr geben. Es sind deutlich brisantere Zahlen als die bisher bekannten Details über den Abzug einiger tausend Soldaten. Die Botschaft scheint klar, die Europäer sollen die konventionelle Verteidigung weitgehend alleine übernehmen, wie es heißt, die nukleare Abschreckung wollen die USA aber weiterhin aufrechterhalten. Und die USA erwarten offenbar von den NATO-Verbündeten rasche Angebote, welche Länder in welchen Bereichen und wann einspringen können. Die Führung der NATO versucht, diese sinkende Militärpräsenz der USA herunterzuspielen. NATO-Generalsekretär Mark Rutte sagte, die Planungen seien im Rahmen des Erwartbaren.
1: Russlands Drohungen gegen Diplomaten in Kiew werden international verurteilt. Nach dem massiven Angriff am Wochenende hat der Kreml eine neue Angriffswelle angekündigt und ausländische Diplomaten aufgerufen, die Stadt zu verlassen. Die EU zeigt sich davon jedenfalls unbeeindruckt, wie Verena Sophie Meyer aus Brüssel berichtet.
3: Die EU wird ihr diplomatisches Personal nicht aus Kiew abziehen. Die EU-Kommission sieht in den russischen Drohungen gegen ausländisches Botschaftspersonal eine Strategie. Russland versuche, Panik und Angst zu verbreiten und die Ukraine zu isolieren, so Kommissionssprecherin Anita Hipper. Das Vorgehen würde auch zeigen, dass Russland keinerlei Interesse an Frieden habe. Österreichs Europaministerin Claudia Bauer plädiert allerdings auch weiterhin dafür, das Gespräch mit Russland zu suchen.
4: Es geht nicht nur um die Ukraine in diesem Krieg, es geht um Europa, es geht um unsere Energieversorgung, es geht um die Wettbewerbsfähigkeit. Und deswegen wichtig, dass wir Gesprächskanäle hier auch gut nutzen, dass es zu einem dauerhaften und gerechten Frieden kommen muss, lieber früher als später.
3: So Claudia Bauer.
1: Die russischen Drohungen und der Einsatz der berüchtigten Hyperschallrakete Oreshnik verdeutlichen die Schwäche Europas bei der Luftabwehr. Das betrifft auch Österreich. Jahrzehntelang wurde die Verteidigung gegen mögliche Angriffe aus der Luft vernachlässigt. Dafür sieht es bei der Drohnenabwehr mittlerweile besser aus. Peter Dasser.
5: Österreich war eines der ersten Länder Europas, das neue Waffen gegen die Bedrohung durch Drohnen bestellt hat, unter anderem sogenannte Sky Ranger, die erst geliefert werden. Bisher fehlt hier aber eine Luftabwehr auf mittlere Distanz bis etwa 50 Kilometer. Die sei dringend notwendig, erklärt der Kommandant der Luftstreitkräfte des Bundesheeres, Gerfried Bromberger.
6: Also entsprechende Fliegerabwehrlenkwaffen. Da gehe ich davon aus, dass oder hoffe ich, dass die Entscheidung für die mittlere Reichweite heuer noch fallen wird.
5: Was bisher noch gar nicht von der Regierung budgetiert ist, sind Abwehrraketen auf längere Distanzen, wie sie etwa für eine Abwehr der russischen Hyperschallraketen notwendig wären. Als souveräner Staat, so Gerfried Bromberger, brauche Österreich so eine Luftverteidigung. Die Neutralität werde hier nicht schützen.
1: Ab Juni wird das Wachpersonal in Österreichs Haftanstalten schrittweise mit Bodycams ausgerüstet. Damit sollen die Justizwachebeamten, aber auch die Häftlinge gegen Übergriffe geschützt werden. Bis Ende des Jahres sollen 500 Körperkameras im Einsatz sein. Mehr von Annabel Amini.
7: Justizwachebeamte werden ab Juni in Österreich mit Bodycams ausgestattet. Die Kameras sollen laut Justizministerin Anna Sporrer das Personal vor Übergriffen schützen, gleichzeitig aber auch die Rechte der Insassinnen und Insassen wahren, heißt es in einer Aussendung. Die Einführung beginnt kommende Woche in zwei Phasen. Zunächst werden spezialisierte Einsatzgruppen mit den Kameras ausgestattet, später dann schrittweise auf alle weiteren Justizwachebeamten in Gefängnissen und forensisch-therapeutischen Zentren ausgerollt. Geplant sind insgesamt rund 500 Bodycams. Die Kosten für Anschaffung und Umsetzung liegen bei rund 900.000 Euro. Dazu kommen jährliche Betriebskosten von etwa 80.000 Euro. Laut Ministerium sollen die Kosten aus dem bestehenden Budget gedeckt werden. Ziel sei ein flächendeckender Einsatz der Bodycams in allen 29 Einrichtungen bis Ende des Jahres.
1: Die Medienunternehmerin Eva Schütz bewirbt sich für die Wahl zur ORF-Generaldirektorin am 11. Juni. Schütz ist Herausgeberin des Online-Boulevardmagazins Express, aber auch dessen Miteigentümerin. Das widerspricht dem ORF-Gesetz, daher ist ihre Bewerbung wenig aussichtsreich. Einzelheiten von Stefan Kappacher.
8: Der ORF müsse seine Größe und die öffentliche Finanzierung besser rechtfertigen. Diese Mittel müssten aber auch privaten Medien offenstehen, sagt Eva Schütz. Im Haus will sie Privilegien abbauen, Sonderverträge und nicht transparente Zusatzleistungen sollen reduziert werden, Spitzengagen will sie begrenzen und nachvollziehbar gestalten. Schütz war vor ihrer verlegerischen Tätigkeit als Juristin im Kabinett von ÖVP-Finanzminister Blümel tätig und sie war auch im Team für die schwarz-blauen Regierungsverhandlungen. In ihrem scharf rechts positionierten Online-Medium Express ist die frühere ÖVP-Generalsekretärin Laura Sachs-Lehner Chefredakteurin. Mehrheitlich gehört das Medium dem Deutschen Frank Gotthardt, der auch das Krawallmedium News finanziert, das durch beispiellose Hetzkampagnen aufgefallen ist.
1: Nach dem Busunfall auf einem Bahnübergang in Belgien laufen Ermittlungen. Ein Kleinbus mit Schülern wurde von einem Zug erfasst. 4 Menschen kamen ums Leben, unter ihnen der Busfahrer. Er hatte aus noch ungeklärter Ursache den geschlossenen Schranken des Bahnübergangs durchbrochen. Das Wichtigste vom Sport jetzt mit Christoph Ott.
9: Bei der Eishockey-WM muss sich Österreich im letzten Gruppenspiel den Titelverteidigern und amtierenden Olympiasiegern aus den USA mit 1:4 geschlagen geben. Damit verpassen die Österreicher den Aufstieg ins Viertelfinale und beenden die WM auf dem 11. Platz. Den im Vorfeld angestrebten Klassenerhalt konnte das Team von Roger Bader schon frühzeitig mit 3 Siegen am Anfang gegen Großbritannien, Ungarn und Lettland fixieren. Radprofi Felix Gall beendet die 16. Etappe beim Giro d'Italia hinter dem dänischen Gesamtführenden Jonas Vingegaard als Zweiter. Es ist bereits das 4. Mal im Verlauf des Giro, dass sich der 28-Jährige nur Vingegaard geschlagen geben muss. In der Gesamtwertung verbessert sich der Osttiroler damit auf Platz 2 und hat jetzt rund 4 Minuten Rückstand auf den Dänen. Und bei den French Open ist für Österreichs Nummer 1 Sebastian Ofner bereits in der ersten Runde Endstation. Der Steirer verliert sein Auftaktmatch in Paris gegen den als Nummer 14 gesetzten Italiener Luciano Dardari nach einem hart umkämpften ersten Satz mit 6:7, 2:6 und 3:6. Für den 30-Jährigen ist es die erste Auftaktniederlage bei den French Open seit 2022.
1: Wir kommen noch zum Wetter.
10: Die Nacht verläuft meist trocken und sternenklar. Die Temperaturen sinken meist nur auf 19 bis 10 Grad, im Freiwald auch etwas tiefer. Morgen Mittwoch geht die Hitzewelle weiter, dazu scheint immer wieder die Sonne. Allerdings kommt häufig lebhafter bis kräftiger Nordwestwind auf und er bringt einige Wolken und im Tagesverlauf stellenweise auch Regenschauer und Gewitter. In vielen Regionen bleibt es aber durchwegs trocken. Die Temperaturen erreichen morgen 25 bis 33 Grad. In 2000 Meter Höhe des zu Mittag 13 bis 17 Grad.
1: Sie hörten Jörg Stieber mit den Wetteraussichten und damit endet das Nachtjournal. Auf Wiederhören.
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1: Am Mikrofon Daniela Nicolai. In Brüssel laufen derzeit die Verhandlungen über das kommende EU-Budget. Es geht um die Riesensumme von 2 Billionen Euro, also 2000 Milliarden. Vorgesehen ist eine neue Struktur für die Verteilung von Förderungen. Nicht mehr die EU-Kommission soll künftig darüber entscheiden, sondern die Mitgliedsländer. Aus Brüssel Verena Sophie Meyer.
2: Mit dem nächsten EU-Budget wird es schwieriger, gemeinsame Ziele zu erreichen, kritisiert Helga Berger. Sie ist Österreichs Mitglied am EU-Rechnungshof. Jeder EU-Mitgliedstaat kann dann entscheiden, wo sein Schwerpunkt bei Agrar- oder Regionalförderungen liegt.
3: Wo er dann eben die Schwerpunkte setzt, ob er mehr im Bereich der Biolandwirtschaft macht, wie zum Beispiel Österreich, wo wir ja auch vom Europäischen Rechnungshof bestätigt haben, dass Österreich ein Biovorzeigeland ist. Das ist dann eben im nationalen Spielraum.
2: Um den riesigen Anstieg des Budgets zu decken, soll es außerdem neue Einnahmen geben, durch Abgaben für Tabak oder Elektroschrott. Bloß haben die meisten EU-Länder schon abgewunken. Das würde bedeuten, dass sie mehr einzahlen müssen. Und dagegen bildet sich eine Front der Nettozahler am Rande des Europaministertreffens heute in Brüssel. Wie Österreich wehren sich auch Deutschland, Schweden oder die Niederlande dagegen.
1: Israel weitet seine Bodenoffensive im Süden des Libanon aus, um grenznahe Siedlungen vor weiteren Angriffen der Hisbollah zu schützen, wie es heißt. Es wird befürchtet, dass die Verhandlungen zwischen den USA und dem Iran darunter leiden könnten. Der Iran fordert ein Ende des Kriegs im Libanon als Bedingung für ein Friedensabkommen. Wer in Italien im Stau steht, kann dafür bald Geld zurückfordern. Ab Juni müssen die Autobahnbetreiber die Mautgebühr teilweise oder ganz rückerstatten, wenn Baustellen oder Verkehrsblockaden die Autofahrt stark verzögern. Martin Rauter informiert.
4: Sonne, Strand und Stau. Auf dem Weg in den Süden ist oft viel Geduld gefragt. Und das wird sich auch mit der neuen Regelung ab Juni wohl kaum ändern. Aber zumindest ist sie vielleicht ein kleiner Trost. Autofahrer können dann die Mautgebühr zurückfordern, wenn sich ihre Fahrt aus gewissen Gründen verzögert, sagt Johann Kopinitz vom ARBE.
5: Die Gründe sind relativ kurz gefasst Baustellenbereiche oder eine Totalblockade der Autobahn.
4: Bei 1 bis 2 Stunden Verspätung gibt es die halbe Maut zurück, ab 3 Stunden die ganze. Kein Anspruch besteht bei Notbaustellen nach einem Unfall oder Unwetter. Die Rückerstattung erfolgt automatisch über eine App. Wer diese nicht hat, kann das Geld per Telefon oder Mail zurückfordern. Einen Haken hat das Ganze dann aber möglicherweise doch. Verbraucherschützer befürchten, dass die Autobahnbetreiber nun die Mauttarife erhöhen könnten und sich die Autofahrer die Rückerstattung damit erst recht wieder selbst zahlen müssen.
1: Die Staatsanwaltschaft Wien beruft gegen das Urteil gegen Egisto Ott. Der frühere BVT-Chefinspektor ist vergangene Woche wegen Spionage und Amtsmissbrauch zu mehr als 4 Jahren Haft verurteilt worden. Die Staatsanwaltschaft will eine höhere Strafe. Das waren die Nachrichten. Und jetzt zum Wetter.
6: Auch der Mittwoch bringt uns wieder hochsommerliche Temperaturen mit Höchstwerten von 25 bis 33 Grad. Dazu scheint immer wieder die Sonne. Allerdings ziehen diesmal etwas mehr Wolken durch und sie bringen im Laufe des Tages da und dort auch Regenschauer und Gewitter. Außerdem kommt allmählich in vielen Regionen lebhafter bis kräftiger Nordwestwind auf. Am Donnerstag weiterhin windig und nicht mehr ganz so warm. Dafür wieder mehr Sonne und nur einzelne Schauer im Bergland. Höchstwerte 22 bis 28 im Westen und Süden bis knapp 30 Grad. So viel zum Wetter mit Jörg Stibor.
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1: Mittwoch, der 27. Mai. Am Mikrofon Daniela Nicolai. Die USA wollen ihren militärischen Beitrag zur NATO deutlich reduzieren, konkret die Bereitstellung von Kampfjets oder Kriegsschiffen. Ein Gesandter des US-Verteidigungsministers soll den NATO-Partnern Einzelheiten mitgeteilt haben, wie das deutsche Nachrichtenmagazin Spiegel berichtet. Aus Berlin, Andreas Jörle.
2: Die USA rüsten ab in Europa. Künftig werden sie erheblich weniger militärische Schlüsselfähigkeiten bereitstellen, berichtet das Nachrichtenmagazin Spiegel. Deutlich weniger strategische Bomber, nämlich nur mehr die Hälfte. Die Zahl der US-Kampfjets soll um ein Drittel sinken. Die US-Marine will weniger Zerstörer für die NATO bereitstellen. U-Boote soll es gar keine mehr geben. Es sind deutlich brisantere Zahlen als die bisher bekannten Details über den Abzug einiger tausend Soldaten. Die Botschaft scheint klar, die Europäer sollen die konventionelle Verteidigung weitgehend alleine übernehmen, wie es heißt, die Nuklear. Die Abschreckung wollen die USA aber weiterhin aufrechterhalten. Und die USA erwarten offenbar von den NATO-Verbündeten rasche Angebote, welche Länder in welchen Bereichen und wann einspringen können. Die Führung der NATO versucht, diese sinkende Militärpräsenz der USA herunterzuspielen. NATO-Generalsekretär Mark Rutte sagte, die Planungen seien im Rahmen des Erwartbaren.
1: EU-Abgeordnete in Babykarenz können künftig ihre Stimme im Parlament an andere Abgeordnete übertragen. Die Mitgliedstaaten haben grünes Licht für eine entsprechende Änderung der Wahlvorschriften gegeben. Bisher musste die Stimmabgabe im Europaparlament persönlich erfolgen. Die Gletscherschmelze in Österreich schreitet voran. Grund dafür ist der heurige Winter. Auf dem Eis liegt deutlich weniger Schnee als im langjährigen Mittel. Das belegt der Bericht einer Gletscherforscherin. Raphael Krapscher mit Details.
3: Auf Österreichs Gletschern ist Anfang Mai rund ein Drittel weniger Schnee gelegen als im Durchschnitt. Und das hat Folgen, denn sobald der Schnee weg ist, verlieren die Gletscher 10 cm Eis pro Tag. Viele kleine Gletscher stehen daher bereits auf der Kippe, erklärt Andrea Fischer von der Österreichischen Akademie der Wissenschaften.
4: Wir müssen damit rechnen, dass heuer einige Gletscher verschwinden. Es gibt einige Kandidaten, die schon sehr klein geworden sind. Und mit den zu erwartenden Dickenänderungen heuer im Sommer ist zu erwarten, dass wir wieder einige Totalverluste sehen.
3: Problematisch sei das auch, weil Gletscher natürliche Wasserspeicher sind. Ihr Schmelzwasser fließt in Flüsse und Seen und es hebt auch den Grundwasserspiegel in der Nähe der Gletscher. Fallen diese natürlichen Wasserspeicher weg, hat das Folgen für Trinkwasser, Landwirtschaft und Energieproduktion.
1: Der oberösterreichische Motorradhersteller KTM verkauft offenbar Enduro-Maschinen, die illegalerweise für die Straße zugelassen werden. Eigentlich sind diese Motorräder nur im Gelände erlaubt, weil ihr Motor zu stark ist. Um straßentauglich zu werden, wird er nur auf dem Papier gedrosselt. Das hat ein Recherchenetzwerk aufgedeckt, an dem auch der ORF beteiligt ist. Österreichs Radprofi Felix Gall bestätigt seine ausgezeichnete Form. Bei der 16. Etappe des Giro d'Italia fuhr er erneut auf den zweiten Platz. Auch in der Gesamtwertung liegt er jetzt auf Rang 2. Christoph Ott.
5: Bereits zum vierten Mal bei diesem Giro muss sich der 28-Jährige nur dem gesamtführenden und Favoriten Jonas Vingegaard geschlagen geben und kommt auf der 16. Etappe nach 113 Kilometern etwas mehr als eine Minute nach dem Dänen ins Ziel. Damit überholt Gall den Portugiesen Afonso Eulalio in der Gesamtwertung und liegt rund 4 Minuten hinter Vingegaard auf Rang 2.
6: Ich meine, bisher läuft es wirklich extrem gut, aber ja, wir sind jetzt in der dritten Woche, die entscheidende Woche. Wir haben noch zwei extrem schwere Etappen vor uns. Es sind lange Tage mit hohen Temperaturen und es ist noch ein harter Kampf vor uns.
5: Galls Teamkollege und Edelhelfer Gregor Mühlberger wird 14. und verbessert sich in der Gesamtwertung auf den 15. Platz. Morgen kehrt der Girodross nach der heutigen Etappe in der Schweiz wieder nach Italien zurück, wo es für Gall und Co. über 202 Kilometer von Cassana d'Adda nach Andalo geht.
1: Ex-FPÖ-Chef Heinz-Christian Strache muss sich heute in Wien wieder vor Gericht verantworten. Ihm wird Untreue vorgeworfen. Angeblich hat der ehemalige Vizekanzler versucht, sich widerrechtlich eine Lebensversicherung auszahlen zu lassen, die die FPÖ für ihn abgeschlossen hatte. Strache drohen 10 Jahre Haft. Das waren die Nachrichten. Jetzt zum Wetter.
7: Auch der Mittwoch bringt uns wieder hochsommerliche Temperaturen mit Höchstwerten von 25 bis 33 Grad. Dazu scheint immer wieder die Sonne. Allerdings ziehen diesmal etwas mehr Wolken durch und sie bringen im Laufe des Tages da und dort auch Regenschauer und Gewitter. Außerdem kommt allmählich in vielen Regionen lebhafter bis kräftiger Nordwestwind auf. Am Donnerstag weiterhin windig und nicht mehr ganz so warm. Dafür wieder mehr Sonne und nur einzelne Schauer im Bergland. Höchstwerte 22 bis 28 im Westen und Süden bis knapp 30 Grad. So viel zum Wetter mit Jörg Stibor.
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1: Im Studio ist Theresa Eder. Es ist 1 Uhr. Tausende Studierende und Lehrende demonstrieren heute in Wien gegen die Uni-Budgetkürzungen ab 2028. Die Vorbereitungen für die Demo sind gestern bereits auf Hochtouren gelaufen, berichtet Annabella Mini.
2: Im Innenhof der Technischen Universität Wien wird gestern Nachmittag noch gebastelt und gemalt. Aus Kartons entstehen Protestschilder und sogar symbolische Särge.
3: Das wird ein Sarg, ganz nach dem Motto, die Bildung zu Grabe tragen mit den ganzen Einsparungen.
2: Hintergrund sind drohende Kürzungen im Uni-Budget in den nächsten Jahren. Geplant sind Einsparungen von rund 190 Millionen Euro. Offiziell beschlossen wird das zwar erst im Herbst, Studierende und Lehrende wollen aber trotzdem heute schon dagegen protestieren. TU-Professor Marko Mihovilovic.
4: Es ist schlimmer gekommen, als wir das befürchtet haben. Wir sind im Moment von einer Budgeteinfrierung ausgegangen. Dass es jetzt tatsächlich zu einer nominellen Budgetkürzung kommt, wird massiv Einschnitte bei uns tätigen.
2: Die Sorge vor weniger Lehrveranstaltungen, schlechterer Betreuung und Personalabbau sei groß. Der Demozug startet heute um 13 Uhr vor der Hauptuni Wien und zieht dann über das Wissenschaftsministerium bis zum Ballhausplatz vor das Bundeskanzleramt.
1: Die EU will sich nach den Drohungen aus Moskau nicht einschüchtern lassen und behält ihr Personal in Kiew. Nach massiven Angriffen am Wochenende hat der Kreml ja erneut mit einer Attacke gedroht und ausländische Diplomaten aufgerufen, die Stadt zu verlassen. In Brüssel, Verena Sophie Meyer.
5: Die EU wird ihr diplomatisches Personal nicht aus Kiew abziehen. Die EU-Kommission sieht in den russischen Drohungen gegen ausländisches Botschaftspersonal eine Strategie. Russland versuche, Panik und Angst zu verbreiten und die Ukraine zu isolieren, so Kommissionssprecherin Anita Hipper. Das Vorgehen würde auch zeigen, dass Russland keinerlei Interesse an Frieden habe. Österreichs Europaministerin Claudia Bauer plädiert allerdings auch weiterhin dafür, das Gespräch mit Russland zu suchen.
6: Es geht nicht nur um die Ukraine in diesem Krieg, es geht um Europa, es geht um unsere Energieversorgung, es geht um die Wettbewerbsfähigkeit. Und deswegen wichtig, dass wir Gesprächskanäle hier auch gut nutzen, dass es zu einem dauerhaften und gerechten Frieden kommen muss, lieber früher als später.
5: So Claudia Bauer.
1: Und kurioser Fehler auf Google. Gibt man Rapid Wien ein, so feiert die Suchmaschine den Meistertitel von Rapid. Das stimmt aber gar nicht, der LASK ist nämlich Meister. Ausgelöst wird die Grafik offenbar durch das 3:0 gegen Ried, mit dem sich Rapid für den Europacup qualifiziert hat. Das Ergebnis dürfte vom Algorithmus falsch interpretiert werden. Jetzt zum Wetter mit Michi Mattern.
7: Heute wird unser Sonnenhoch vorübergehend etwas schwächer und damit ist es nicht mehr ganz so ungetrübt wie zuletzt. Im Laufe des Tages werden die Wolken mehr und bringen vor allem im Bergland sowie im Süden stellenweise Regenschauer oder Gewitter, die eventuell sogar kräftig sein können. Bei auffrischendem Nordwestwind wird es wieder hochsommerlich heiß. Die Temperaturen erreichen 25 bis 33, in 2000 Meter um die 14 Grad. Morgen Donnerstag dann maximal 21 bis 29 Grad und zum Teil recht windig, dafür aber schon wieder überwiegend sonnig und nur vereinzelt gewittrig.
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2: Im Studio ist Theresa Eder. Es ist 2 Uhr. Am Landesgericht Klagenfurt beginnt heute um 9 Uhr der Prozess gegen den mutmaßlichen Attentäter von Villach. Der 24 Jahre alte Syrer soll ja vergangenes Jahr im Februar in der Villacher Innenstadt einen Jugendlichen getötet und 5 weitere Menschen schwer verletzt haben. Romy Sigurd-Klippstätter, der Angeklagte, gilt als extrem gefährlich.
3: Er sei der gefährlichste Häftling, den man in Klagenfurt bisher gehabt hat, heißt es aus der Justizanstalt. Seine Zelle wurde zu einem videoüberwachten Hochsicherheitshaftraum umgebaut und entsprechend wird er auch heute in den Verhandlungssaal gebracht werden, strengstens bewacht und gefesselt, und er wird hinter einer gepanzerten Glasscheibe sitzen.
2: Ja, nicht nur für den Angeklagten gelten extreme Sicherheitsvorschriften, auch für alle, die den Prozess beobachten.
3: Kameras, Handys und Laptops sind im Verhandlungssaal nicht erlaubt. Auch wir Journalistinnen und Journalisten dürfen nur mit Block und Kugelschreiber in den Saal. Damit will das Gericht vor allem die Geschworenen, aber auch alle anderen am Prozess Beteiligten bestmöglich schützen.
2: Im Gemeindegebiet von Hofamt Priel im Bezirk Melk ist eine Frau mit ihrem Auto in die Donau gefahren. Sie wollte offenbar von ihrem Grundstück ausparken, hat dabei aber zu weit zurückgesetzt und ist in den Fluss gefahren. Die Frau konnte sich und ihren Hund rechtzeitig in Sicherheit bringen. Beide blieben unverletzt. Und bei der Eishockey-WM muss sich Österreich den USA mit 1:4 geschlagen geben. Österreich verpasst damit das Viertelfinale, berichtet Christoph Ott.
4: Als zu stark erweisen sich die amtierenden Weltmeister und Olympiasieger für das Team von Roger Bader. Dennoch zieht der Teamchef ein durchwegs positives Fazit nach dem letzten Gruppenspiel.
5: Dass man gegen eine Mannschaft, wo auf der anderen Seite 15 NHL-Spieler sind, dass man da wahrscheinlich nicht gewinnt. Außer man hat einfach einen Wahnsinnstag, der Torhüter hält alles und die Schüsse gehen vorne rein. Das ist eigentlich normal und von daher bin ich sehr glücklich mit dem, was wir geleistet haben.
4: Die Österreicher haben gut dagegen gehalten und bis zum Schluss alles versucht, um den ersten Sieg gegen die USA nach 25 anzuholen. Doch am Ende hat vor allem die Effizienz vor dem Tor den Unterschied gemacht. Simon Schwinger sorgt mit seinem ersten WM-Tor noch für den Ehrentreffer bei der 1:4-Niederlage. Damit verpasst Österreich zwar die Sensation und den Aufstieg ins Viertelfinale, kann aber mit 9 Punkten und dem frühzeitig fixierten Klassenhalt trotzdem auf die zweiterfolgreichste WM der letzten 20 Jahre zurückblicken.
2: Jetzt zum Wetter mit Michi Mattern.
6: Der Mittwoch bringt wieder etliche Sonnenstunden und für Mai rekordverdächtige Hitze, Höchstwerte zwischen 25 und 33 in 2000 Meter um die 14 Grad. Es ist aber nicht mehr so stabil wie zuletzt. Im Lauf des Tages entstehen immer mehr Quellwolken und vor allem im Bergland sowie im Süden einzelne Schauer oder Gewitter, die heftig sein können. Außerdem frischt sehr lebhafter Nordwestwind auf. Der bringt bis morgen Donnerstag etwas frischere Luft. Es bleibt aber immer noch sommerlich warm mit viel Sonne und nur vereinzelten Gewittern.
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